0: Vereinsgeschichte den Aufstieg perfekt machte ein 3:0-Sieg gegen Preußen Münster. Zweitligameister FC Schalke 04 stand schon vorher als Aufsteiger fest. Der SC Paderborn könnte noch aufsteigen, wenn die Relegation gegen den VfL Wolfsburg gut verläuft.
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2: Ziemlich nass ist es da draußen heute in der Nacht und die Temperaturen gehen runter auf bis zu 6 Grad. Tagsüber dann bis zu 15 Grad, aber auch da müssen wir immer wieder mit Regen rechnen. Er bleibt also unser ständiger Begleiter heute. Der Dienstag sieht dann schon ein kleines bisschen besser aus, da wird wieder ein bisschen wärmer und die Sonne kommt auch mal durch.
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3: Zurzeit liegen uns keine Meldungen vor, wir wünschen allen unterwegs gute Fahrt.
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2: Hallo, eine schöne Nacht, ich bin Vera Körber. Macht es euch schön, kommt gut durch die Nacht. Jetzt mit mir und Lenny Kravitz, Fly Away.

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1: David Guetta und Lovers on the Sun. Hallo zusammen, eine schöne Nacht. Ich finde ja, es kann gar nicht genug Serien auf dieser Welt geben. Ich liebe Serien, ich kann sie alle durchbingen. Und jetzt gibt es eine neue Serie mit The Walking Dead Hauptdarsteller Andrew Lincoln. Die heißt Cold Water, läuft bei Magenta TV und Jörg Albrecht hat schon mal reingeguckt.
2: Es gefällt uns hier schon lange.
3: Klingt zunächst völlig unverdächtig. So als sei es alltäglich, von London in ein schottisches Nest namens Cold Water zu ziehen. Doch Tommy, der neue Nachbar von Familienvater John, hakt nach.
2: Ich meine, weil man nicht so ohne weiteres alles ändert, es sei denn, da stimmt irgendwas nicht, oder?
4: Ich habe vermutlich so eine Art von PTBS.
3: Eine posttraumatische Belastungsstörung hat John bei sich selbst diagnostiziert. Auslöser war ein Vorfall vor einigen Monaten, eben in London.
5: Sie schlagen Ihren Sohn!
6: Und was jetzt?
3: Auf einem Spielplatz hat ein Mann erst seinen Sohn geschlagen, dann eine Frau. Und John, der hat nichts gemacht, ist einfach abgehauen, hat in der Panik sogar eines seiner beiden Kinder vergessen.
7: In London hat John den Ärger magisch angezogen.
3: Anscheinend besteht diese Anziehungskraft auch noch in Cold Water.
8: Hast du ein Problem mit mir, Mann?
2: Nein, nein.
8: Dann verpiss dich.
3: Hitzköpfe gibt es eben nicht nur in der Großstadt. Aber womit John und seine Frau sicher nicht gerechnet haben, dass der strenggläubige Nachbar Tommy, der mit der Pfarrerin verheiratet ist, ein dunkles Geheimnis hütet. Wobei, seine Begeisterung für Serienkiller wie Jeffrey Dahmer hätte eigentlich Warnung genug sein müssen.
2: Wenn sowas wie das reine Böse existiert, gilt das ganz zwangsläufig auch für das absolut Gute.
3: Wer bitte? Das möchte man schon während der ersten Folge fragen. Denkt sich nur so einen Stuss aus. Dagegen waren selbst die Zombie-Stories für Andrew Lincoln schlüssig. Aber so wenig plausibel, ja an den Haaren herbeigezogen Cold Water auch ist, die Serie unterhält prächtig.
9: Das ist Tommys Schuppen.
10: Tommy ist quasi dort eingezogen.
11: Weiß der Kuckuck, was dort vor sich geht?
12: Ich glaube, ich will es gar nicht wissen.
13: They say the holy water's watered down, and this town's lost its faith. 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

0: Das Wetter.
1: 10 bis 6 Grad und dazu ganz viel Regen. Es ist also eine sehr ungemütliche Nacht. Der Tag wird kaum besser. Die Temperaturen klettern, kann man gar nicht sagen, gehen rauf auf maximal 15 Grad. Und dazu müssen wir eben auch immer wieder mit Regen rechnen. Und sogar Gewitter sind noch drin. Der Dienstag sieht schon ein bisschen besser aus. Da haben wir zwar noch Regen. Allerdings kommt auch die Sonne mal durch die Wolken und die Temperaturen gehen rauf auf bis zu 19 Grad.
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2: Zurzeit liegen uns keine Meldungen vor. Wir wünschen allen unterwegs gute Fahrt.
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1: Eine schöne Nacht. Ich bin Vera Körbe und jetzt können wir bitte ein bisschen aufdrehen. Das geht bei Ascha ja immer, finde ich. Hier ist er mit

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1: Und Niall Horan, Drive Safe.
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1: Ich bin Lea Matschulat. CSU-Chef Söder kann sich eine Verlängerung des Tankrabatts vorstellen.
2: Der Tankrabatt erscheint zu wirken. Und wenn es nicht anders geht, könnte ich mir vorstellen, dass wir darüber diskutieren müssen, ihn zu verlängern.
1: CSU-Chef Söder bei Karin Miosga am 1. Noch bis Ende Juni gilt ein Tankrabatt von rund 17 Cent je Liter Sprit für die Verbraucher. Der Höhenflug der AfD setzt die schwarz-rote Koalition unter Druck. Einer INSA-Umfrage zufolge kommt die Partei inzwischen auf 29%. Union und SPD zusammen nur noch auf 34. Die Koalition will deshalb bis zum Sommer Reformen bei Steuern, Rente und Bürokratieabbau auf den Weg bringen.
3: Bis zum Sommer sollen noch wichtige Entscheidungen fallen. Zu den dicken Brocken gehört eine Steuerreform, die die Koalition zum 1. Januar plant, um vor allem kleine und mittlere Einkommen zu entlasten. Das Vorhaben kostet viele Milliarden, über Finanzierung ist man sich noch uneins. CSU-Chef Söder warnte auf dem Katholikentag vor einem Scheitern der Regierung und zog Parallelen zur Krise der Weimarer Republik. Historiker sehen nur sehr begrenzt Parallelen zur Gegenwart und warnen davor, die AfD mit den Nazis gleichzusetzen. Thomas Pleskin, Nachrichtenredaktion.
1: Bundesinnenminister Dobrindt will die Kapazitäten beim Zivilschutz für den Kriegs- und Anschlagsfall massiv ausbauen. Wir rüsten auf beim Bevölkerungsschutz und der zivilen Verteidigung, sagte er der Bild-Zeitung. Dem Blatt zufolge geht es um ein Sonderprogramm in Höhe von 10 Milliarden Euro für zum Beispiel Material und Gebäude. Dem Bericht zufolge sollen bis 2029 unter anderem 1000 neue Spezialfahrzeuge und 1100 Feldbetten angeschafft werden. Eintracht Frankfurt braucht einen neuen Trainer. Am Abend gab der Fußball-Bundesligist die Trennung von Albert Riera bekannt. Wenig überraschend, Eintracht hat die Qualifikation zum Europapokal verpasst und Riera verstand sich offenbar nicht gut mit den Spielern. Er war nur 3,5 Monate lang Trainer der Eintracht. Die SV Elversberg spielt in der kommenden Saison in der ersten Fußball-Bundesliga und das zum ersten Mal in der Vereinsgeschichte. Den Aufstieg perfekt machte ein 3:0-Sieg gegen Preußen Münster. Zweitligameister Schalke 04 stand schon vorher als Aufsteiger fest. Der SC Paderborn könnte noch aufsteigen, wenn die Relegation gegen den VfL Wolfsburg gut verläuft.
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4: Es sind mal mehr, mal weniger Wolken unterwegs. Dazu gibt es immer wieder mal Regen. Die Nachtwerte bei 9 bis 6 Grad. Der Regen, der lässt uns auch am Morgen und am Vormittag nicht in Ruhe. In Richtung Nachmittag geht das Ganze in Schauer über. Das alles bei Tagestopwerten von 17 Grad. Und es sind dann teilweise im Laufe des Nachmittags und Abends auch wieder örtlich Gewitter möglich. Hier und da ist sogar Hagel mit dabei.
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5: Zurzeit liegen uns keine Meldungen vor. Wir wünschen allen unterwegs gute Fahrt.
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4: Oha, was empfange ich da gerade für Signale von euch? Nachtschicht ist extrem anstrengend in der Nacht vom Sonntag rein in den Montag. Dann habe ich doch hier was für euch. Der sorgt für gute Laune in den nächsten 3 Minuten.

0: entspannte Olivia Dean, So Easy. Und easy ist ein sehr gutes Stichwort. Einfach ist nämlich auch das hier für euch.
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0: Das Wetter.
1: Grau und teilweise nass ist der frühe Start in den Montag. Dazu gibt's 9 bis 6 Grad. Am Tag geht's rauf auf 14 bis 17 Grad. Dazu aus den vielen Wolken erst Regen. In Richtung Nachmittag geht das Ganze immer mehr in Schauer über. Allerdings sind dann teilweise auch wieder Gewitter möglich, örtlich sogar begleitet von Hagel.
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2: Zurzeit liegen uns keine Meldungen vor. Wir wünschen allen unterwegs gute Fahrt.
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1: Gleich für eure Nacht im Best Mix Musik aus den 80ern von Camouflage. Dann gibt's das Beste von heute mit Lola Young. Und jetzt erstmal die beiden hier. Das sind James Morrison und Nelly Furtado mit Broken Strings. Ich bin Sven Sandbote, mit mir geht's durch die Nacht.

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1: Ich bin Lea Matschulat. In Paris treffen sich heute die G7-Finanzminister. Bundesfinanzminister Klingbeil warnte vor dem Termin vor den wirtschaftlichen Folgen des Iran-Krieges und einer Sperrung der Straße von Hormuz. Das sei eine ernsthafte Bedrohung für die Weltwirtschaft, sagte er vor seiner Abreise.
2: Bei dem Treffen der G7-Finanzminister geht es einmal mehr um mögliche Folgen für den Welthandel. Klingbeil sagte, man setze auf Kooperation statt Konfrontation. In Paris werde auch mit den Finanzministern aus Brasilien, Indien, Südkorea und Kenia gesprochen. Die weitere Unterstützung der Ukraine steht ebenso auf der Tagesordnung. Klingbeil will mit seinem ukrainischen Amtskollegen ein Doppelbesteuerungsabkommen unterzeichnen. Das regelt unter anderem, dass ein Unternehmen im In- und Ausland nicht doppelt Steuern zahlen muss. Das soll den wirtschaftlichen Austausch stärken. Tine Klimach, Nachrichtenredaktion.
1: CSU-Chef Söder kann sich eine Verlängerung des Tankrabatts vorstellen. Der Tankrabatt scheine zu wirken, sagte er bei Karin Miauska am 1. Und wenn es nicht anders gehe, könne er sich vorstellen, darüber zu diskutieren, ihn zu verlängern. Das hänge davon ab, wie sich die Spritpreise entwickelten, sagte Söder. Noch bis Ende Juni gilt ein Tankrabatt von rund 17 Cent je Liter Sprit. In Würzburg ist der Katholikentag zu Ende gegangen. Seit Mittwoch gab es etwa 900 Programmpunkte mit Musik, Mitmachaktionen, Gottesdiensten und Diskussionen. Einige Veranstaltungen mussten wegen zu großen Andrangs zeitweilig geschlossen werden.
3: Die Welt brennt, aber sie ist nicht verloren. Mit diesen Worten hat der Vorsitzende der Deutschen Bischofskonferenz Wilmer zum Engagement für Frieden und Menschlichkeit aufgerufen. Er sagte in Würzburg, Gott schenke Kraft, Geduld und Ausdauer. Konkret hat er etwa auf die humanitäre Lage im Sudan verwiesen. Beim Schlussgottesdienst sind in Würzburg etwa 14.000 Menschen dabei gewesen. Viele weitere konnten die Übertragung verfolgen. Aus München, Florian Klaus.
1: Eintracht Frankfurt braucht einen neuen Trainer. Am Abend gab der Fußball-Bundesligist die Trennung von Albert Riera bekannt. Wenig überraschend, Eintracht hat die Qualifikation zum Europapokal verpasst und Riera verstand sich offenbar nicht so gut mit den Spielern. Die SV Elversberg spielt in der kommenden Saison in der ersten Fußball-Bundesliga. Zweitligameister FC Schalke 04 stand schon vorher als Aufsteiger fest. Und der SC Paderborn könnte noch aufsteigen, wenn die Relegation gegen den VfL Wolfsburg gut verläuft.
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4: Der Regen lässt uns einfach nicht in Ruhe, auch heute Morgen nicht. Zum Start in den Montag gibt's immer wieder mal etwas Regen aus den vielen Wolken. Temperaturen zwischen 9 und 6 Grad aktuell. Im Laufe des Tages geht's rauf auf bis zu 17 Grad. Geht erstmal weiter mit vielen Wolken und Regen. Heute Nachmittag dann teilweise Schauer und örtlich sind wieder Gewitter mit Hagel möglich.
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5: Zurzeit liegen uns keine Meldungen vor. Wir wünschen allen unterwegs gute Fahrt.
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4: Wo wir hier in der Nacht so unter uns sind um kurz nach vier, lasst uns auch mal so einen kleinen Schabernack fürs Ende der Nachtschicht aushecken. Wenn nämlich nachher die Kollegen kommen und euch ablösen, so um 6 Uhr im besten Fall, dann geht ihr einfach ganz munter und gut gelaunt nach Hause und singt im Vorbeigehen bei den Kollegen ganz einfach den Song von Alle Farben. Baby Goodbye. Hier ist er schon mal, damit ihr ihn direkt im Ohr habt. Ich bin Sven Sandbote und nicht verantwortlich für diesen kleinen Schabernack.

0: Bon Jovi für eure Nacht, Living on a Prayer. Und jetzt feiern wir 29 Jahre Elektroschrott. Ja, anders kann ich es gar nicht sagen. Vielleicht hattet ihr ja früher auch so einen kleinen Taschencomputer dabei. So eiförmig, Tamagotchi. Meine Güte, hat das Teil Ende der 90er Jahre genervt. Es wollte immer gefüttert werden, es wollte Aufmerksamkeit. Ich weiß es noch, damals im Unterricht, das Ding hat bei anderen Schulfreundinnen und Freunden regelmäßig gepiepst, wo ich mir denke, warum? Wer hat sich so einen Kram einfallen lassen? Ja, es ist wirklich Elektroschrott, brauchen wir nicht wieder, aber wie ist das noch mit diesem Spruch? Irgendwann kommt alles wieder. Auch das Tamagotchi.
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2: Ich klinge wie meine Eltern, ey. Die 2000er sind ja sowas von zurück. Ey, Freunde, ich hab das gehasst, wenn ich mit meinen Eltern einkaufen war und die bei jedem Teil, was die in der Hand hatten, gesagt haben, oh, das haben wir früher auch so getragen. Und ich immer so, nee, bestimmt nicht genauso. Und wenn ich jetzt durch die Läden gehe, klar, Adidas Spezial, Nike Air Max, selbst diese fetten Skateschuhe von Osiris, die D3, ja, die sahen immer aus wie so ein Fiat Multipla für die Füße. Aber kannst du wieder so kaufen? Hüfthose mit Tanga raus. Christina Aguilera hatte also doch recht. Und Baggy Pants unterm Arsch, ja. Genauso bescheuert bin ich mit 15 auch rumgelaufen. Aber ist doch irgendwie geil, oder? Eigentlich ist immer nur Streit zwischen den Generationen. Die Millennials, die meckern über die Gen Z über die Millennials und die Boomer und eigentlich über jeden. Und im Endeffekt haben wir alle die gleichen Geschmacksverirrungen. Guck mal, wir hatten den Crazy Frog und die Gen Z hat eben Icky Mill. Denkt immer dran, wenn sich alles wiederholt, dann auch die Chance, alles besser zu machen. Ganz schön deep, ne? Von Christina Aguilera zu Pseudo-Konfuzius in 20 Sekunden. Das gibt's auch nur hier.
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1: Das Wetter. Es sind mal mehr, mal weniger Wolken unterwegs. Dazu gibt's immer wieder mal Regen. Die Nachtwerte bei 9 bis 6 Grad. Der Regen, der lässt uns auch am Morgen und am Vormittag nicht in Ruhe. In Richtung Nachmittag geht das Ganze in Schauer über. Das alles bei Tagestopwerten von 17 Grad. Und es sind dann teilweise im Laufe des Nachmittags und Abends auch wieder örtlich Gewitter möglich. Hier und da ist sogar Hagel mit dabei.
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3: Zurzeit liegen uns keine Meldungen vor. Wir wünschen allen unterwegs gute Fahrt.
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1: So, bitte nicht nachlassen bei der Nachtschicht. Motivation kommt gleich. Auch für die Frühaufsteher unter euch. Ich verspreche euch, der Song ist besser als der stärkste Kaffee, den ihr euch vorstellt. Nämlich gleich Musik von Bebe Rexha, New Religion, das Beste von heute. Jetzt aber erstmal ins Jahr 2012 zurück. Da hat dieser Song große Erfolge gefeiert. Auf Monsters and Men mit Little Talks. So geht's rein in den Montag. Es ist noch früh, aber ihr schafft das auf jeden Fall. Beim Aufstehen und auch bei der Nachtschicht. Ich bin Sven Sandbote und bei euch in dieser Nacht. Hallo zusammen.

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0: Ich bin Lea Matschullert. CSU-Chef Söder kann sich eine Verlängerung des Tankrabatts vorstellen.
1: Der Tankrabatt erscheint zu wirken. Und wenn es nicht anders geht, könnte ich mir vorstellen, dass wir darüber diskutieren müssen, ihn zu verlängern.
0: CSU-Chef Söder bei Karin Miosga im Ersten. Noch bis Ende Juni gilt ein Tankrabatt von rund 17 Cent je Liter Sprit für die Verbraucher. Bundesfinanzminister Klingbeil hat vor dem Treffen der G7-Gruppe der führenden westlichen Industriestaaten vor den wirtschaftlichen Folgen des Iran-Krieges und einer Sperrung der Straße von Hormuz gewarnt. Das sei eine ernsthafte Bedrohung für die Weltwirtschaft. Es müsse alles getan werden, um den Krieg dauerhaft zu beenden. Das G7-Finanzministertreffen beginnt heute in Paris. Im Mittelpunkt stehen die wirtschaftlichen Auswirkungen des Konflikts im Nahen Osten. In Würzburg ist der Katholikentag zu Ende gegangen. Seit Mittwoch gab es etwa 900 Programmpunkte mit Musik, Mitmachaktionen, Gottesdiensten und Diskussionen. Einige Veranstaltungen mussten wegen des großen Andrangs zeitweilig geschlossen werden.
2: Die Welt brennt, aber sie ist nicht verloren. Mit diesen Worten hat der Vorsitzende der Deutschen Bischofskonferenz Wilmer zum Engagement für Frieden und Menschlichkeit aufgerufen. Er sagte in Würzburg, Gott schenke Kraft, Geduld und Ausdauer.
3: Also, wartet nicht, zögert nicht, schaut hin, packt an, geht los, habt Mut, steh auf. Amen.
2: Konkret hat er etwa auf die humanitäre Lage im Sudan verwiesen. Beim Schlussgottesdienst sind in Würzburg etwa 14.000 Menschen dabei gewesen. Viele weitere konnten die Übertragung verfolgen. Aus München, Florian Klaus.
0: Eintracht Frankfurt hat sich von Trainer Albert Riera getrennt. Das gab der Fußball-Bundesligist am Abend bekannt. Frankfurt hatte am letzten Spieltag die Qualifikation zum Europapokal verpasst. Riera war nur 3,5 Monate lang Trainer der Eintracht. Sein Verhältnis zu den Spielern galt zuletzt als angespannt. Wer neuer Coach bei der Eintracht werden soll, dazu gibt es noch keine Informationen vom Verein. Die SV Elversberg spielt in der kommenden Saison in der ersten Fußball-Bundesliga. Zweitligameister FC Schalke 04 stand schon vorher als Aufsteiger fest. Der SC Paderborn könnte noch aufsteigen, wenn die Relegation gegen den VfL Wolfsburg gut verläuft.
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5: Grau und teilweise nass ist der frühe Start in den Montag. Dazu gibt's 9 bis 6 Grad. Am Tag geht's rauf auf 14 bis 17 Grad. Dazu aus den vielen Wolken erst Regen. In Richtung Nachmittag geht das Ganze immer mehr in Schauer über. Allerdings sind dann teilweise auch wieder Gewitter möglich, örtlich sogar begleitet von Hagel.
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6: A57 Köln-Krefeld zwischen Kreuz Meerbusch und Krefeld Zentrum. 1 Kilometer Stau. Wir wünschen allen unterwegs gute Fahrt.

0: So, das lange Wochenende ist vorbei. Die Arbeits- und Schulwelt hat uns wieder und das sogar mit einer kompletten Woche. Aber komm, gemeinsam schaffen wir das. Und nur mal angenommen, ihr steht heute Morgen am Bahnhof, euer Zug kommt nicht. Macht bitte nicht das, was ein Mann in Warendorf gemacht hat. Der stand da schon Ewigkeiten am Bahnhof, hat auf seinen Zug gewartet, der kam aber irgendwie nicht. Dann wurde es ihm zu bunt, da hat er da ein Auto mit offener Tür stehen sehen, Schlüssel steckte auch noch und dachte sich, das ist ja super. Wenn die Bahn nicht kommt, nehme ich mir einfach ein wildfremdes Auto und fahre damit an mein Ziel. Hat er auch gemacht. Der Besitzer hat sich kurz gewundert, warum sein Auto wegfährt, ist mit dem Bekannten hinterhergefahren, parallel die Polizei angerufen. Die konnte den Wagen zum Glück stoppen. Naja, Problem dabei, nicht nur die Idee war so richtig doof, der Mann hatte nicht mal einen Führerschein. Aber zum Glück ist nichts passiert und ihr kommt bitte heute Morgen nicht auf diese blöde Idee, falls euer Zug nicht kommen sollte. Sven Sandbote ist hier. Guten Morgen!
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0: Mit Robin Schulz und Dennis Lloyd startet euer Montag, der sehr frühe Montag. Und dazu gibt's gleich passenderweise einen starken Espresso von Sabrina Carpenter. Und jetzt erstmal der Blick auf den Tag mit Thorsten Ortmann.
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2: Der Expertenrat für Klimafragen veröffentlicht heute den Prüfbericht zu den Treibhausgasemissionen für das Jahr 2025 und gibt auch eine Prognose für das Jahr 2026 ab. Dabei gehen die Experten der Frage nach, ob die Klimaziele mit der aktuellen Klimaschutzpolitik der Bundesregierung erreicht werden. Beim vorherigen Bericht sah der Rat Deutschland bei den kurzfristigen Zielen auf Kurs, sah aber größere Probleme für die Jahre nach 2030. Heute entscheidet sich vermutlich, ob die in Tschechien festgenommene Rechtsextremistin Mála Svenja Liebig nach Deutschland ausgeliefert wird. Liebig war damals noch als Mann vom Amtsgericht in Halle im Juli 2023 unter anderem wegen Volksverhetzung zu einer Freiheitsstrafe von 1 Jahr und 6 Monate ohne Bewährung verurteilt worden. Nach der Verurteilung hatte Liebig das Geschlecht von männlich auf weiblich ändern lassen. Seine Haftstrafe trat er jedoch nicht an und setzte sich nach Tschechien ab. Bundespräsident Steinmeier kommt heute nach NRW. In Dorsten will er mit Schülerinnen und Schülern Stolpersteine reinigen. Die Stolpersteine sollen an die Menschen erinnern, die im Nationalsozialismus verfolgt, deportiert, vertrieben oder ermordet wurden. Steinmeier eröffnet dazu 2 Ausstellungen. Die Fotoausstellung Menschen mit Behinderungen an ihren alltäglichen Orten im Jüdischen Museum Westfalen und die Schülerausstellung Heimat und Demokratie im Grundgesetzladen. Und zum Sport. Bei der Eishockey-WM trifft das deutsche Team heute in der Vorrunde in Zürich auf den Gastgeber Schweiz.
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0: Das Wetter.
1: Regen lässt uns einfach nicht in Ruhe, auch heute Morgen nicht. Zum Start in den Montag gibt es immer wieder mal etwas Regen aus den vielen Wolken. Temperaturen zwischen 9 und 6 Grad aktuell. Im Laufe des Tages geht es rauf auf bis zu 17 Grad. Geht erstmal weiter mit vielen Wolken und Regen. Heute Nachmittag dann teilweise Schauer und örtlich sind wieder Gewitter mit Hagel möglich.
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3: Hier die aktuelle Verkehrslage: A2 Dortmund-Oberhausen zwischen Oberhausen-Königshardt und Kreuz Oberhausen 1 Kilometer Stau. Weiterhin auf der A3 Arnheim-Oberhausen zwischen Dienstlaken-Süd und Oberhausen-Holten 1 Kilometer stockender Verkehr, 5 Minuten Verzögerung und zusätzlich auf der A42 Dortmund-Kamp-Lindfort zwischen Oberhausen-Zentrum und Oberhausen-Buschhausen 1 Kilometer zähfließender Verkehr. Wir wünschen allen unterwegs gute Fahrt.

Für euch im besten Mix an diesem Montagmorgen gleich Musik von Alex Warren. Fever Dream spiele ich euch zum Start rein in diesen Montag. Und wie weit habt ihr es heute Morgen zur Arbeit? Nur ein paar Kilometer oder vielleicht im schlimmsten Fall ein paar hundert Kilometer? Ich hoffe, es sind keine mehreren tausend Meilen, die Vanessa Carlton jetzt besingt. Schönen guten Morgen. Sven Sandbote ist hier. Schönen Wochenstart. Make them away.

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0: Das sind die 90er mit Mr. Big am Montagmorgen. Guten Morgen.
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0: Sven Sandbote ist hier, kommt gut in die neue Woche mit mir und im Laufe der Woche, wenn wir diesen Montag hinter uns gebracht haben mit seinem wechselhaften Wetter weiterhin, dann wird es jeden Tag ein bisschen schöner und vor allem auch wärmer und sonniger. Also kurz gesagt, der Frühling kommt zurück und da passt doch gleich wunderbar Marquez dazu mit Da Lo Mismo. Spiele ich euch zum Start rein in den frühen Montag. Kommt gut in den Tag.
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2: So um die 160.000 Schiffe kreuzen auf den 7 Weltmeeren. Ohne sie läuft nichts. Man merkt's, wenn sie nicht durchkommen. Mit an die 2 Millionen Seeleuten in Jobs ohne irgendeine Seefahrtsromantik. Im Gegenteil, sagt Stefanie Gandera von Stella Maris. Das ist die katholische Seemannsmission in Hamburg.
3: Also der größte Anteil an Seefahrern von der Nationalität her gesehen sind Filipinos. Die meisten Filipinos sind katholisch. Wenn wir die Bordbesuche machen, kommen auch von den katholischen Seefahrern oft Nachfragen tatsächlich.
2: Nachfragen nach, man glaubt es kaum, Rosenkränzen. Den Gebetsketten mit Kreuzen und Perlen, 8.500 haben sie allein schon an Seeleute verteilt.
3: Dann ist es oft so, sie packen das sofort aus, hängen sich das um den Hals und sind total dankbar. Es ist eben ein Zeichen von Trost und da ist jemand, der sich um sie sorgt. Und der Rosenkranz ist eben nicht nur der Rosenkranz, sondern eben hier gibt es Menschen, die an sie denken.
2: Die Seemannsmission sammelt sie. Und nicht nur jetzt im Marienmonat Mai. Bei Gemeinden, Privatpersonen aus Haushaltsauflösungen.
3: Dass Menschen nicht wissen, okay, was machen wir denn jetzt mit diesen Rosenkränzen? Was tun wir mit heiligen Gegenständen? Die werden ja ungerne irgendwie in den Müll getan. Bringe ich nicht übers Herz.
2: Wer also einen, zwei, drei Rosenkränze übrig hat, einfach zur katholischen Seemannsmission Stella Maris nach Hamburg schicken. Hier, sagt Stefanie Gandera, bekommt er bei den Seeleuten ein neues Leben.
3: Bei jemand anderem, der das gebrauchen kann. Und der sich daran festhalten kann, in schwierigen Zeiten vielleicht auch.
2: Mehr auf augenblickmalonline.de. Christoph Beckmann von der katholischen Kirche für Augenblick mal.
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1: Mit Malte Albrecht. Guten Morgen. Der Katastrophenschutz in Deutschland soll fit für die Zukunft gemacht werden. Die Bundesregierung plant dazu ein massives Investitionsprogramm. Innenminister Dobrindt will 10 Milliarden Euro bereitstellen. Thorsten Adolfs hat mehr zum Thema.
2: Nach Informationen der Bild soll das Geld in ein umfangreiches Aufrüstungspaket für den Bevölkerungsschutz fließen. Das heißt, bis 2029 sollen nicht nur 1000 moderne Spezialfahrzeuge angeschafft werden, sondern auch neue Feldbetten und es soll eine medizinische Taskforce an 50 Standorten geben. Außerdem wollen die Behörden sämtliche Schutzräume wie Bunker oder Tiefgaragen digital erfassen, damit wir die nächsten Zufluchtsorte direkt in der Warn-App Nina auf dem Smartphone sehen können. Und es soll eine neue Stabsstelle geschaffen werden. Sie soll im Ernstfall die Zusammenarbeit zwischen dem Zivilschutz und der Bundeswehr koordinieren, um bei Gefahrenlagen besser reagieren zu können. Die Investitionen in diesem Bereich sind dringend notwendig, weil die Ausstattung vieler Helfer völlig veraltet ist. Der Präsident des Deutschen Roten Kreuzes Gröhe hatte in der SZ kritisiert, dass Ehrenamtliche teilweise noch mit Material arbeiten würden, das schon deren Großeltern benutzt hätten. Das Rote Kreuz und auch die Johanniter fordern deshalb einen echten Kraftakt, um die Ausrüstung dauerhaft zu modernisieren. Sie sagen, es muss massiv in die Strukturen investiert werden, damit die Helfer vor Ort auch gut arbeiten können.
1: Und jetzt weitere Nachrichten im Überblick. US-Präsident Trump hat dem Iran noch einmal gedroht, das Land vollständig zu zerstören. Für den Iran ticke die Uhr, schrieb Trump in seinem Online-Dienst. Das Land müsse sich jetzt schnell bewegen, sonst werde davon nichts mehr übrig bleiben. Bundesgesundheitsministerin Wagen sieht nach dem Ebola-Ausbruch in der Demokratischen Republik Kongo derzeit keinen Handlungsbedarf in Deutschland. Hierzulande sei das Risiko äußerst gering, sagte sie der ARD. Eine weltweite Ebola-Pandemie halte sie für nahezu ausgeschlossen. CDU und CSU im Bundestag sind jetzt offenbar doch dafür, die automatische Diätenerhöhung der Abgeordneten in diesem Jahr auszusetzen. Unionsfraktionschef Spahn sagte dem Portal The Pioneer, er verstehe, dass viele Bürger sagen, wenn sie verzichten müssten, dann sollten das auch die Abgeordneten. Vor rund einem Jahr ist eine Grundschulklasse in Hürth beim Überqueren der Straße von einem Auto erfasst worden. Eine Schülerin und ein Schulbegleiter starben, zwei weitere Kinder wurden verletzt. Heute beginnt am Landgericht Köln der Prozess gegen den 21-jährigen Fahrer. Laut Staatsanwaltschaft hatte er eine rote Ampel missachtet. Er fuhr demnach ungebremst mit fast 60 km/h in die Viertklässler, die grün hatten. Der Fahrer muss sich nun unter anderem wegen fahrlässiger Tötung und fahrlässiger Körperverletzung verantworten. Ein Urteil soll es Anfang Juni geben. Und das waren die Nachrichten mit Malte Albrecht.
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3: Auf die Sonne müsst ihr noch ein bisschen warten heute. Die kommt wohl frühestens heute Mittag raus. Bis dahin, ja, dicke Wolken über euch. Es regnet auch immer wieder. Und mit Regen solltet ihr bis heute Abend auch immer wieder zumindest mal rechnen. Insgesamt also ein eher nasser Wochenstart. Die Temperaturen dazu steigen von aktuell 10, 11 Grad bis auf 15 Grad. Gute Nachricht, ab morgen wird's trockener und wärmer.
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3: Blitzer sind noch keine da, zumindest habt ihr noch keine gemeldet. Könnt ihr jederzeit natürlich auch gerne nachholen. Um kurz nach 6 steht bestimmt schon der ein oder andere Kasten irgendwo. Sagt gerne Bescheid, 0221 951 99 99. Das ist die Nummer, an die ihr sehr gerne eine WhatsApp-Sprachnachricht rüber schickt. So, gucken wir in die Stadt. Rollt aber noch alles ganz entspannt. Es dürfte sich bei der Wetterlage wahrscheinlich aber relativ bald ändern. Dann gucken wir drauf und natürlich auch auf die Autobahn. Da gibt es eine Warnmeldung für die 1 Richtung Dortmund. Und zwar im Kreuz Leverkusen. In der Überleitung zur A3 Richtung Köln habt ihr einen kaputten LKW liegen. Also fahrt da vorsichtig. Dickere Staus aber noch nicht. Euch eine gute Fahrt.
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3: Tja, auf geht's in eine neue Woche für euch hoffentlich eine sehr angenehme Woche hier bei Radio Köln. Ist es wieder eine Walli-Durchpuste-Woche. Daniel Wallroth lädt den Akku auf und ich begleite euch morgens in den Tag. Daniel Kollmann hier. Guten Morgen, Köln.

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1: Guten Morgen mit Radio Köln am Montag. Und jetzt haben wir es 10 Minuten nach 6. Und es war ein Abend voller Glitzer, voller Musik und ganz viel Harry Styles Magie. Samstag hat Harry Styles in Amsterdam seine Tour eröffnet. Das ist jetzt erstmal noch keine Weltmeldung für euch, aber ihr erinnert euch vielleicht, wir haben ja hier bei uns, bei unserem Radio Köln Ticket Call, Karten für genau dieses Konzert in Amsterdam verschenkt an euch. Mit Anreise und Hotel und so weiter. Also ein richtig geiles Harry Styles Wochenende in Amsterdam. Und wie war's? Ja, Kimberly Klages aus der Radio Köln Musikredaktion hat Gewinnerin Katharina und ihre Freundin begleitet.
2: Gänsehautmomente sind das. Ich finde Konzerte sowieso immer besonders und das war jetzt wieder ein Künstler, der hat es wirklich besonders gemacht und es war einfach super. Es wurde immer weiter Party gemacht und immer keiner ist still geblieben und das fand ich wirklich super.
3: Ich finde auch gerade so die Stimmung untereinander, das war einfach die ganze Zeit fröhlich, freundlich und ich finde, das macht es dann auch ganz besonders.
2: Das ist ein außergewöhnlicher Künstler und die Musik berührt einen einfach.
4: Thank you so much for being in this night. Welcome, this is night one of the Together Tour.
2: Ja, so eine Erfahrung muss man mal machen. Auch gerade finde ich jetzt immer spannend, dann auch in ein anderes Land zu fahren und da auch mal ein Konzert zu schauen. Hab schon, als der erste Song rauskam, gesagt, wenn Harry Styles auf Tour kommt, muss ich auf jeden Fall dabei sein. Dann habe ich erfahren, dass er erstmal nicht nach Deutschland kommt. Da war ich sehr traurig und dann hat meine Arbeitskollegin mir gesagt, dass Tickets verlost werden. Dann habe ich mich sofort beworben.
5: Wie war das denn für dich, als du den Anruf bekommen hast, dass du gewonnen hast?
2: Ich war erstmal total außer mir und war dann auch sehr, sehr aufgeregt und konnte es auch gar nicht glauben. Also ich konnte es, glaube ich, erst glauben, habe ich eben noch zu ihr gesagt, als wir wirklich eben in der Halle drin waren.
4: I'm completely blown away. Thank you so, so much.
2: Dankeschön an den Ticket Call. Dass sowas überhaupt möglich ist, ist echt brillant. Gerade wenn man auch mal den großen Traum hat, einen Künstler zu sehen und sich dann da bewerben kann und wirklich die Chance hat, auch zu gewinnen, das ist echt super.
1: Tja, ein Wochenende, das Katharina so schnell nicht vergisst. Und seid gewiss, der nächste Ticket Call kommt bestimmt. Haben wir gerne gemacht. Harry Styles hier im Westmix, diesmal für euch alle. Guten Morgen, As It Was.

0: 6.18 Uhr, hier hört Radio Köln und auch wieder im Eishockey-Fieber. Ja, zumindest so ein bisschen nach dem traurigen Haie-Aus im Halbfinale ist ja der jährliche Eishockey-Nachschlag im Gange. Die WM in der Schweiz, Deutschland hat ja die ersten beiden Partien schon bestritten. Nach der Auftaktpleite gegen Finnland gab es gestern Abend ja dann den nächsten Nackenschlag, eine 0:2-Pleite gegen Lettland. Und heute Abend wartet Gastgeber und Mitfavorit Schweiz. Joa. Gut, auch hier in der Redaktion gibt es Menschen, die haben so ihre ganz eigene Wahrnehmung von der ganzen Materie.
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3: Also nicht Fuppes, Eishockey. Ja, interessiert in Deutschland irgendwie keine Sau. Weil wir den Sport nicht kapieren. Der ist zu schnell, der Puck ist zu klein und irgendwann hauen sich zwei Broncos auf die Moppe. Und du weißt auch irgendwie nicht, da gibt's ja Strafen für und trotzdem gehört's ja auch zum Gesamterlebnis, ne? So Blut auf Eis, das hat schon farblich was Künstlerisches. Ich war als Kind schon fasziniert von dem Sport, allerdings hauptsächlich von der Eismaschine. Ja, die gehörte zu meinen Top 3 Traumjobs. Eismaschine, hinten auf dem Müllwagen fahren und Chips-Einsammler im Autoscooter. All diese Menschen standen für mich auf einer Stufe mit Superman. Habt ihr euch eigentlich schon mal gefragt, warum Nasen laufen können und Füße riechen? Und immer dran denken, wer ein Tor mehr schießt als der andere, gewinnt.
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1: Ich bin Daniel Dehling. Guten Morgen. Spendenaktion für FC-Fanclub nach Brand in Bickendorf. So viele Hinrichtungen wie seit 45 Jahren nicht mehr und das Wetter erst nass am Nachmittag auch Sonne. Nach dem großen Brand am Samstag in Bickendorf gibt es jetzt auch große Solidarität mit einem FC-Fanclub. Das Vereinsheim der Ultragruppe Wilde Horde ist nach dem Feuer beschädigt. Jetzt wird Geld gesammelt. Gabor Leitner berichtet.
2: Für das Hauptquartier der Wilden Horde ist eine Spendenaktion gestartet worden, an der sich auch Profis des FC beteiligen. Sportchef Thomas Kessler hat in Anlehnung an das Gründungsjahr 1.948 Euro gespendet. Am Samstag waren weit über Bickendorf hinaus dunkle Rauchwolken zu sehen gewesen. Dort hatte eine Autowerkstatt auf der Vogelsanger Straße gebrannt. Eine Person wurde verletzt, ein Hund musste gerettet werden. Anwohner sollten Fenster und Türen geschlossen halten. Die Gebäude sind jetzt teilweise einsturzgefährdet. Die Kriminalpolizei ermittelt.
1: Es sei eine erschreckende Missachtung des Rechts auf Leben. So kritisiert Amnesty International eine aktuelle weltweite Entwicklung. Vergangenes Jahr hat es mindestens 2700 Hinrichtungen gegeben, so viele wie seit 45 Jahren nicht mehr. Die wirkliche Zahl dürfte noch deutlich höher liegen. Länder wie China, Vietnam und Nordkorea nennen dazu keine Daten. Den weit größten Teil der bekannten Hinrichtungen hat es im Iran gegeben, gefolgt von Saudi-Arabien und den USA. Die Parkstadt Süd soll die Lücke des inneren Grüngürtels schließen. Dazu startet die Stadt Köln heute eine zweite Runde der Bürgerbeteiligung. Auf dem Beteiligungsportal der Stadt kann jeder ab sofort seine Ideen und Wünsche für den neuen Park einbringen. Die Stadt will diesmal gezielt Menschen erreichen, die bei der ersten Beteiligungsrunde vor 4 Jahren noch nicht dabei waren. Die Veedel Neustadt Süd, Beintal, Raderberg und Zollstock werden direkt an die neue Grünanlage angebunden. Geplant sind hier Spielplätze, Sportanlagen sowie Orte zum Erholen und Picknicken. Lawrence Pitti aus Neuseeland ist der Sieger des 108. Radrennens rund um Köln. Tausende Radsportfans im Ziel am Rheinauhafen haben gestern ein packendes Finish der Dreier-Ausreißergruppe bejubelt. Und der Kölner Lokalmatador Nils Pollitt kam im Hauptfeld nur als 54. ins Ziel. Der Sieger von 2022 konnte sein Heimrennen trotzdem ausgiebig genießen.
3: Ja, war super. Waren viele Zuschauer draußen auf der Strecke und habe offene Namen gehört. Das freut mich sehr und ja, war wieder super schön dabei zu sein.
1: Zuvor waren über 8.500 Hobbyfahrer auf die Strecke gegangen, das waren so viele wie noch nie. Rund um Köln ist das älteste noch ausgetragene deutsche Profiradrennen. Es führt vom Rheinauhafen durchs Bergische Land zurück nach Köln. 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
4: Ja, schon noch so ein bisschen uselig heute Morgen. Regenfeste Klamotten auf dem Weg zur Arbeit machen durchaus Sinn für euch, aber zumindest gibt's nach und nach auch mal mehr Regenpausen und Richtung Nachmittag kann dann noch ein bisschen Sonne rauskommen. Schauer sind aber bis heute Abend immer wieder drin. Ihr solltet zumindest darauf vorbereitet sein. Temperaturen dazu im Moment 10 Grad, später maximal 15 Grad und morgen sind dann immerhin schon wieder 18 Grad drin.
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4: Und da haben wir den ersten Blitzer des Morgens von Gerd. Guten Morgen.
5: Ich wollte den ersten Blitzer melden. Befindet sich immer noch auf der A1 in Fahrtrichtung Dortmund, direkt an der Abfahrt Köln-Niel. Dort sind 80 erlaubt. Euch allen einen schönen Tag.
4: Dankeschön, Gerd, wünschen wir dir auch. Wenn ihr noch mehr seht, sagt gerne Bescheid. 0800 951 99. 99. Auf der Telefonnummer könnt ihr sehr gerne kostenlos und jederzeit durchklingeln, unsere Radio Köln Verkehrshotline. Lage in der Stadt ist noch relativ entspannt. Auf den Autobahnen, ja, füllt sich langsam, aber noch nichts Wildes. 2 längere Staus gibt es schon auf der 3 Oberhausen Richtung Köln zwischen Kreuz Hilden und Kreuz Leverkusen. 7 Kilometer stocken plus 8 Minuten. Und auf der 59 Bonn Richtung Köln zwischen Spich und Flughafen 3 Kilometer Stau und 7 Minuten plus. Der Rest unter 5 Minuten. Euch eine gute Fahrt.
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4: Und ich bin Daniel Kollmann. Schönen Montagmorgen. Hallo zusammen mit James Bay und Let It Go.

0: Hallo Köln. Hallo neue Woche, 6.41 Uhr.
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0: Ja, einen guten Morgen wünsche ich euch und wir füllen in ziemlich genau einer Stunde das erste Mal heute und in dieser Woche wieder euer Konto auf. Und Hendrik Frost im landesweiten Geldregen-Studio. Ja, es ist eine besondere Woche, ne?
2: Ja, guten Morgen. Genau, es ist die Finalwoche hier im Geldregen. 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
0: Das ist doch mal ein schönes Versprechen, ne? An einem etwas verregneten Montagmorgen. Viel Glück!
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0: Ihr hört Radio Köln am Montagmorgen, 11 Minuten vor 7 Grad ist umgesprungen. Und bei dem Wetter draußen war es so ein bisschen mit Ansage, dass es sich relativ schnell füllen wird auf Kölns Straßen und auch auf den Autobahnen. Denn es gibt jetzt mittlerweile, kristallisieren sich da schon dicke Staus heraus. Nur, dass ihr da schon mal Bescheid wisst, falls ihr gleich unterwegs seid, zum Beispiel auf der A3 von Oberhausen kommen zwischen Hilden und Kreuz Leverkusen, habt ihr jetzt schon 12 Kilometer stockenden Verkehr, 18 Minuten Plus auf der 59 Bonn-Köln zwischen Troisdorf und Flughafen, 6 Kilometer, Viertelstunde plus. Also da ist schon relativ viel los. Rechnet damit, dass es heute Morgen hier und da ordentlich länger dauert. Plant ein bisschen mehr Zeit ein und kommt vor allem gut und sicher. Und vielleicht, wenn ihr Glück habt, auch trocken an.
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1: Mit Malte Albrecht, guten Morgen. Das Leben wird immer teurer. Viele Preise sind in letzter Zeit stark gestiegen. Auch der Iran-Krieg hat die Inflation wieder spürbar angeheizt. Deshalb diskutiert die Politik weiter darüber, wie wir finanziell entlastet werden können. Thorsten Adolfs aus dem News-Team, Wirtschaftsministerin Reiche, denkt über eine Senkung der Stromsteuer nach.
2: Ja, sie macht bei dem Thema Druck und will, dass die Steuer gesenkt wird, sobald das Geld im Haushalt dafür da ist. Das hat sie der RP gesagt. Und darum kümmern muss sich dann derjenige, der die Zahlen im Blick hat. Das ist Finanzminister Klingbeil. Auch beim Tanken gibt es einen neuen Vorstoß. CSU-Chef Söder hält eine Verlängerung des Tankrabatts für möglich, falls die Spritpreise durch den Iran-Krieg hoch bleiben sollten. Der Rabatt sorgt im Moment für eine Ersparnis von ungefähr 17 Cent pro Liter und das hilft vielen an der Tanksäule. Die umstrittene 12-Uhr-Regel an den Tankstellen verteidigt die Regierung. Sie sorge für mehr Preistransparenz und stoppe das ständige Hin und Her bei den Spritpreisen über den Tag hinweg, heißt es aus Berlin.
1: Auch beim Fliegen tut sich was. Ab Juli sollen ja Flugreisen durch eine niedrigere Ticketsteuer günstiger werden. Daran gibt es aber Kritik.
2: Genau, der Bundesverband der deutschen Luftverkehrswirtschaft und der Flughafenverband sagen, dieser Schritt sei zwar richtig, aber bei weitem nicht genug, um im europäischen Vergleich wettbewerbsfähig zu bleiben. Die Branche fordert deshalb noch mehr Entlastungen, zum Beispiel bei den Flugsicherungskosten. Dass der Branche überhaupt geholfen wird, finden nicht alle gut. Der Verkehrsclub Deutschland zum Beispiel hält die Steuersenkung für das völlig falsche Signal, weil sie den Flugverkehr gegenüber der Bahn bevorzuge. Außerdem würden die Umweltbelastungen durchs Fliegen in der aktuellen Energiekrise vernachlässigt.
1: Dankeschön, Thorsten. Und jetzt Nachrichten kurz und kompakt. In Paris treffen sich gleich die Finanzminister der führenden westlichen Industriestaaten. Es geht um den Iran-Krieg. Bundesfinanzminister Klingbeil forderte im Vorfeld ein schnelles Kriegsende. Der Iran-Krieg und die Blockade der Straße von Hormus schadeten der wirtschaftlichen Entwicklung massiv, sagte er. Die Bundesregierung will den Zivilschutz für den Kriegs- und Anschlagsfall ausbauen. Laut Bild ist dafür ein Sonderprogramm von 10 Milliarden Euro vorgesehen. Innenminister Dobrindt sagte, das Geld soll unter anderem in zusätzliche Ausrüstung und Personal für das technische Hilfswerk fließen. Deutschland gehört beim Schutz von Kindern vor sexueller Gewalt zu den Top 3 weltweit. Laut einer Studie der englischen Denkfabrik Economist Impact sind nur Australien und Großbritannien besser. Bewertet wurden Gesetze und Programme, die Kinder schützen oder dabei helfen sollen, erlebte Gewalt zu verarbeiten. Vor allem bei Angeboten wie Rechtsbeistand, Zugang zu kostenloser Unterstützung und Wege zur Entschädigung schneidet Deutschland sehr gut ab. Nachholbedarf sehen die Studienautoren dagegen in der Kategorie Vorbeugung. Hier gab es nur einen Platz im Mittelfeld. Und das waren die Nachrichten mit Malte Albrecht.
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3: Und in Kölner Temperaturen heute Morgen, das sind so um die 10 Grad, je nach Veedel. Und dazu immer wieder auch mal Regen. Im Moment regnet es in den meisten Veedeln zumindest mal so tröpfchenweise. Auflockerungen entstehen erst so Richtung zweite Tageshälfte. Also ihr solltet mal generell bis heute Abend immer wieder mit einem Schauer rechnen. Und die Temperaturen dazu maximal heute dann 15 Grad. Morgen relativ viele Wolken, aber zumindest überwiegend trocken und sogar bis 18 Grad wieder.
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3: Gerd sagt, blitzt auf der A1 Richtung Dortmund an der Abfahrt Niel. Tempo 80 ist erlaubt. Danke, Gerd, fürs Melden. Dann schauen wir in die Stadt. Ist alles noch relativ überschaubar. Auf den Autobahnen gibt es schon 3 längere Staus ab 10 Minuten Stauzeit. Und das sind die hier. A3 Oberhausen-Köln zwischen Kreuzhilden und Kreuz-Leverkusen 13 Kilometer, stockend 25 Minuten plus. A57 Krefeld-Köln zwischen Dreieck-Neu-Süd und Chorweiler 3 Kilometer, 14 Minuten Stauzeit. Und genau das gleiche gilt für die A59 Bonn Richtung Köln zwischen Troisdorf und Flughafen. 6 Kilometer Stau und auch 14 Minuten plus. Alles unter 10 Minuten steht für euch auf radioköln.de. Gute Fahrt zusammen.
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3: Mit Daniel Kollmann. Und habt ihr am Wochenende, am Samstagabend auch geguckt? Eurovision Song Contest, Sarah Engels, Platz 23. Boah. Wir gucken gleich nochmal drauf auf diesen ESC.

0: Wir neigen uns dem Ende zu und das am Montagmorgen. Klingt komisch, ist aber so.
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0: 7:08. Macht aber zumindest ein bisschen Sinn, wenn ich euch daran erinnere, dass die letzte Geldregenwoche begonnen hat. Heißt, nur noch ein paar Chancen für euch, extra Kohle mitzunehmen, wie zum Beispiel Jessica.
2: Oh mein Gott, danke.
0: Ja, Jessica hat letzte Woche 10.000 Euro gewonnen. Und weil ja jetzt Finalwoche ist, drücken wir das Geldhahnpedal direkt komplett durch. 3.000 Euro garantiert ohne Blitz. Das in dieser ersten Runde heute. Und in jeder weiteren Runde hier in der Morning Show bis 10. Ist das was? 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
0: Finalwoche im Geldregen. Nicht vor 3.000 Euro Stopp sagen. Und das in dieser und der nächsten Runde. Viel Glück.
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0: 7.12 Uhr. Radio Köln begleitet euch in diesen Montag und ich sag's mal so, wenn am Samstagabend allein die hier beim ESC die Punkte vergeben hätten, dann hätte Sarah Engels das Ding gewonnen.
1: Einfach Wahnsinn, der Hammer, weil sie einfach das Beste gegeben hat.
2: Super, Wahnsinn, on fire. Sie hat super getanzt, super gesungen.
3: Hat gut abgeliefert, war gute Stimmung hier, hat mir gut gefallen, war on fire.
4: Super toll, super klasse, hervorragend.
0: Ja, leider war das dann so nicht eher die allgemeine Mehrheitsmeinung, sondern eher Germany no points. Nur Platz 23 von 25 beim Eurovision Song Contest, aber für Sarah selbst auch kein großes Problem.
1: Mein Team und ich glaube, das hat man gesehen, wir haben alles, was in unserer Hand und in unserer Macht steht, gegeben auf dieser Bühne. Ich habe es richtig genießen können, ich vor 180 Millionen Menschen zu singen. Meine Familie wird mich morgen genauso in den Arm nehmen wie gestern. Die werden mich kein bisschen weniger lieb haben.
0: Na klar nicht. Und ihr könnt Sarah Engels, wenn ihr mögt, auch weiter lieb haben im Musical Dome. Da könnt ihr Sarah nämlich schon ab Mittwoch wieder in ausgewählten Moulin Rouge Shows sehen und hören. Deutlich besser angekommen beim ESC ist diese Dame hier, Dara aus Bulgarien mit ihrem Siegertitel Bangaranga. Und wenn ihr am Samstag nicht geguckt habt, Achtung, nicht erschrecken, ein bisschen schräg die Nummer, aber scheint zu funktionieren. Guten Morgen, Köln.

Das ist er, der ESC-Siegertitel 2026, Dara und Bangaranga. Den werdet ihr nicht zum letzten Mal gehört haben, auch nicht hier bei Radio Köln. Jetzt haben wir es 7:17 Uhr am Montagmorgen danach. Guten Morgen, Köln!

0: 7:21 Uhr. Guten Morgen Köln und damit ist es erstmal vorbei.
1: Musiala, Ballverlust gegen El Mala, aber der muss es jetzt gegen drei machen und kommt vorbei. El Mala marschiert allein aufs Bayern-Tor zu. El Mala im Strafraum, El Mala! Tor! El Mala! El Mala!
0: Ja, ihr habt's erkannt, das letzte Saisontor des 1. FC Köln am Samstag bei den Bayern kommentiert hier live bei Radio Köln von Guido Ostrowski. Bundesliga hat also fertig, die WM beginnt in 3,5 Wochen. Und ja, womit vertreibt ihr euch bis dahin die Zeit? Na klar, mit Reden über Fußball. Heute Abend zum Beispiel mit ein paar Kölner Fußball-Ikonen im Theater am Tanzbrunnen. Friedhelm Funkel, Jonas Hector, Pierre Littbarski, alle sind sie zu Gast beim 11-Freunde-Saisonrückblick. Und dann wird zurückgeblickt auf Höhen und Tiefen der abgelaufenen Bundesliga-Saison. Klar, mit speziellem Fokus hier auf unseren 1. FC Köln. 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
1: Ich bin Daniel Dähling. Guten Morgen. Spendenaktion nach Brand in Bickendorf. Trump droht Iran mit neuen Angriffen und das Wetter erst am Nachmittag wieder sonnig. Nach dem großen Feuer in einer Autowerkstatt in Bickendorf am Wochenende ist eine Spendenaktion angelaufen, und zwar für die Ultragruppierung des 1. FC Köln. Das Hauptquartier der Wilden Horde ist nämlich auch betroffen gewesen. Katrin Ude hat die Infos aus Bickendorf.
2: Für den Wiederaufbau des Hauptquartiers hier an der Vogelsanger Straße ist eine Spendenaktion angelaufen, an der hat sich auch FC-Sportchef Thomas

0: Kessler beteiligt und 1.948 Euro überwiesen in Anlehnung an das Gründungsjahr des Vereins. Zur Brandursache ermittelt die Polizei. Die Feuerwehr war am Samstag mehrere Stunden beschäftigt gewesen. Die Werkstatt, eine Fahrzeughalle, ein Verwaltungsgebäude und das Vereinsheim der Wilden Horde wurden beschädigt. Alle Gebäude gelten derzeit als einsturzgefährdet.
1: US-Präsident Trump hat dem Iran wieder mit massiven Angriffen gedroht, dieses Mal für den Fall, dass Teheran kein Abkommen vorlegt. Medien berichten, dass sich die USA und Israel bereits vorbereiten, den Krieg wieder weiterzuführen. Der Iran droht mit, Zitat, vernichtenden Gegenschlägen. Seit April gilt offiziell eine Waffenruhe. Nachbarstaaten wie Saudi-Arabien und die Vereinigten Arabischen Emirate melden aber immer wieder Drohnenangriffe. Bundesfinanzminister Klingbeil sieht den Iran-Konflikt als ernsthafte Bedrohung für die Weltwirtschaft. Allem Protest zum Trotz, die Stadt Köln wird in den nächsten Wochen eine Straßenbrücke in Höhenhaus abreißen. Heute starten am Flachs-Roster-Weg die Vorbereitungen dazu. Die Brücke ist fast 60 Jahre alt und so stark beschädigt, dass die Stadt sie nach eigener Aussage weder sicher noch wirtschaftlich reparieren können. Anwohnerinnen und Anwohner wehren sich vehement gegen den Abriss. Sie befürchten Staus auf der Berliner Straße, Gefahren für Kinder auf dem Schulweg und längere Anfahrtswege für den Rettungsdienst. Lawrence Pitty aus Neuseeland ist der Sieger des 108. Radrennens rund um Köln. Tausende Radsportfans im Ziel am Rheinauhafen haben gestern ein packendes Finish einer Dreier-Ausreißergruppe bejubelt. Bester Deutscher wurde Tobias Müller auf dem 5. Platz. Cheforganisator Markus Frisch gab sich begeistert.
2: Am Ende muss ich sagen, Respekt, dass die drei sich zusammengefunden haben. Geiles Ende und für die Zuschauer jeweils auch ein Spektakel. Riesenstimmung, auch an der Strecke.
1: Zuvor waren über 8.500 Hobbyfahrer auf die Strecke gegangen, so viele wie noch nie. Rund um Köln ist das älteste noch ausgetragene deutsche Profiradrennen. Es führt vom Rheinauhafen durchs Bergische Land zurück nach Köln. Radio Köln, Nachrichten für Köln mit Daniel Dehling. Im Netz gibt's mehr Meldungen auf radioköln.de.
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4: Ja, so ein bisschen relativ regnerischer Montag, aber so ganz durchgehend nass wie der Start heute Morgen bleibt der restliche Montag nicht. Also, die Regenpausen werden etwas länger. Ein paar Regentropfen solltet ihr aber auf jeden Fall bis heute Abend noch mit einplanen. Die können immer wieder runterfallen und die Sonne, die kommt aber auch noch mal mit raus. Also später dann. Ne? Die Temperaturen, die gehen, wenn es dann so gegen Nachmittag auch mal so ein bisschen auflockert, auf 15 Grad hoch. Davon habt ihr im Moment schon 10 Grad erreicht. Und am Morgen wird es insgesamt wärmer, dann geht es wieder so langsam an die Richtung 20 Grad Marke ran.
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4: Gerd sagt, es blitzt auf der A1 in Richtung Dortmund an der Ausfahrt Niel. Da ist eine Blitzkiste hingestellt und da gilt Tempo 80. Bitte achtet drauf. Natürlich überall ans Tempolimit denken macht durchaus Sinn, denn es werden ganz sicher noch mehr Blitzer in Köln stehen. Und wenn ihr einen seht, sagt uns gerne Bescheid per WhatsApp-Sprachnachricht an die 0221 951 99 99, geben wir es direkt weiter. Danke euch. Blick in die Stadt, da ist noch relativ entspannt. Der normale Berufsverkehr eben hier und da mal ein paar Minütchen, aber das kennt ihr, das Spielchen um die Uhrzeit. Und ansonsten gehen wir dann weiter auf die Autobahnen. Achtung, hier sind die längsten Staus. A3, Oberhausen Richtung Köln zwischen Kreuz Hilden und Kreuz Leverkusen, 13 Kilometer stockend, 18 Minuten Stauzeit. A4 Aachen-Köln zwischen Kreuz Köln-West und Eiffeltor, 5 Kilometer stockend, plus 10 Minuten. A4 in Richtung Aachen zwischen Dreieckheimer und Kreuz Köln-Süd, 4 Kilometer plus 10 Minuten und A59 Bonn-Köln zwischen Troisdorf und Flughafen. 6 Kilometer Stau plus 21 Minuten. Alles im einstelligen Minutenbereich. Lest ihr auf radioköln.de gerne auch nochmal nach. Euch eine gute Fahrt.
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4: Mit Daniel Kollmann und gleich der ersten Runde Geldregen heute Morgen am Montag. Und zwar in ziemlich genau 6 Minuten. Direkt nach Sascha und Banners hier im besten Mix. Und denkt dran, 3.000 Euro Garantie, die gilt auch heute Morgen. 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

0: Sascha, if you believe, also wenn ihr dran glaubt, dann klappt's auch. Guten Morgen am Montag, 18 Minuten vor 8.
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0: Wir drücken euch zumindest die Daumen und finanzieren dann vielleicht ja eure neuen Gummistiefel, den Regenponcho oder einfach beides. Absolut sinnvolle Investition heute, das können wir euch schon mal sagen. Und wir können euch auch sagen, nicht nur draußen regnet es heute, auch hier drinnen in eurem Lieblingsradio. Es ist Finalwoche, deshalb schnell rüber zu Hendrik Frost ins landesweite Geldregenstudio.
2: Und meine erste Kandidatin heute Morgen hier im Geldregen ist Melanie. Guten Morgen.
3: Guten Morgen.
2: Ja, und du klingst ganz happy. Vielleicht auch über die Tatsache, also nicht nur, dass du hier im Geldregen stehst, sondern auch, dass du die Arbeit heute im Innendienst verrichten kannst und nicht raus musst in dieses uselige Wetter.
3: Auf jeden Fall. Am liebsten würde ich zu Hause bleiben und im Bett bleiben.
2: Ja, Moment mal. Das ist vielleicht Wunsch Nummer zwei. Also auch den kann ich nachvollziehen. Aber Wunsch Nummer eins ist doch viel größer.
3: Ja, erstmal im Geldregen gewinnen.
2: Ja, und damit vielleicht in den Urlaub fliegen?
3: Sehr, sehr gerne, ja. Einfach weg in die Sonne nach Mallorca.
2: Ah, der Klassiker. Da gibt's, also ich meine, für den Deutschen gibt es ja zwei verschiedene Mallorcas, muss man ja sagen. Entweder das Schöne oder den Ballermann.
3: Das Schöne.
2: Okay, Melanie, ja guck mal, dann klären wir mal gleich, wo es vielleicht für dich hingeht. Vorher schauen wir nach dem Finanziellen. Hier kommt der Geldregen für dich.
1: 200 Euro.
3: Weiter.
1: 1.500 Euro.
3: Weiter.
1: 2.400 Euro.
3: Weiter.
1: 3.000 Euro.
3: Stopp.
2: Melanie, da kannst du dir aber eine richtig große Finca buchen.
3: Mega. Ja, geil.
2: Ja. Die gehören dir.
3: Danke.
2: Das war er, der erste Umschlag mit den versprochenen 3.000 Euro hier heute Morgen. Wir sind in der Finalwoche und wir machen genauso weiter. Auch jetzt in der neuen Runde garantierte 3.000 Euro ohne Blitz, aber mit euch. Ruft an und bewerbt euch hier.
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Guten Morgen, Radio Köln ist hier am, so ist er, da ist er. Jetzt nochmal um 13 Minuten vor 8 und das Ding, was ich euch jetzt als nächstes spiele, das werdet ihr vermutlich nicht in den Stadien während der Fußball-WM in den USA, Kanada und Mexiko zu hören bekommen. Es gibt zumindest mal keine Ankündigung der FIFA, die Torhymnen der Teilnehmernationen einzuspielen, wenn das Team trifft. Aber bei ganz vielen Public Viewings hier in Köln, die Großen in der Stadt, die Kleinen in eurem Kleingarten, in eurer Garage, in eurem Wohnzimmer, werdet ihr dann Peter Schillings Major Tom auf die Ohren bekommen. Hoffentlich oft natürlich, denn dann hätte Deutschland ja die gute Chance, beim Turnier weit zu kommen. Heute schon mal zum Eingewöhnen für euch. Hier ist Major Tom. Peter Schilling aus dem Jahr 1983, jetzt aber 12 Minuten vor 8.

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1: Mit Malte Albrecht, guten Morgen. In den Grundschulen wird wieder überprüft, wie fit die Viertklässler beim Lesen sind. Die neue IGLU-Studie startet. Bundesweit können etwa 4000 Grundschulkinder zeigen, was sie drauf haben. Thorsten Adolfs aus den Nachrichten, wie genau läuft die Erhebung denn ab?
2: Ja, in ganz Deutschland nehmen 240 Grundschulklassen an der großen IGLU-Studie teil. Die Kinder lösen dabei verschiedene Aufgaben direkt am Tablet, um die Lesekompetenz unter Beweis zu stellen. Wichtig ist das deshalb, weil Lesen die absolute Grundlage für alles Weitere ist, vom Schulerfolg bis zum späteren Lebensweg. Die Experten schauen auf die Kinder, sie befragen aber auch Eltern und Lehrer, um ein genaues Bild der aktuellen Lernbedingungen zu bekommen. Es geht bei der Erhebung auch um die Frage, wie Kinder bestmöglich unterstützt werden können, damit alle den Anschluss finden und niemand auf der Strecke bleibt.
1: Bei der letzten IGLU-Studie vor 5 Jahren waren die Ergebnisse ja nicht so berauschend.
2: Das stimmt. Damals konnte jedes 4. Kind nicht richtig sinnerfassend lesen, was ein echtes Warnsignal war. Überprüft werden soll deshalb jetzt auch, ob die Strategien, die seitdem eingeführt wurden, etwas bringen. Verglichen wird auch die Lesekompetenz der deutschen Schüler mit denen im Ausland, denn die Studie findet in etwa 60 Ländern statt. So haben wir in Deutschland auch die Möglichkeit, von den Ländern zu lernen, in denen es mit dem Lesen bei den Viertklässlern besser klappt.
1: Danke, Thorsten. Und jetzt Nachrichten in der Zusammenfassung. US-Präsident Trump hat den Iran ultimativ zum Abschluss eines Abkommens aufgerufen. Die Uhr ticke und der Iran müsse sich besser schnell bewegen, sonst werde von dem Land nichts mehr übrig bleiben, schrieb Trump in seinem Online-Dienst Truth Social. Verdi-Chef Wernicke wirft Bundeskanzler Merz vor, für die Reformpläne der Regierung bisher keine Einigung mit den Gewerkschaften zu suchen. Unter den Vorgängern Merkel und Scholz habe es regelmäßig Austauschrunden im Kanzleramt gegeben, sagte Wernicke in der ARD. Nach einem Jahr Merz gäbe es erst jetzt im Juni ein Gespräch mit ihm. Nach mehr als 1,5 Jahren Bauzeit ist die Bahnstrecke zwischen Emmerich und Oberhausen wieder frei. Seit der Nacht fahren dort laut einem Bahnsprecher wieder Fern- und Güterzüge. Der Regionalverkehr soll ab morgen wieder regulär rollen. Die Strecke bleibt aber eine Großbaustelle, weil sie momentan für den internationalen Güterverkehr ausgebaut wird. Nach dem neuen Ebola-Ausbruch in Teilen Afrikas sieht Bundesgesundheitsministerin Wagen keinen Grund zur Sorge für Deutschland. Hierzulande sei das Risiko äußerst gering, sagte sie am Abend in der ARD. Eine weltweite Pandemie halte sie für fast ausgeschlossen. Die WHO hatte den internationalen Gesundheitsnotruf ausgerufen. Grund ist eine seltene Variante des Virus in der Demokratischen Republik Kongo und in Uganda. Laut Wagen dient der Alarm vor allem dazu, die Hilfe vor Ort besser zu koordinieren. Ebola überträgt sich durch den Kontakt mit Körperflüssigkeiten von Infizierten. Und das waren die Nachrichten mit Malte Albrecht.
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3: Auf die Sonne müsst ihr noch so ein klein bisschen warten. Die kommt aber dann so frühestens heute Mittag mal raus. Bis dahin, ja, dominieren die dicken Wolken über euch und es regnet auch immer wieder mal. Und mit Regen solltet ihr bis zum Abend auch schon rechnen, auch wenn zwischendurch es mal auflockert. Insgesamt ist es also ein eher nasser Wochenstart. Die Temperaturen steigen dazu von aktuell 10 bis 11 Grad. Die haben wir jetzt mittlerweile erreicht bis auf 15 Grad. Gute Nachricht, ab morgen wird es trockener und wärmer.
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3: Und mit Nicola, guten Morgen.
4: Ich wollte einen mobilen Blitzer melden. Auf der äußeren Kanalstraße, kurz vor der Venloer Straße, steht auf der rechten Seite ein graues Auto und blitzt bei 50. Schönen Tag, tschüss.
3: Dankeschön, Nicola. Ansonsten hat Gerd noch einen Blitzer gemeldet auf der A1 in Richtung Dortmund in Höhe der Ausfahrt Nil. Da ist Tempo 80 erlaubt. Wir blicken auf die innere Kanalstraße. Die ist nämlich relativ voll vom Kolonius bis zur Aachener Straße ab der ein Plus von 8 Minuten und auf dem östlichen Zubringer und der Opladener Straße in der Zufahrt zur Deutzer Brücke, da ist auch relativ viel los. 7 Minuten Stauzeit aktuell. Dann gucken wir auf die längsten Staus und eine Warnmeldung und das ist die hier A1 Richtung Dortmund zwischen Kreuz Leverkusen und Kreuz Leverkusen West. Vorsicht, hier ist eine Ölspur, also ganz besonders aufpassen, rutschig kann es dort sein und das hier sind alle Staus nur ab 15 Minuten Stauzeit, weil mittlerweile sehr voll geworden alles. Auf der 3 Oberhausen Richtung Köln zwischen Kreuz Hilden und Kreuz Leverkusen sind es jetzt schon 14 Kilometer Stau mit 33 Minuten Stauzeit. Außerdem gibt es auf der A4 Aachen Richtung Köln zwischen Kreuz Köln West und Eiffeltor 6 Kilometer Stau mit einer Viertelstunde plus. Auf der 57 Krefeld Köln zwischen Dreieck Neuss Süd und Kreuz Köln Nord 10 Kilometer stockend, 17 Minuten plus. Und auf der 59 Bonn Richtung Köln zwischen Troisdorf und Flughafen 7 Kilometer plus 19 Minuten. Und was drunter ist, was die Stauzeiten angeht, also unter einer Viertelstunde. Das steht bei uns im Netz und auch in unserer kostenlosen Radio Köln App.
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3: Mit Daniel Kollmann. Und jetzt bekommt ihr hier wieder großes Gefühlskino. Kino passt in dem Zusammenhang sowieso auch bestens. Bryan Adams mit Everything I Do aus dem Jahr 1991. Mega-Hit und Titelsong aus dem Hollywood-Blockbuster Robin Hood. Mit Kevin Costner und Morgan Freeman. Boah, auch schon wieder 35 Jahre her. Verrückt. Muss mal wieder angucken. Wieder anhören könnt ihr es jetzt schon im besten Mix. Everything I Do. Bryan Adams. 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

0: Es sieht draußen nicht so aus, aber wir haben Mitte Mai.
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0: Guten Morgen, ihr Lieben. Um 8:09 und bei dem Regen draußen wollte Melanie eigentlich heute Morgen am liebsten zu Hause im Bett bleiben oder direkt in die Sonne fliegen. Eins von beiden wird sie ganz sicher tun. Da gehen wir zumindest mal ganz schwer von aus, nach dem, was Melanie uns verraten hat.
2: Ja, guten Morgen. Mein Name ist Melanie. Ich habe gerade die erste Runde in der Finalwoche beim Geldregen gewonnen. Es ist einfach so einfach. Macht mit und ruft an. Es lohnt sich.
0: 3.000 Euro gab es für Melanie. Sie will nach Mallorca. Na gut, das kann man nachvollziehen, dass man da auch mal ein paar Tage in die Sonne und ausspannen will. Und weil wir ja heute in die Finalwoche starten hier im Geldregen, wiederholen wir das Ganze einfach. 3.000 Euro sind auch in den nächsten beiden Runden drin. Solange die Radio Köln Morning Show läuft. Heute Morgen bis 10 Uhr garantieren wir euch mindestens 3.000 Euro in jeder Runde ohne Blitz. 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
0: Und bleibt mir noch zu sagen, holt sie euch.
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0: Dass Radfahren richtig Spaß machen kann, das habt ihr erst gestern wieder hier bei uns in Köln erlebt. Ja, beim Radklassiker rund um Köln. Und den hat übrigens Lawrence Pitty aus Neuseeland gewonnen. Aber beim Jedermannrennen, da waren auch meine beiden Studiogäste vom Freitagnachmittag, Henrik und Jonathan, am Start. Vielleicht habt ihr es gehört. Die beiden sind nämlich die 30-Kilometer-Strecke mit KVB-Rädern gefahren. Ja, einfach mal so. Kein Rennrad unterm Hintern, sondern die stinknormalen Mieträder und das gar nicht so schlecht.
1: Wir waren so schnell, dass ein Teil von der Cheering Zone, die wir angefordert hatten, sozusagen in der Severinsbrücke, tatsächlich sogar noch nicht vor Ort war, weil sie noch nicht mit uns gerechnet hatten. Also kann man sagen, insgesamt wirklich ein sehr, sehr runder Tag. Es hat eine Menge Spaß gemacht, wirklich eine extrem gute Stimmung und hat auf jeden Fall einen gewissen Wiederholungsbedarf, würde ich sagen.
0: Ja, wenn du mit dem KVB-Rad zu schnell für deine eigenen Fans bist, war es ordentlich. Und auch die tausenden Fans am Straßenrand hatten ordentlich Spaß.
2: Vor allen Dingen mit welcher Geschwindigkeit die hier so durchdüsen, ne? Das ist echt, wir haben gerade schon gesagt, die Kinder haben auch richtig Spaß hier, ne? Die fahren alle so direkt an denen vorbei.
3: Oh, ich fand's mega. Meine Freundin ist aus Köln, von daher sind wir mit Herz dabei. Kann man mitfiebern, also super. War wirklich geil.
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0: Ihr hört Radio Köln am Montagmorgen und nochmal für alle unterwegs der Hinweis, dass es auf den Autobahnen nach wie vor sehr, sehr voll ist. Vor allen Dingen auf der A3 von Oberhausen kommend, da steht ihr schon ab Hilden bis Leverkusen über eine halbe Stunde Stauzeit und auch auf der 57, wenn ihr Richtung Köln unterwegs seid, geht so ab Neuss-Süd nicht besonders viel und nur sehr, sehr stockend. Also plant eine Menge Zeit heute ein, Regen und Montagmorgen ist irgendwie eine Kombi, die verkehrstechnisch nie gut funktioniert. Also rechnet damit und kommt gut und sicher ans Ziel.
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1: Ich bin Daniel Dähling. Guten Morgen. Prozess nach tödlichem Autounfall in Hürth startet. Ebola-Ausbruch wohl keine Gefahr für Deutschland. Und das Wetter bleibt erstmal regnerisch um 11 Grad. Es ist ein Mittwoch im vergangenen Juni. In Hürth geht eine Grundschulklasse über eine grüne Ampel. Ein junger Autofahrer fährt über Rot, schleudert ein 10-jähriges Mädchen und einen Schulbegleiter in die Luft und überfährt 2 weitere Kinder. Das Mädchen und der Schulbegleiter sterben im Krankenhaus. Hier am Kölner Landgericht startet gleich der Prozess wegen fahrlässiger Tötung. Radio Köln-Reporter Frank Waltl berichtet.
2: Tja, es sind nur 5 Verhandlungstage, aber die werden es für alle Beteiligten im Saal in sich haben. Der Fall hatte hochemotional Wellen geschlagen, denn vor Gericht wird so ein Vorgang detailliert und ganz genau durchgesprochen. Tagelang standen Anwohner, Angehörige, Betroffene damals unter Schock. Der Angeklagte hatte außerdem eine scharfe Patrone bei sich. In seiner Wohnung wurden Drogen gefunden. Die Staatsanwaltschaft geht davon aus, dass der Mann gedealt hat. Anfang Juni könnte das Urteil fallen.
1: Nach dem großen Brand am Samstag in Bickendorf gibt es jetzt auch große Solidarität.

0: Solidarität mit einem FC-Fanclub. Das Vereinsheim der Ultragruppe Wilde Horde ist nach dem Feuer beschädigt und jetzt wird Geld gesammelt. Gabor Leitner hat die Infos.
1: Für das Hauptquartier der Wilden Horde ist eine Spendenaktion gestartet worden, an der sich auch Profis des FC beteiligen. Sportchef Thomas Kessler hat in Anlehnung an das Gründungsjahr 1.948 Euro gespendet. Am Samstag waren weit über Bickendorf hinaus dunkle Rauchwolken zu sehen gewesen. Dort hatte eine Autowerkstatt auf der Vogelsanger Straße gebrannt. Eine Person wurde verletzt, ein Hund musste gerettet werden. Anwohner sollten Fenster und Türen geschlossen halten. Die Gebäude sind jetzt teilweise einsturzgefährdet. Die Kriminalpolizei ermittelt.
0: Die Weltgesundheitsorganisation hat wegen des Ebola-Ausbruchs in Zentralafrika den internationalen Gesundheitsnotstand ausgerufen. Für Deutschland und Europa stufen Experten das Risiko aktuell als gering ein. Ebola überträgt sich nur durch direkten Kontakt mit Körperflüssigkeiten. Eine stille Ausbreitung wie beim Coronavirus sei deshalb unwahrscheinlich. Bundesgesundheitsministerin Wagen sieht für Deutschland derzeit deshalb keinen Handlungsbedarf. Das Risiko sei als äußerst gering einzuschätzen, sagte sie in der ARD. Zwei Tage nach dem Saisonende ist beim 1. FC Köln ein weiterer Abgang klar. Erik Martel wird den FC nach 4 Jahren verlassen. Er habe seinen auslaufenden Vertrag nicht verlängert, sagt der Verein. Martel hat 134 Pflichtspiele für Köln bestritten. Wie es für ihn weitergeht, hat der FC nicht gesagt. Radio Köln, Nachrichten für Köln mit Daniel Dähling. Mehr vom FC und aus der Stadt gibt's auf radioköln.de.
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3: Schon noch so ein bisschen fuselig heute Morgen. Ne? Also die regenfesten Klamotten, wenn ihr noch nicht unterwegs seid, die machen durchaus Sinn, wenn ihr die noch einpackt. Aber zumindest nach und nach sind dann die Regenpausen mal etwas länger. So Richtung Nachmittag soll auch ein bisschen Sonne rauskommen. Schauer aber immer wieder drin bis heute Abend. Die Temperaturen im Moment so um die 10 bis 11 Grad. Je nach Veedel. Und dann haben wir später maximal 15 Grad. Morgen sind dann schon immerhin wieder 18 Grad drin. Na, das wird doch.
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3: Anja meldet einen Blitzer auf der Sürther Straße Richtung Rodenkirchen. Es blitzt zwischen dem Kreisverkehr und der Feuerwehrwache, sagt sie. Dankeschön fürs Melden. Dann haben wir Nikola mit einem Blitzer auf der äußeren Kanalstraße, kurz vor der Fenloher, wenn ihr aus Richtung Bickendorf kommt, aus einem grauen Auto heraus. Da gilt Tempo 50, sagt Nikola. Und Gerd sagt, es blitzt auch auf der A1 in Richtung Dortmund an der Ausfahrt Nil, Tempo 80 hier. Und wir schauen auf die Straßen im Stadtgebiet. Da habt ihr eine Sperrung und zwar ab heute. Die Neusser Straße ist mal wieder stadtauswärts in Höhe der Scheibenstraße gesperrt. Da oben an der Haltestelle werden nämlich Kanalarbeiten durchgeführt. Für 3 Tage das Ganze. Also rechnet da mal ein bisschen mit Verkehrsbehinderung. Die innere Kanalstraße ist jetzt schon voll. Vom Kolonius bis zur Aachener Straße dauert es 8 Minuten länger. Und auf dem östlichen Zubringer von und der Opladener Straße Richtung Deutzer Brücke ist auch sehr viel los. 7 Minuten plus hier aktuell für euch. Dann gucken wir auf die Straßen auf den Autobahnen, auf der A3. Da geht's los mit dem längsten Stau heute Morgen. Oberhausen Richtung Köln zwischen Kreuzhilden und Leverkusen 13 Kilometer. Hier dauert's gerade 39 Minuten länger. Da solltet ihr, wenn ihr könnt, parallel dran vorbeifahren. Auf der A4 Richtung Aachen zwischen Kreuz Köln-Ost und Eiffeltor sind es 6 Kilometer Stau mit 16 Minuten Stauzeit. Auf der 57 Krefeld-Köln zwischen Dreieck Neuss-Süd und Kreuz Köln-Nord 12 Kilometer stocken, 22 Minuten plus. Und auf der 59 Bonn Richtung Köln zwischen Troisdorf und Flughafen 6 Kilometer Stau und 17 Minuten Stauzeit. Das war jetzt aber nur alles ab 15 Minuten Stauzeit. Alles, was weniger lang dauert, lest ihr auf radioköln.de gerne nach. Euch eine gute Fahrt.
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3: Mit Daniel Kollmann. Und wie nennt ihr den ersten Kaffee am Montagmorgen? Und den zweiten vielleicht auch noch. Ich hoffe, ihr habt beide schon genießen dürfen. Also ich würde beide mit den Worten von Samu Haber und Sunrise Avenue beschreiben. Lebensretter. Hier sind die Jungs aus Finnland mit ihrem 2013er Hit Lifesaver. Guten Morgen, Köln.

0: Melanie hat eben 3000 Euro gewonnen. Davon geht's nach Mallorca.
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0: Das hat Melanie schon angekündigt. Und was macht ihr mit der Kohle? Idee von uns, nächstes Jahr Urlaub in Bulgarien. Erst Goldstrand, dann zur ESC-Party in Sofia. Da ist es doch was, oder? Ja, nach dem Sieg im Eurovision Song Contest habe ich gegoogelt. Ist gar nicht so teuer. Also im Vergleich zumindest mal zu Spanien, Griechenland, Italien und so weiter. Vorher aber Geld sichern und darum kümmert sich Henrik Frost im landesweiten Geldregenstudio. Guten Morgen.
2: Ja, und dieses Guten Morgen, das reiche ich weiter an Sabrina. Guten Morgen.
3: Guten Morgen.
2: Sabrina, du hast einen ziemlich coolen Job. Ihr vertreibt nämlich so Saubermachmaschinen. Dieses Saubermach-Ding im Supermarkt, wo immer das Personal mit rumfährt, um dann zu wischen. Da kann man ja auch drauf sitzen.
3: Da kann man auch drauf sitzen und Rennen fahren tatsächlich.
2: Habt ihr das mal gemacht in der Firma?
3: Ja.
2: Oh, nein, nicht wirklich. Wie schnell werden die denn?
3: Also, ja, nicht ganz so schnell. Ich denke mal 10 Stundenkilometer.
2: Ja, aber du hast gewonnen.
3: Nein.
2: Zweiter Platz. Sabrina, sehr gut. Ich merke schon, du hast gerne Spaß bei der Arbeit.
3: Ja.
2: Und dann machen wir jetzt auch was, was Spaß macht. Wir spielen nämlich Geldregen.
3: Ja.
2: Und hier ist er für dich. Viel Erfolg.
3: Danke.
1: 220 Euro.
3: Weiter.
1: 1600 Euro.
3: Weiter.
1: 2500 Euro.
3: Weiter.
1: 3000 Euro.
3: Stopp.
2: Sabrina?
3: Ja?
2: Das ist dein Preisgeld für den zweiten Platz beim Reinigungsmaschinenrennen.
3: Oh mein Gott, vielen, vielen Dank. Oh, ich werde wahnsinnig. Ah, danke.
2: Du bist gerade im Büro, deine Kollegen sind auch mit im Raum. Guck doch mal rüber, was sagen die. Mach mal den Lautsprecher an.
3: Warte, Sprecher ist an.
2: Hallo. Sabrina hat 3000 Euro gewonnen. Die gibt gleich ja, erstmal ein Frühstück aus.
4: Ja, da bin ich ja mal gespannt. Da freue ich mich sehr drüber.
3: Für alle.
2: Ganz viel Spaß mit dem Geld.
3: Oh, herzlichen Dank.
2: 3000 Euro sind noch da. Die haben wir jetzt gerade rausgehauen und wir packen sie nochmal in die neue Runde Geldregen. Wir sind in der Finalwoche, nur noch diese Woche und ihr holt euch jetzt 3000 Euro.
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Ihr hört Radio Köln in 13 Minuten vor 9. Einen schönen guten Morgen, ihr Lieben. Und wenn ihr heute Abend in der Nähe des Neumarkts unterwegs seid, wundert euch nicht, wenn euch der ein oder andere Mensch entgegenkommt, wo ihr sagt so, ach, den kenne ich doch aus dem Fernsehen. Ja, auf dem Neumarkt ist heute Abend großer Promi-Auflauf. Der Zirkus von Kalli feiert 50-Jähriges. Das tut er ja mit dem ganzen Gastspiel in Köln im Moment. Und heute Abend tut er das mit einer großen Jubiläumsshow. Und da gehen eben nicht nur die Promis hin, sondern auch wir für euch checken den roten Teppich für euch. Und wie es war, erzähle ich euch dann morgen früh hier in der Radio Köln Morning Show. Und by the way, solltet ihr diese 50 Jahre Roncalli Show noch nicht gesehen haben, bis Ende des Monats ist der Zirkus ja noch in der Stadt. Ich war schon zweimal da. Es lohnt sich wirklich. Grandios. Also, Roncalli, heute Abend Promis auf dem Neumarkt. Wir sind dabei, 12 Minuten vor 9.

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1: Mit Malte Albrecht. Guten Morgen. Am Landgericht Köln beginnt gleich ein vermutlich sehr emotionaler Prozess. Es geht um den schweren Unfall im vergangenen Sommer in Hürth. Ein Auto war an einer Ampel in eine Schülergruppe gerast. Eine Schülerin und ein Schulbegleiter kamen ums Leben. Der Autofahrer steht ab heute vor Gericht und muss sich unter anderem wegen fahrlässiger Tötung verantworten. Infos von Marc Weiß.
2: Der damals 20-jährige Mann war laut Anklage bei Rot über eine Ampel gerast und fuhr in eine Schülergruppe, die die Straße bei Grün überquerte. Die Kinder waren auf dem Weg zu einem Sportplatz. Bei dem Zusammenstoß wurden mehrere Kinder verletzt. Ein 10-jähriges Mädchen und ein 25-jähriger Schulbegleiter erlitten so schwere Verletzungen, dass sie am Unfallort noch wiederbelebt werden mussten, einige Tage später aber im Krankenhaus starben. Ob der Mann die rote Ampel übersehen hatte oder absichtlich darüber fuhr, ist nicht klar. In dem Auto fanden Ermittler später eine illegale Patrone. In der Wohnung des Mannes wurde Cannabis sichergestellt. Man ging damals davon aus, dass er mit Drogen handelte. Er soll außerdem wegen anderer Vergehen schon verurteilt gewesen sein. Genaue Details hierzu wurden aber nicht genannt, weil der Mann zum Zeitpunkt dieser Taten offenbar unter das Jugendstrafrecht fiel. Der Unfall in Hürth hatte weit über Hürth hinaus für Entsetzen und große Trauer gesorgt. Immer wieder gab es Gedenkfeiern für die jungen Opfer, teilweise auch ganz spontan organisiert.
1: Und jetzt weitere Nachrichten in Kurzform. Die Finanzminister der führenden westlichen Industriestaaten G7 beraten ab heute in Paris über die wirtschaftlichen Auswirkungen des Irankriegs und der Blockade der Straße von Hormus. Aus Deutschland ist Bundesfinanzminister Klingbeil angereist. Bei den Gesprächen geht es bis morgen unter anderem auch um Ungleichgewichte im Welthandel und die Versorgung mit kritischen Rohstoffen. CSU-Chef Söder ist gegen eine Erhöhung der Mehrwertsteuer. Höhere Steuern seien in Zeiten hoher Inflation kein gutes Signal, sagte Söder am Abend in der ARD. Um das geplante Reformpaket der schwarz-roten Koalition zu finanzieren, zeigte sich Söder stattdessen offen für pauschale Kürzungen bei Subventionen. Nordkorea will seine Grenze zu Südkorea massiv verstärken. Nach Angaben von Staatsmedien hat Machthaber Kim Jong-un das Militär angewiesen, die Frontlinie in eine uneinnehmbare Festung zu verwandeln. Im März hatte er Südkorea als den am meisten feindlich gesinnten Staat gegenüber Nordkorea bezeichnet. Wie gut können unsere Kinder lesen? Das soll ab heute die neue Iglo-Studie herausfinden. Deutschlandweit testen Forscher dafür rund 4000 Viertklässler. Die Kinder lösen verschiedene Aufgaben direkt am Tablet, um ihre Lesekompetenz unter Beweis zu stellen. Die letzte Studie vor 5 Jahren hatte für Aufsehen gesorgt. Jeder 4. Viertklässler konnte demnach nicht richtig und sinnerfassend lesen. Und das waren die Nachrichten mit Malte Albrecht.
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3: Die Kölner Temperaturen heute Morgen 11 Grad. Ja, dazu immer wieder auch Regen. Auflockerungen entstehen erst so Richtung zweite Tageshälfte. Also generell solltet ihr bis heute Abend immer wieder mit einem Schauer rechnen und Temperaturen bis maximal 15 Grad. Morgen gibt's zwar relativ viele Wolken, aber zumindest überwiegend trocken soll's bleiben und immerhin wieder bis zu 18 Grad.
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3: Und mit Tanja, hallo.
4: Ich wollte euch einen mobilen Blitzer melden bei Zone 30 auf der Vitalisstraße. Und zwar, wenn ihr in Richtung Technologiepark fahrt oder von dort kommt, dann gäbe es nicht so nette Fotos. Also Fuß vom Gas. Habt einen schönen Tag. Tschüss.
3: Dankeschön, Tanja. Du auch. Und Anja meldet noch einen Blitzer auf der Sürterstraße Richtung Rodenkirchen zwischen Kreisverkehr und Feuerwehrwache. Da ist auch Tempo 30. Und Nicola meldet einen Blitzer auf der äußeren Kanalstraße kurz vor der Fenloer aus Richtung Bickendorf kommend aus einem grauen Auto heraus. Da ist 50 erlaubt, sagt Nicola. Dann gucken wir auf die Neusser Straße in Weidenpesch. Die ist nämlich ab heute für 3 Tage in Höhe der Haltestelle Scheibenstraße gesperrt wegen Kanalarbeiten. Außerdem haben wir jetzt einen Stau auf der Universitätsstraße. Das überrascht wenig. Das ist in den letzten Wochen ja immer der Fall zwischen Luxemburger und Aachener Straße. Habt ihr gerade 8 Minuten Stauzeit. Aber die gute Nachricht, die Kölner Rheinbrücken sind frei. Juhu, da könnt ihr also nach Lust und Laune gerade die Rheinseite wechseln. Wir schauen auf die Autobahn A1 Euskirchen-Köln zwischen Goltzkölln-West und Tunnel-Löwen. Nicht. Da hat es einen Unfall gegeben. Bitte Vorsicht, und das gilt auch für die A4 Richtung Aachen zwischen Dreikheimer und Poll. Auch da eine ungesicherte Unfallstelle. Hier die Staus ab 15 Minuten Stauzeit. A3 Oberhausen-Köln zwischen Kreuz Hilden und Kreuz Leverkusen. 13 Kilometer Stop and Go, 23 Minuten plus. A57 Krefeld-Köln zwischen Dreieck-Neuss-Süd und Kreuz Köln-Nord. 9 Kilometer plus 20 Minuten. Und A59 Bonn Richtung Köln zwischen Troisdorf und Flughafen. 7 Kilometer Stau, 21 Minuten. Minuten Stauzeit für euch. Das war es, wie gesagt, nur ab 15 Minuten. Alles, was drunter liegt, lest ihr auf radioköln.de sehr gerne nach und euch eine gute Fahrt.
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3: Am Montag mit Daniel Kollmann und im besten Mix mit Maroon 5. This Love. Schönen guten Morgen, Köln.

0: Ich würde sagen, bei Sabrina ist die neue Woche mal perfekt gestartet. 9 Uhr und 8 Minuten haben wir es jetzt ganz genau. Ihr hört Radio Köln. Und na klar, ich rede vom Geldregen und Kollege Henrik Frost aus unserem landesweiten Geldregenstudio. Der hat Sabrina heute Morgen im Büro überrascht und unter den Geldregen gestellt. Und das hat sich mal so richtig gelohnt. 3.000 Euro hat sie mitgenommen.
1: Oh mein Gott, wie viel das? Oh, ich werde wahnsinnig. Ah, danke.
0: Ja, bitte. Sabrina freut sich. Wie würdet ihr euch über so viel Geld freuen? 3.000 Euro sind nämlich auch in dieser Runde Geldregen wieder garantiert drin. Wir haben es euch versprochen. In jeder Runde Geldregen in der Radio Köln Morning Show sind garantierte 3.000 Euro drin. 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Zweimal haben wir die 3.000 schon rausgehauen heute Morgen. Und ein drittes Mal hoffentlich gleich auch.
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0: So sieht's aus. 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

0: Also ich sag mal so, wenn ich als Fan zum Eurovision Song Contest nach Wien reise, um mit Sarah Engels das Ding zu gewinnen und dann kommt nur der drittletzte Platz raus, dann ist es gut, wenn wenigstens die Stadt schön ist.
1: Also die kleinen Momente, die man jetzt hier erlebt in dieser großen Stadt, sind einfach schön, weil man merkt, die Leute sind total begeistert von dem ESC.
2: Super bunt, total viele Veranstaltungen, richtig coole Leute kennengelernt, die Partys sind super. Ja, wir hatten viel Spaß.
0: Ja, das hatten wir so oder so. Ihr hört Radio Köln. Am Montag nach dem ESC-Finale für Sarah hieß es da 12 Points, 12 Punkte, allerdings nur insgesamt. Trotzdem hatte sie eine tolle Zeit.
3: Also, ich hatte einen unfassbar schönen Abend. Ich hatte eine unfassbar tolle Reise. Ich habe es von Anfang an gesagt. Ich glaube, man hat es auch gemerkt, wie viel Herzblut, wie viel Leidenschaft ich da reingesteckt habe.
0: Haben wir gemerkt und auch ihre Fans haben es auf jeden Fall gefeiert. Und spätestens Mittwoch muss Sarah Engels übrigens wieder hier zurück bei uns in Köln sein. Dann steht sie nämlich wieder bei Moulin Rouge auf der Bühne des Musical Domes. Willkommen zurück.
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1: Ich bin Daniel Dehling. Guten Morgen. Prozess nach tödlichem Autounfall in Hürth startet. Vorerst wohl keine Diätenerhöhung im Bundestag. Und das Wetter erstmal nass, am Nachmittag auch Sonne. Fast ein Jahr nach einem tödlichen Unfall mit einer Schülergruppe in Hürth startet bei uns in Köln der Prozess. Ein damals 20-Jähriger soll mit seinem Auto in die Schülergruppe gefahren sein. Ein 10-jähriges Mädchen und ein Schulbegleiter sind ums Leben gekommen. Frank Waltl hat die weiteren Details zum Prozess.
2: Dem heranwachsenden Angeklagten wird fahrlässige Tötung, fahrlässige Körperverletzung, ein Verstoß gegen das Waffengesetz sowie unerlaubtes Handeln mit Drogen in nicht geringen Mengen vorgeworfen. Laut Staatsanwaltschaft soll der Mann auf der Frechener Straße in Alt-Hürth gefahren sein und dabei bei Rot über eine Fußgängerampel in eine Grundschulklasse gefahren sein. Das Mädchen und der junge Mann starben später im Krankenhaus. Zwei weiteren Schulkindern ist der Mann außerdem über die Füße gefahren. Sie wurden leicht verletzt. Anfang Juni soll es das Urteil geben.
1: Die Bundespolitikerinnen und Politiker werden wohl erst einmal nicht mehr Geld bekommen. Eigentlich sollten zum 1. Juli die Diäten um knapp 500 Euro steigen. Union und SPD sind sich einig, den Schritt vorerst zu verschieben. Auch Linke, Grüne und AfD sprechen sich dafür aus. Unionsfraktionschef Spahn begründet das mit der Erwartung vieler Menschen. Wenn sie derzeit viel verzichten müssten, dann sollten das auch die Bundestagsabgeordneten tun. Die Fraktionen werden bis morgen endgültig über die Diätenerhöhung entscheiden. Die Parkstadt Süd soll die Lücke des inneren Grüngürtels schließen. Dazu startet die Stadt Köln heute eine zweite Runde der Bürgerbeteiligung. Auf dem Beteiligungsportal der Stadt kann jeder ab sofort seine Ideen und Wünsche für den neuen Park einbringen. Die Stadt will diesmal gezielt Menschen erreichen.

0: Eichen, die bei der ersten Runde vor 4 Jahren noch nicht dabei waren. Die Vettel, Neustadt Süd, Baiental, Raderberg und Zollstock werden direkt an die neue Grünanlage angebunden. Geplant sind hier Spielplätze, Sportanlagen sowie Orte zum Erholen und Picknicken. Volles Haus, spannendes Spiel, aber wieder mal eine Niederlage gegen Dänemark. Das Handball-Länderspiel gestern Nachmittag in der Lenxess Arena war der erwartete Leckerbissen. Trotz der 29:31 Niederlage der deutschen Mannschaft gegen den Olympiasieger, Welt- und Europameister. Für Arena-Chef Stefan Löcher war es vor allem eine tolle Generalprobe für die im Januar startende Handball-Weltmeisterschaft in Köln.
1: Es war ein tolles, ganz enges Spiel, tolle Stimmung und es war die erste Eskalationsstufe vor der Handball-Weltmeisterschaft mit deutschen Hauptrunde, mit der kompletten Finalrunde. Was will man mehr im Handballtempel?
0: Im Januar 2027 gibt es eine Vorrunde und die Finalrunde hier bei uns in Köln. Radio Köln, Nachrichten für Köln mit Daniel Dehling und im Netz gibt's weitere Meldungen auf radioköln.de.
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3: Es ist ein relativ regnerischer Montag, aber so ganz durchgehend nass wie der Start. Heute Morgen bleibt der restliche Montag nicht. Es gibt dann neben ein paar Regentropfen auf jeden Fall auch mal ein bisschen Sonnenschein und ein paar Auflockerungen später. Und die Temperaturen gehen dann bis auf 15 Grad hoch. Im Moment habt ihr davon schon 11 Grad erreicht. Und ab morgen wird es insgesamt ein bisschen wärmer, dann geht es Richtung 20 Grad Marke.
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3: Nina sagt, Blitzer auf der Kyoto-Straße, Höhe der Schule in Fahrtrichtung Hauptbahnhof, Tempo 30. Natürlich bitte vor allen Schulen und Kitas nie schneller als 30 unterwegs sein. Danke euch. Die Tanja meldet noch einen Blitzer auf der Vitalis-Straße, Höhe Technologiepark. Auch da ist 30 erlaubt. Anja sagt, es blitzt auch auf der Sürther Straße Richtung Rodenkirchen zwischen Kreisverkehr und der Feuerwehrwache ab Tempo 30 und Nikola meldet einen Blitzer auf der äußeren Kanalstraße kurz vor der Venloer Straße aus Richtung Bickendorf aus einem grauen Auto heraus. Danke euch für die Meldungen, für die Blitzermeldungen und auch für die innerstädtischen. Zum Beispiel, dass die Neusser Straße gesperrt ist, das wussten wir, habt ihr aber auch nochmal durchgegeben heute Morgen. Stadtauswärts für 3 Tage in Höhe der Haltestelle Scheibenstraße wegen Kanalarbeiten. Außerdem Stau im Moment auf der Universitätsstraße zwischen Luxemburger und Aachener plus 8 Minuten und auf den Kölner Rheinbrücken. Da geht's mittlerweile wieder ganz okay. Es entspannt sich auch der Berufsverkehr so langsam. Also so viel mehr Stau als auf der Luxemburger werdet ihr im Moment nicht vorfinden und kommt halbwegs gut durch. Das ist doch schon mal die gute Nachricht. Dann schauen wir auf die Autobahnen. Warnmeldungen habe ich keine für euch, aber einige Staus, die 10 Minuten oder länger sind. Und zwar auf der 1 Dortmund Richtung Köln zwischen Wermelskirchen und Kreuz Leverkusen 8 Kilometer, 10 Minuten plus. Auf der 4 Richtung Aachen zwischen Kreuz Köln West und Eiffeltor 2 Kilometer Stau und Richtung Aachen ist die andere Richtung. Da habt ihr 25 Minuten zwischen Kreuzköln-Ost und Eiffeltor auf der 4. So, 9 Kilometer Stau hier in der Gegenrichtung von Aachen kommend ist es zwischen Kreuzköln-West und Eiffeltor nicht ganz so voll, aber 3 Kilometer Stau und 9 Minuten Stauzeit sind es auch hier. Und auf der 57 Krefeld Richtung Köln zwischen Dreieck-Neuss-Süd und Kreuzköln-Nord 5 Kilometer Stau und 10 Minuten. Einen haben wir noch auf der 59 Bonn-Köln zwischen Spich und Flughafen 4 Kilometer 14 Minuten Stauzeit. So, aber alle anderen Staus sind nicht ganz so lang. Könnt ihr alles nachlesen auf radioköln.de. Gute Fahrt euch zusammen.
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3: Und ich bin Daniel Kollmann. Morgen zusammen.

0: Ganz genau 17 Minuten vor 10 und ich hätte noch eine verrückte Idee, was ihr mit ein bisschen extra Kohle anstellen könntet.
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0: Ja, in Elversberg im Saarland, da müsste prophylaktisch mal ein Balkon gebaut werden. Ja, gestern ist ja die SV Elversberg in die erste Liga aufgestiegen und der 13.000 Einwohnerort, der hat nur ein Rathaus ohne Balkon. Nur da müsste dann natürlich in gut einem Jahr die Meisterfeier stattfinden, falls die Elversberger dann auch durch Liga 1 spazieren. Ach gut, ich schätze mal, das wird nichts. Und ich schätze auch, wenn, dann müsstet ihr euch nicht drum kümmern. Ne? Rüber zu Hendrik Frost ins landesweite Geldregenstudio.
2: Ja, und ich habe ein kleines bisschen ein schlechtes Gewissen, weil ich halte jetzt Malte davon ab, ins Fitnessstudio zu fahren zum Sport. War richtig, oder?
3: Ja, hi, guten Morgen. Nicht so ganz. Ich fahre zwar hin ins Filmstudio, aber ich gehe nur in die Sauna. Ich habe heute nur Bock auf Sauna.
2: Aber nächstes Mal dann wieder Sport machen.
3: Ja, unbedingt, natürlich.
2: Für die Sommerfigur.
3: Für die Sommerfigur. Genau. Für das Freibad.
2: Genau, wo wir gerade beim Thema Sommerfigur sind, euer Garten müsste auch noch eine Sommerfigur machen. Da steht einiges an, hast du mir gerade schon verraten.
3: Aber hallo, der hat noch richtig Winterspeck. Überall noch Efeu und ganz viel zu tun. Der braucht ganz viel Liebe.
2: Malte, lass uns drum kümmern. Hier kommt dein Geldregen.
3: Sehr gut.
1: 250 Euro.
3: Weiter.
1: 1.500 Euro.
3: Weiter.
1: 2.500 Euro.
3: Weiter.
1: 3.000 Euro.
3: Stopp, stopp, stopp.
2: Malte, kleine Frage.
3: Yes.
2: Bist du jetzt schon ins Schwitzen gekommen? Dann könntest du dir die Sauna
3: schon,
2: sparen.
3: Ja, auf jeden Fall.
2: Dann spar dir die Sauna.
3: Yes!
2: 3.000 Euro für dich und deinen Garten.
3: Yes!

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1: Glückwunsch an Malte. Und wir sind ja jetzt drin in der Finalwoche. Wir haben uns warm gespielt. Und das merkt man auch an den Beträgen hier im Geldregen. 15.000 Euro packen wir rein. Die sind für euch da. 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

0: Ihr hört Radio Köln, die Morning Show am Montag, noch die Morning Show, 10:12, denn gleich ab 10 übernimmt Stefan Unkelbach hier das Radio Köln Mikrofon.
1: Guten Morgen. Guten Morgen.
0: Und Stefan, 18. Mai, da war was? Heute vor genau 60 Jahren war nämlich ein relativ bedeutendes Ereignis für Köln.
1: Ich merke, du erinnerst dich.
0: Ich erinnere mich.
1: Ja, es ist ein Wal im Rhein gesichtet worden, hier bei uns in Köln, diese Wal. Wir sehen ein Wal, Geschichte ist ja ganz aktuell.
0: Ja.
1: Jetzt wieder geworden, aber die Geschichte damals, vor 60 Jahren, die hatte ein Happy End.
0: Mhm. Ein Wal im Rhein, ne?
1: Ja.
0: Vor Köln, tatsächlich. Kein Witz, und die ganze Geschichte, die gibt es dann gleich bei dir.
1: Gleich, ne?
0: Wenn
1: bei
0: ihr euch nicht mehr erinnern könnt, den einen oder anderen soll es ja geben. Ab 10 erzählst du sie.
1: Genau. Frank Waltl.
0: Beziehungsweise unser Reporter Frank Waltl. Der hat gleich die ganze Geschichte für euch. Stefan Unkelbach ist ab 10 für euch da und begleitet euch durch diesen historischen Montag. Und ich bin Daniel Kollmann und würde sagen, wir hören uns gerne, wenn ihr mögt. Und ich würde mich freuen, morgen früh ab 6 bis 10 wieder. Ab 10 bist du da.
1: Auch sehr gerne morgen wieder. Und ab 10 bin ich da.
0: So, schönen Montag noch. Ciao.

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1: Mit Malte Albrecht und guten Morgen. Der Katastrophenschutz in Deutschland soll fit für die Zukunft gemacht werden. Die Bundesregierung plant dazu ein massives Investitionsprogramm. Innenminister Dobrindt will 10 Milliarden Euro bereitstellen. Thorsten Adolfs hat mehr zum Thema.
2: Nach Informationen der Bild soll das Geld in ein umfangreiches Aufrüstungspaket für den Bevölkerungsschutz fließen. Das heißt, bis 2029 sollen nicht nur 1000 moderne Spezialfahrzeuge angeschafft werden, sondern auch neue Feldbetten und es soll eine medizinische Taskforce an 50 Standorten geben. Außerdem wollen die Behörden sämtliche Schutzräume wie Bunker oder Tiefgaragen digital erfassen, damit wir die nächsten Zufluchtsorte direkt in der Warn-App Nina auf dem Smartphone sehen können. Und es soll eine neue Stabsstelle geschaffen werden. Sie soll im Ernstfall die Zusammenarbeit zwischen dem Zivilschutz und der Bundeswehr koordinieren, um bei Gefahrenlagen besser reagieren zu können. Die Investitionen in diesem Bereich sind dringend notwendig, weil die Ausstattung vieler Helfer völlig veraltet ist. Der Präsident des Deutschen Roten Kreuzes Gröhe hatte in der SZ kritisiert, dass Ehrenamtliche teilweise noch mit Material arbeiten würden, das schon deren Großeltern benutzt hätten. Das Rote Kreuz und auch die Johanniter fordern deshalb einen echten Kraftakt, um die Ausrüstung dauerhaft zu modernisieren. Sie sagen, es muss massiv in die Strukturen investiert werden, damit die Helfer vor Ort auch gut arbeiten können.
1: Und jetzt weitere Nachrichten im Überblick. Auch im März ist die Zahl der Baugenehmigungen in Deutschland weiter gestiegen. Es wurden knapp 22.000 Wohnungen in alten und neuen Gebäuden genehmigt. Das sind laut Statistischem Bundesamt 11,5% mehr als im Vorjahresmonat. Damit schwächte sich der Aufwärtstrend allerdings etwas ab. Die Bundestagsabgeordneten müssen wohl auf die automatische Diätenerhöhung um 500 Euro in diesem Jahr verzichten. Der erste parlamentarische Geschäftsführer der Unionsfraktion Bilger sagte bei NTV, man sei sich mit der SPD einig. Angesichts der Belastungen durch anstehende Reformen sei es richtig, dass auch die Politiker einen Beitrag leisten. In Ahlen im Kreis Warendorf haben unbekannte Chemikalien für einen Großeinsatz der Feuerwehr gesorgt. In einer Halle waren Behälter mit unklaren Stoffen entdeckt worden. Spezialkräfte rückten an. Eine analytische Taskforce untersucht jetzt die chemischen Proben. Nach ersten Erkenntnissen bestand außerhalb der Halle keine Gefahr für die Bevölkerung. In der Demokratischen Republik Kongo breitet sich das Ebola-Virus weiter aus und Deutschland steht für Hilfe bereit. Noch gäbe es keine offizielle Bitte aus dem Land, sagte Bundesgesundheitsministerin Waken dem RBB. Deutschland sei aber auf jeden Fall vorbereitet. Das Robert-Koch-Institut könne genauso helfen wie das Bernhard-Nocht-Institut für Tropenmedizin. Beide könnten mobile Labore und Personal in die Ebola-Gebiete schicken, sagte Waken. Wichtig sei außerdem, die Menschen vor Ort aufzuklären, wie sie sich vor einer Ansteckung schützen können. In der Demokratischen Republik Kongo sind bisher fast 90 Menschen durch den aktuellen Ebola-Ausbruch gestorben. Und das waren die Nachrichten mit Malte Albrecht.
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3: Es bleibt eher durchwachsen heute in Köln. Am Vormittag regnet es ab und zu nochmal, aber am Nachmittag und am Abend lässt sich sogar die Sonne mal blicken bei 15 Grad maximal. Morgen und übermorgen wird schon etwas besser und ein paar Grad wärmer bei uns. Es bleibt aber wechselhaft. So richtig schön wird's dann ab Donnerstag mit über 20 Grad in der Spitze.
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3: Nina sagt, es blitzt auf der Kyoto-Straße auf Höhe der Schule vom Ring. Fahrt Richtung Hauptbahnhof, ihr dürft selbstverständlich nur 30 fahren. Tanja meldet einen Blitzer auf der Vitale-Straße Richtung Technologiepark. Hier blitzt es ebenfalls bei Tempo 30 und Anja meldet noch einen Blitzer auf der Surter-Straße Richtung Rodenkirchen. Zwischen dem Kreisverkehr und der Feuerwache ebenfalls 30 erlaubt für euch. Der Blick in die Stadt. In Weidenpesch ist die Neusserstraße stadtauswärts ab heute für 3 Tage in Höhe der Haltestelle Scheibenstraße gesperrt. Grund sind Kanalarbeiten. Ansonsten entspannt sich der Berufsverkehr so langsam, keine längeren Staus. Auf den Autobahnen ist noch ein bisschen was los. Vorsicht bitte auf der 59 Bonn-Köln. Zwischen Spiche und Lind eine ungesicherte Unfallstelle. Und alles über 5 Minuten gibt's hier. A1 Dortmund-Köln zwischen Wermelskirchen und Kreuz Leverkusen 5 Kilometer stockend. Hier braucht ihr mindestens 7 Minuten länger. A4 Köln-Aachen zwischen Dreieck Heumer und Eiffeltor 9 Kilometer Stau. Mindestens 21 Minuten Stauzeit für euch. A57 Krefeld-Köln zwischen Dreieck Nur Süd und Chorweiler 4 Kilometer 10 Minuten. A59 Bonn-Köln zwischen Spich und Flughafen 2 Kilometer 9 Minuten. Und A59 Köln-Bonn zwischen Dreieck Heumer und Dreieck Porz 1 Kilometer Stau, 5 Minuten Stauzeit für euch. Ansonsten sind das nur kleinere Staus. Wenn ihr auch was entdeckt, Staus, Blitzer, Behinderungen, meldet's gern als WhatsApp-Sprachnachricht zum Beispiel an die 0221 951 99 99. Gute Fahrt euch.
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3: mit Stefan Unkelbach. Hallo Köln, wünsche euch einen schönen Montag und wir blicken gleich nochmal zurück auf den Eurovision Song Contest. Zusammen mit der Siegerin der Kölner Herzen, Sarah Engels, machen wir in 10 Minuten hier bei Radio Köln. 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

0: Es ist die Finalwoche hier bei Radio Köln.
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0: Und unser letzter Kandidat, der hat euch was zu sagen.
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0: Glückwunsch an Malte zu 3.000 Euro. 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

0: Ich wünsche euch einen schönen Montag. Ihr hört nach wie vor Radio Köln mit Stefan Unkelbach. 21:45 haben wir es jetzt. Und wenn ihr allein die Punkte beim Eurovision Song Contest beim ESC am Samstag vergeben hättet, dann hätte unsere Sarah Engels das Ding ganz sicher gewonnen.
1: Einfach Wahnsinn, der Hammer, weil sie einfach das Beste gegeben hat.
2: Super, Wahnsinn, on fire. Sie hat super getanzt, super gesungen.
3: Hat gut abgeliefert, war gute Stimmung hier. Hat mir gut gefallen, war on fire.
4: Super toll, super klasse, hervorragend.
0: Leider war das so eher nicht die Mehrheitsmeinung, sondern eher Germany no points, Platz 23 von 25 beim Eurovision Song Contest, war aber für Sarah überhaupt kein Problem.
1: Mein Team und ich glaube, das hat man gesehen, wir haben alles, was in unserer Hand und in unserer Macht steht, gegeben auf dieser Bühne. Ich habe es richtig genießen können, ich vor 180 Millionen Menschen zu singen. Meine Familie wird mich morgen genauso in den Arm nehmen wie gestern. Die werden mich kein bisschen weniger lieb haben.
0: Und ihr könnt Sarah Engels, wenn ihr mögt, auch weiter lieb haben im Musical Dome bei uns hier am Bahnhof. Da ist sie nämlich schon ab Mittwoch wieder in ausgewählten Moulin Rouge Shows zu sehen. Und gewonnen hat den ESC die Bulgarierin Dara mit Bangaranga. Hört ihr jetzt hier bei Radio Köln.
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1: Ich bin Daniel Dehling. Guten Tag. Prozess nach Autofahrt in Schülergruppe startet. So viele Hinrichtungen wie seit 45 Jahren nicht mehr und das Wetter erst am Nachmittag wieder sonnig. Vor fast einem Jahr sind in Hürth ein Schulkind und ein Schulbegleiter bei einem Verkehrsunfall ums Leben gekommen. Ein junger Autofahrer steht deshalb seit heute bei uns in Köln vor Gericht. Es geht um fahrlässige Tötung. Der damals 20-Jährige soll über Rot gefahren sein und dadurch die Schülergruppe erfasst haben. Radio Köln-Reporter Frank Waltel berichtet über den Prozess.
2: Tja, es sind nur 5 Verhandlungstage, aber die werden es für alle Beteiligten im Saal in sich haben. Der Fall hatte hochemotional Wellen geschlagen, denn vor Gericht wird so ein Vorgang detailliert und ganz genau durchgesprochen. Tagelang standen Anwohner, Angehörige, Betroffene damals unter Schock. Der Angeklagte hatte außerdem eine scharfe Patrone bei sich. In seiner Wohnung wurden Drogen gefunden. Die Staatsanwaltschaft geht davon aus, dass der Mann gedealt hat. Anfang Juni könnte das Urteil fallen.
1: Es sei eine erschreckende Missachtung des Rechts auf Leben, so kritisiert Amnesty International eine aktuelle weltweite Entwicklung. Vergangenes Jahr hat es mindestens 2700 Hinrichtungen gegeben, so viele wie seit 45 Jahren nicht mehr. Die wirkliche Zahl dürfte sogar noch deutlich höher liegen, denn Länder wie China, Vietnam und Nordkorea nennen keine Daten. Den weit größten Teil der bekannten Hinrichtungen hat es im Iran gegeben, gefolgt von Saudi-Arabien und den USA. 2 Tage nach dem Saisonende ist beim 1. FC Köln ein weiterer Abgang klar. Erik Martel wird den FC nach 4 Jahren verlassen. Er habe seinen auslaufenden Vertrag nicht verlängert, sagt der Verein. Martel hat 134 Pflichtspiele für Köln bestritten. Wie es Martel jetzt weitergeht, wie es mit ihm weitergeht, hat der FC nicht gesagt. 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
3: Ein bisschen müssen wir noch durchhalten, bis es wieder schön und wärmer wird in Köln. Ab Donnerstag soll es viel Sonne geben bei uns und über 20 Grad. Bis dahin bleibt es wechselhaft, ab und zu Regen, aber auch mal ein bisschen Sonne zwischendurch, vor allem heute Nachmittag. Heute bis zu 15 Grad, morgen und übermorgen immerhin schon mal knapp 20 Grad in der Spitze.
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3: Nina hat einen Blitzer entdeckt auf der Kyoto-Straße auf Höhe der Schule. Vom

0: Ring, fahrt Richtung Hauptbahnhof. Hier dürft ihr selbstverständlich nur 30 fahren. Und Tempo 30 ist auch erlaubt auf der Vitalestraße Richtung Technologiepark. Da hat die Tanja einen Blitzer entdeckt. Schau mal kurz auf die Straßen in der Stadt. Rollt aktuell ganz gut in der Stadt. Keine größeren Verkehrsbehinderungen. Das gilt auch für die Autobahn. Es gibt nur noch 2 Staus. Über 5 Minuten Wartezeit für euch. A4 Köln-Aachen zwischen Dreieck Holmer und Eiffeltor. 8 Kilometer stocken. Hier braucht ihr mindestens 14 Minuten länger. Und A57 Krefeld-Köln zwischen Dormagen und Kreuz Nord. 5 Kilometer stocken. 6 Minuten Stauzeit für euch. Ansonsten alles noch kürzer. Wenn ihr auch was entdeckt, dann ruft uns gerne an. Zum Beispiel auf der Radio Köln Verkehrshotline 0800 951 99 99. Gute Fahrt euch.
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0: Mit Stefan Unkelbach. Hallo Köln, wünsche euch einen schönen und entspannten Montag. Kommt gut in diese Woche.

0: Ich wünsche euch einen schönen Montag. Ihr hört Radio Köln mit Stefan Unkelbach um 10:45 und sowas nennt sich, glaube ich, Zielgerade, auf die wir heute eingebogen sind.
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0: Herzlich willkommen in der Finalwoche. Die Geldregenüberweisungen gehen also nur noch diese Woche direkt auf euer Konto. Natürlich nur, wenn ihr vorher bei Hendrik Frost im landesweiten Geldregenstudio gelandet seid und ein bisschen Geld erspielt habt.
2: Am Telefon ist unsere Finalwochen-Kerstin. Hallo Kerstin.
3: Hallihallö.
2: Genau, du willst auch noch mal ein bisschen Kohle hier abstauben und du bist nicht nur Finalwochen-Kerstin, sondern auch Urlaubs-Kerstin. Ich habe dich wirklich im Urlaub erwischt am Telefon jetzt.
3: Ja, korrekt. Ich bin ein paar freie Tage.
2: Das heißt, wo bist du?
3: Zu Hause, Balkonien, aber da kann man ja auch viel machen. Ich hoffe auf ein bisschen besseres Wetter, dass ich auch den Balkon schick machen kann. Da sind noch ein paar Balkonkästen, die müssen neu bepflanzt werden.
2: Kerstin, dann schauen wir mal, was du hier rausholst aus dem Geldregen. Ich drück dir die Daumen. Viel Spaß.
3: Danke.
1: 200 Euro.
3: Weiter.
1: 650 Euro.
3: Weiter.
1: 1.000 Euro.
3: Stopp.
2: Kerstin, für 1.000 Euro kriegst du auf jeden Fall Blumenerde. Blumen bekommst du auch und dann wahrscheinlich auch noch einen schönen Schaukelstuhl für deinen Balkon.
3: Ja, da hoffe ich mal drauf.
2: Das sind 1.000 Euro für dich.
3: Das freut unglaublich. Dankeschön. Danke.
2: Kerstin bastelt sich also ein Urlaubsparadies auf dem Balkon. Was würdet ihr mit, sagen wir mal, 15.000 Euro machen? Die haben wir drin hier im Geldregen, entweder jetzt in dieser neuen Runde oder in der Runde danach. 15.000 Euro. Mir wird da so einiges einfallen. Euch auch?
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1: Mit Malte Albrecht, guten Tag. Da braut sich etwas zusammen. Die Gewerkschaft Verdi droht der Regierung offen mit Protesten. Es geht um Ängste vor einem drohenden Sozialabbau und weniger Rechte für Arbeitnehmer. Thorsten Adolfs aus dem News-Team, Verdi-Chef Wernicke, ist sauer.
2: Ja, und er hat in der ARD auch ganz klar gesagt, wofür ihn die roten Linien verlaufen. Die Gewerkschaft will sich beim 8-Stunden-Tag nicht reinreden lassen und sie wehrt sich mit Händen und Füßen gegen eine Rente mit mehr als 67 Jahren oder ein niedrigeres Rentenniveau. Wernicke sagt, bei solchen Themen höre für ihn der Spaß auf, weil es direkt an die Substanz der Beschäftigten gehe. Statt bei den Menschen zu sparen, fordert die Gewerkschaft, die betriebliche Altersvorsorge endlich vernünftig auszubauen, damit wir alle im Alter besser dastehen.
1: Wie steht es denn generell um das Verhältnis zwischen Verdi und Bundeskanzler Merz? Ist da überhaupt ein Dialog möglich?
2: Im Moment sieht es eher mau aus. Verdi-Chef Wernicke hat sich auch Merz vorgeknüpft und ihn scharf kritisiert. Er habe das Gefühl, dass der Kanzler gar kein echtes Interesse an einer gemeinsamen Lösung habe und auch nicht wirklich einen Konsens mit den Gewerkschaften suche. Wernicke begründet das auch und sagt, Merz habe erst nach einem ganzen Jahr im Amt Gewerkschaften und Arbeitgeber mal an einen Tisch geholt. Früher unter Merkel und Scholz sei das ganz anders gelaufen. Dass die Stimmung zwischen Regierung und Arbeitnehmervertretern gerade ziemlich im Keller ist, hat man auch vergangene Woche beim DGB-Kongress gesehen. Da war Merz während seiner Rede ausgepfiffen worden.
1: Dankeschön, Thorsten. Und jetzt Nachrichten kurz und kompakt. Der Expertenrat für Klimafragen kritisiert die Klimapolitik der Bundesregierung. Die Treibhausgasemissionen in Deutschland seien zwar im letzten Jahr leicht um 0,1% gesunken, heißt es in einem neuen Gutachten. Die Erwartungen für die nächsten Jahre seien aber zu optimistisch. Ab 2030 werde Deutschland seine Klimaziele deshalb wahrscheinlich deutlich verfehlen. SPD-Fraktionschef Mirsch fordert in der Debatte um Steuerreformen weiter eine stärkere Belastung von Menschen mit höheren Einkommen. Über Reichensteuer und Spitzensteuersatz müsse gesprochen werden, sagte Mirsch in der ARD. Im Gegenzug müssten vor allem niedrigere Einkommen nennenswert entlastet werden. Deutschland gehört beim Schutz von Kindern vor sexueller Gewalt zu den Top 3 weltweit. Laut einer Studie der englischen Denkfabrik Economist Impact sind nur Australien und Großbritannien besser. Besonders bei Hilfen für betroffene Kinder schneidet Deutschland sehr gut ab. Der Veggie-Boom hat in Deutschland offenbar etwas nachgelassen. Die Produktion von veganen oder vegetarischen Fleischalternativen ist zum ersten Mal seit langem zurückgegangen. Das meldet das Statistische Bundesamt. Demnach wurden im vergangenen Jahr knapp 125.000 Tonnen Fleischersatzprodukte hergestellt und damit 1,2% weniger als im Jahr davor. Das ist aber immer noch mehr als doppelt so viel wie vor 6 Jahren. Auch wenn Alternativprodukte wie Veggie-Schnitzel oder Tofu-Wurst bei den Verbrauchern sehr beliebt sind, gemessen am Fleischmarkt sind sie eher eine Nische. Demnach fiel die Fleischproduktion letztes Jahr 70 Mal größer aus als die pflanzliche. Und das waren die Nachrichten mit Malte Albrecht.
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3: Es ist und bleibt eher durchwachsen heute in Köln. Am Vormittag regnet es ab und zu nochmal. Am Nachmittag und am Abend lässt sich aber sogar mal die Sonne blicken. Bei 15 Grad maximal. Morgen und übermorgen wird schon etwas besser und ein paar Grad wärmer bei uns. Es bleibt aber wechselhaft. So richtig schön wird es dann ab Donnerstag. Mit viel Sonne und über 20 Grad in der Spitze.
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3: Nina sagt, es blitzt auf der Kyoto-Straße auf Höhe der Schule. Vom Ring fahrt Richtung Hauptbahnhof und dürft ihr selbstverständlich nur 30 fahren. Der Blick auf die Straßen in der Stadt sagt, auf der Frankfurter Straße in Mülheim Richtung Wiener Platz ist es voll, im Moment 7 Minuten plus. Auf den Autobahnen Vorsicht bitte auf der R4 Aachen-Köln zwischen Kreuz Kerpen und Kreuz West. Ein kaputtes Auto auf dem rechten Fahrstreifen und dem Standstreifen. Und die Staus über 5 Minuten Wartezeit gibt's hier. 2 sind's nur noch. A4 Köln-Aachen zwischen Dreieck Holmer und Eiffeltor 7 Kilometer stockend. 8 Minuten unter 59 Bonn-Köln. Zwischen Spich und Flughafen 2 Kilometer Stau, mindestens 6 Minuten Stauzeit für euch. Wenn ihr auch was entdeckt, dann schickt uns gerne WhatsApp-Sprachnachricht an die 0221 951 99 99. Gute Fahrt euch.
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3: Mit Stefan Unkelbach. Hallo Köln, wünsche euch einen schönen Montag und ich habe den kölschen Hit des Tages für euch um 11.11 Uhr. Das ist in 7 Minuten hier bei Radio Köln.

0: Radio Köln hier mit Stefan Unkelbach um fast 11.11 Uhr. Es gibt ja einige Kölner Songs über Köln und im Kölschen Hit des Tages haben wir auch so einen Song für euch rausgesucht. Es geht um eure Heimat, das Gefühl, zu Hause zu sein. Im Refrain heißt es, ich brauche mein Herz und meine Seele, meine Liebe, mein Leben, mein Blut und eben meine Heimat. Hier sind meine Freunde und das bleibt auch für immer so. Ich brauche meine Heimat und das bist nur du. Hier kommt Fiasko für euch mit Nur du.
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1: Ich bin Daniel Dehling. Guten Tag. Prozess nach tödlichem Autounfall in Hürth startet. Ebola-Ausbruch wohl keine Gefahr für Deutschland. Und das Wetter wird am Nachmittag freundlicher. Das war ein Unfall, der viel Bestürzung und Trauer in Hürth ausgelöst hat. Vor fast einem Jahr ist ein junger Autofahrer in eine Schülergruppe gefahren. Ein Kind und ein Schulbegleiter sind ums Leben gekommen. Im Kölner Landgericht hat am Vormittag der Prozess begonnen. Die Staatsanwaltschaft wirft dem Fahrer unter anderem fahrlässige Tötung und Körperverletzung vor. Der Angeklagte soll eine schon länger rot zeigende Ampel ignoriert haben und in die Gruppe mit voller Geschwindigkeit gefahren sein. In 2 Wochen soll das Urteil fallen. Allem Protest zum Trotz, die Stadt Köln wird in den nächsten Wochen eine Straßenbrücke in Höhenhaus abreißen. Die Brücke am Flachsroster Weg über die Bahnstrecke Köln-Opladen ist 60 Jahre alt und sei nicht mehr sinnvoll zu sanieren. Katrin Ude aus den Radio Köln News. Heute starten die Vorbereitungen für diesen umstrittenen Abriss.
2: Ja, Anwohner kritisieren, dass ihr Wohngebiet ohne diese Brücke nur noch über die Berliner Straße erreichbar ist. Die Stadt will schauen, wie sich der Verkehr entwickelt. Bei Bedarf hat sie Maßnahmen angekündigt. Es soll zwar eine neue Brücke geben, aber frühestens wohl in 6 Jahren. Grund dafür ist die aktuell laufende Generalsanierung der Bahnstrecke. Die Deutsche Bahn hat versprochen, dass diese Strecke nach der Vollsperrung für mindestens 5 Jahre nicht von größeren Baustellen betroffen sein wird.
1: Danke, Katrin. Die Weltgesundheitsorganisation hat wegen des Ebola-Ausbruchs in Zentralafrika den internationalen Gesundheitsnotstand ausgerufen. Für die aktuelle Variante gibt es keinen Impfstoff. Für Deutschland und Europa stufen Experten das Risiko aktuell als gering ein. Ebola überträgt sich nur durch direkten Kontakt mit Körperflüssigkeiten. Eine stille Ausbreitung wie beim Coronavirus sei deshalb unwahrscheinlich. Bundesgesundheitsministerin Wagen sieht für Deutschland derzeit auch keinen Handlungsbedarf. Das Risiko sei als äußerst gering einzuschätzen, sagte sie in der ARD. 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
3: Am Vormittag und am Mittag regnet es ab und zu nochmal, aber am Nachmittag und am Abend lässt sich sogar die Sonne mal blicken, bei 15 Grad maximal in Köln.

0: Morgen und übermorgen wird es schon etwas besser und ein paar Grad wärmer bei uns. Sonniger auch, es bleibt aber wechselhaft. So richtig schön wird es dann ab Donnerstag mit über 20 Grad und viel Sonne.
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0: Aktuell habt ihr keine Blitzer entdeckt. Schauen wir in die Stadt. Auch da rollt der Verkehr ganz gut. Selbst die Rheinbrücken sind frei. Auf den Autobahnen ist es auch ruhig geworden. Vorsicht bitte noch auf der A4 Aachen-Köln. Zwischen dem Kreuz Kerpen und dem Kreuz Westen kaputtes Auto auf dem rechten Fahrstreifen und dem Standstreifen. Und zwei Staus gibt es noch mit 5 Minuten Wartezeit oder mehr. A4 Aachen-Köln zwischen Kreuz West und Eiffeltor 2 Kilometer 5 Minuten oder 59 Bonn-Köln. Zwischen Spich und Flughafen 5 Kilometer Stau. Hier braucht ihr mindestens 13 Minuten länger. Ansonsten sind das alles nur kleinere Staus. Und wenn ihr auch was entdeckt, Staus, Blitzer, Behinderungen, ruft uns zum Beispiel gerne an auf der Radio Köln Verkehrshotline 0800 951 99 99. Gute Fahrt euch!
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0: Mit Stefan Ogelbach. Hallo Köln, ich wünsche euch einen schönen Montag. Und gleich stellen wir einen oder eine von euch hier bei uns in den Geldtrick. Machen wir so in 10 Minuten hier bei Radio Köln.

0: Ich wünsche euch einen schönen Montag hier bei Radio Köln. Stefan Unkelbach hier um 11:45. Heute ist noch grau und nass, aber es wird besser.
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0: Bis zum Wochenende wird es immer besser und dann Sonne pur und bis zu 30 Grad. Wow, das überrascht mich nicht, weil der Geldregen geht ja nur noch bis Freitag, aber da übernimmt dann einfach die Sonne. Und hier starten wir jetzt erstmal in die nächste Runde. Henrik Frost im landesweiten Geldregenstudio.
2: Das Geldregenzepter hat jetzt Nicole in der Hand. Hallo.
3: Hallöchen.
2: Und ich darf erstmal gratulieren, du bist frisch gebackene Katzenmama.
3: Ja, seit Donnerstag.
2: Hey, zwei kleine Kitten, hatte ich richtig verstanden, ne?
3: Richtig, genau.
2: Also ich liebe Katzen, es ist so. Du wirst sie dann wahrscheinlich auch lieben lernen im Laufe der Zeit. Ich würde es mir sehr für dich wünschen. Katzen halten bedeutet aber auch, dass da wirklich einiges beschafft werden muss, ne? Habt ihr schon einen Kratzbaum?
3: Einen Kratzbaum haben wir schon, aber der nächste Tierarztbesuch steht an, wo die Impfung und Untersuchung stattfinden muss. Und das kostet natürlich auch Geld.
2: Nicole, damit es den Katzen für immer gut geht, würde ich jetzt sagen, wir kümmern uns um das Finanzielle. Ich stelle dich in den Geldregen, ja?
3: Ja, ich freue mich.
1: 220 Euro.
3: Weiter.
1: 370 Euro.
3: Stopp.
2: Nicole, das sind 370 Euro für das Mietshaus.
3: Ja, super, danke schön, ich freue mich.
2: Sehr gerne, ganz viel Spaß damit. Wie heißen die beiden Kleinen?
3: Sugar und Kitty.
2: Sugar und Kitty sind happy. Ihr seid es auch, wenn ihr gleich hier mit 15.000 Euro rausgeht. Die sind drin, 15.000 Euro. Vorher schlägt der Blitz nicht ein. Und ich freue mich, wenn ihr euch bewerbt. Geht ganz einfach hier auf dieser Nummer.
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1: Mit Malte Heilbricht, guten Tag. Die Spritpreise sind zwar in letzter Zeit etwas runtergegangen, sie sind aber immer noch recht hoch. Deshalb können sich immer mehr Menschen in Deutschland vorstellen, den Verbrenner stehen zu lassen und auf ein E-Auto umzusteigen. Eine aktuelle Umfrage der DEVK liefert dazu jetzt spannende Zahlen. Thorsten Adolfs aus den Nachrichten, wie hoch ist denn die Wechselbereitschaft?
2: Ja, es gibt laut der Civay-Umfrage einen klaren Trend. Wegen der hohen Kosten an der Zapfsäule denken etwa 15% der Benziner und Dieselfahrer über einen Umstieg auf einen Stromer nach. Das sind hochgerechnet mehr als 6,5 Millionen Menschen in Deutschland. Während sich die große Mehrheit von 70% zwar noch nicht von ihrem Verbrenner trennen will, fühlen sich diejenigen, die jetzt schon elektrisch fahren, durch die stabilen Strompreise voll in ihrer Entscheidung bestätigt. Und wer noch mit Sprit fährt, schaut jetzt genauer hin als früher, weil das E-Auto durch die niedrigeren Betriebskosten plötzlich eine Möglichkeit ist, um zu sparen.
1: Welche Unterstützung gibt es denn für den Umstieg und wie sieht es auf dem Markt aktuell aus?
2: Der Markt für E-Autos wächst kräftig. Im April wurden bundesweit über 40% mehr E-Autos neu zugelassen als noch vor einem Jahr, während die Zulassungen für Benziner und Diesel spürbar zurückgegangen sind. Und damit der Umstieg noch leichter fällt, greift der Staat unter die Arme. Wer sich ein neues E-Auto zulegt und bestimmte Einkommensgrenzen nicht überschreitet, kann sich eine staatliche Prämie von bis zu 6.000 Euro sichern. Die Anträge dafür können ab Ende des Monats beim Bundesamt BAFA eingereicht werden.
1: Und ein entsprechendes Online-Portal soll sogar schon morgen freigeschaltet werden. Dankeschön, Thorsten. Und jetzt Nachrichten in der Zusammenfassung. Die Bundesregierung tut zu wenig für den Klimaschutz, das sagt der unabhängige Expertenrat für Klimafragen in seinem neuen Jahresgutachten. Demnach reicht das Klimaschutzprogramm von Umweltminister Schneider nicht aus, um die Treibhausgase zu senken. Bis im Jahr 2030 müsse die Regierung vor allem bei Gebäuden und der Energie dringend nachbessern, heißt es. Im Schwarzen Meer ist ein chinesisches Frachtschiff von einer russischen Drohne getroffen worden, das hat der ukrainische Präsident Selenskyj mitgeteilt. Bei dem Vorfall in der Nähe der Hafenstadt Odessa wurde offenbar niemand verletzt, das Schiff konnte weiterfahren. Der Vorfall passierte nur einen Tag vor dem geplanten Staatsbesuch von Russlands Präsident Putin in China. Auf den Philippinen ist ein Deutscher festgenommen worden, der mehr als 140 Fake-Online-Shops betrieben haben soll. Nach Angaben der Zentralstelle Cybercrime in Bamberg nahm er über Scheinfirmen mindestens 8.000 Bestellungen an, lieferte die Ware aber nie aus. Der 62-Jährige wurde inzwischen nach Deutschland abgeschoben und sitzt in U-Haft. Nach dem Hunter-Virus-Ausbruch ist das Kreuzfahrtschiff Hondius am Vormittag in Rotterdam eingetroffen. Dort gehen jetzt die letzten 27 Menschen von Bord, darunter Besatzungsmitglieder und medizinisches Personal. Für sie geht es direkt in Quarantäne oder Selbstisolation. Dafür wurde im Hafen extra ein Containerdorf aufgebaut. Unterdessen soll die Hondius gründlich gereinigt und desinfiziert werden. Die Passagiere hatten das Schiff schon vorher in Teneriffa verlassen. Bei dem Ausbruch starben 3 Menschen, darunter auch eine Deutsche. Insgesamt gab es 11 bestätigte Infektionen. Und das waren die Nachrichten mit Malte Albrecht.
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3: Ein bisschen müssen wir noch durchhalten, bis es wieder schön und warm wird in Köln. Ab donnerstags soll es viel Sonne geben bei uns und über 20 Grad. Bis dahin bleibt es wechselhaft, ab und zu Regen, aber auch mal ein bisschen Sonne zwischendurch, vor allem am Nachmittag. Heute bis zu 15 Grad, morgen und übermorgen knapp 20 Grad in der Spitze.
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3: Ismael meldet einen Blitzer auf der äußeren Kanalstraße, kurz vor der Venloer Straße, wenn ihr aus Richtung Bickendorf kommt. Da wird aus einem grauen Auto bei Tempo 50 geblitzt. Der Blick auf die Straßen in der Stadt verrät, die Verkehrsleitzentrale sagt, die Ampel an der Kreuzung Suppelrather Straße, Takutstraße ist ausgefallen. Fahrt da bitte vorsichtig. Auf den Autobahnen ist nicht mehr viel los. Keine größeren Staus, vielleicht mit einer Ausnahme. Vorsicht aber erstmal auf der A3 Oberhausen-Köln. Höhe Kreuz Leverkusen, ein liegen gebliebenes Fahrzeug auf dem Standstreifen. Und die eine Ausnahme gibt es hier an 59 Bonn-Köln zwischen Spich und Flughafen. 4 Kilometer, mindestens 15 Minuten Stauzeit für euch. Ansonsten alles unter 5 Minuten. Und wenn ihr auch was entdeckt, Staus, Blitzer, Behinderung, ganz egal, schickt uns gerne WhatsApp-Sprachnachricht an die 0221 951 99 99. Gute Fahrt euch.
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3: Mit Stefan Unkelbach. Hallo Köln, wünsche euch einen schönen Montag.

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0: 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Also bis gleich.
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0: Radio Köln hier mit Stefan Unkelbach um 11:45. Erkennt ihr ihn hier an seiner Stimme? Das ist ein Beluga-Wal und so ein sogenannter Weißwal hat genau vor 60 Jahren ganz Köln in Atem gehalten. Das ist kein Vorgänger von Buckelwal Timmy und das war damals auch eine Geschichte mit Happy End. Am 18. Mai 1966 wurde ein Beluga-Wal im Rhein bei Duisburg gesichtet mit Kurs auf Köln und Bonn und Radio Köln-Reporter Frank Waltel erzählt euch jetzt noch ein bisschen mehr über das Tier mit der besonderen Stimme.
1: Am 18. Mai 1966 melden sich bei der Wasserschutzpolizei in Duisburg zwei Binnenschiffer. Sie haben einen Wal gesehen. Was macht die Polizei? Einen Alkoholtest bei den Schiffsmännern. Aber es war kein Scherz und keine Einbildung. Schnell bekommt der Wal einen Namen: Moby Dick. Das Tier wurde zum Zuschauermagneten und zum Objekt der Begierde. Duisburgs Zoodirektor Gewald will das Tier fangen, um, wie es in den Zeitungen damals stand, die Kreatur als Sensation in seinem Zoo auszustellen. Aber Moby Dick ist clever. Wochenlang entkommt er den Fangversuchen, auch weil Tierschützer massenhaft Orangen in den Rhein werfen. Sie erschweren damit die Jagd auf den 4 Meter langen Weißwal. Und der zieht auch in Köln, Bonn und eigentlich überall entlang des Rheins massenhaft Zuschauer an. Sogar eine Sitzung des Bundestages in Bonn wird unterbrochen, damit alle Moby Dick bestaunen können. Wow! Der Wal dreht dann um Richtung Holland und Nordsee, kurz vor dem Meer, aber überlegt es sich Moby Dick nochmal anders, schwimmt wieder zurück, rheinaufwärts, wo er dann am 11. Juni im Schatten des Kölner Doms auftaucht und die Massen am Ufer begeistert. 5 Tage später schwimmt Moby Dick dann endlich vom Rhein in die Nordsee.
0: Und aus dieser schönen Geschichte ist ein eigenes Rheinschiff entstanden. Die Moby Dick wird dieses Jahr 50 Jahre alt. Und über dieses Jubiläum sprechen wir in 2 Stunden hier bei Radio Köln.
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1: Ich bin Daniel Dehling. Guten Tag. Prozess nach Autofahrt in Schülergruppe gestartet. Vorerst wohl keine Diätenerhöhung im Bundestag. Und das Wetter, später zeigt sich die Sonne bei 16 Grad. Fast ein Jahr nach einem tödlichen Unfall mit einer Schülergruppe in Hürth ist bei uns in Köln der Prozess gestartet. Ein damals 20-Jähriger soll mit seinem Auto in die Schülergruppe gefahren sein. Ein 10-jähriges Mädchen und ein Schulbegleiter sind ums Leben gekommen. Frank Waltl hat die Details zum Prozess.
2: Dem heranwachsenden Angeklagten wird fahrlässige Tötung, fahrlässige Körperverletzung, ein Verstoß gegen das Waffengesetz sowie unerlaubtes Handeln mit Drogen in nicht geringen Mengen vorgeworfen. Laut Staatsanwaltschaft soll der Mann auf der Frechner Straße in Althürth gefahren sein und dabei bei Rot über eine Fußgängerampel in eine Grundschulklasse gefahren sein. Das Mädchen und der junge Mann starben später im Krankenhaus. Zwei weiteren Schulkindern ist der Mann außerdem über die Füße gefahren. Sie wurden leicht verletzt. Anfang Juni soll es das Urteil geben.
1: Nach dem großen Feuer in einer Autowerkstatt in Bickendorf am Wochenende ist eine erfolgreiche Spendenaktion angelaufen, und zwar für die Ultragruppierung des 1. FC Köln. Das Hauptquartier der Wilden Horde ist nämlich auch betroffen gewesen. Katrin Uder hat die Infos aus Bickendorf.
3: Für den Wiederaufbau des Hauptquartiers hier an der Vogelsanger Straße ist eine Spendenaktion angelaufen, an der hat sich auch FC-Sportchef Thomas Kessler beteiligt und 1.948 Euro überwiesen in Anlehnung an das Gründungsjahr des Vereins. Zur Brandursache ermittelt die Polizei. Die Feuerwehr war am Samstag mehrere Stunden beschäftigt gewesen. Die Werkstatt, eine Fahrzeughalle, ein Verwaltungsgebäude und das Vereinsheim der Wilden Horde wurden beschädigt. Alle Gebäude gelten derzeit als einsturzgefährdet.
1: Die Bundespolitikerinnen und Politiker werden wohl erst einmal nicht mehr Geld bekommen. Eigentlich sollten zum 1. Juli die Diäten um knapp 500 Euro steigen. Union und SPD sind sich einig, den Schritt vorerst zu verschieben. Auch Linke, Grüne und AfD sprechen sich dafür aus. Unionsfraktionschef Spahn begründet das mit der Erwartung vieler Menschen, wenn sie derzeit viel verzichten müssten, dann sollten das auch die Bundestagsabgeordneten. Die Fraktionen werden bis morgen endgültig über die Diätenerhöhung entscheiden. Radio Köln, Nachrichten für Köln mit Daniel Dehling, und informiert seid ihr auch mit dem Radio Köln WhatsApp-Kanal.
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4: Eher durchwachsen heute in Köln, aber am Nachmittag und am Abend lässt sich sogar die Sonne mal blicken, bei 16 Grad maximal. Morgen und übermorgen wird schon etwas besser und ein paar Grad wärmer bei uns, es bleibt aber wechselhaft. So richtig schön wird's dann ab Donnerstag mit viel Sonne und über 20 Grad in der Spitze.
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4: Ismael meldet einen Blitzer auf der äußeren Kanalstraße, kurz vor der Venloer. Wenn ihr aus Richtung Bickendorf kommt, da wird aus einem grauen Auto herausgeblitzt und ihr dürft 50 fahren. Schauen wir auf die Straßen in der Stadt. Die Verkehrsleitzentrale sagt, die Ampel an der Kreuzung Suppelrather Straße, Takutstraße ist ausgefallen. Seid da bitte vorsichtig. Und rund um die Uni ist auch gerade einiges los, sowohl an der Universitätsstraße als auch auf der Dürener gerade. Mindestens 5 Minuten mehr für euch. Auf den Autobahnen Vorsicht bitte auf der A3 Oberhausen-Köln, Höhe Kreuz Leverkusen, ein kaputtes Auto auf dem Standstreifen, und A4 Aachen-Köln, Ausfahrt Klettenberg, Gefahr durch ein kaputtes Auto. Den längsten Stau gibt es auf der A59 Bonn-Köln zwischen Spich und Flughafen, 4 Kilometer, mindestens 10 Minuten, ansonsten alles unter 5 Minuten. Und wenn ihr auch was entdeckt, dann ruft uns gern an auf der Radio Köln Verkehrshotline 0800 951 99 99. Gute Fahrt.

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1: 15.000 Euro garantiert in dieser Runde Geldregen. Wer von euch holt sie sich? In 10 Minuten wissen wir mehr. Ich bin Stefan Unkelbach. Hallo Köln, schönen Montag.

0: wünsche euch einen richtig schönen Montag. Gleich kommt sogar mal die Sonne raus, versprochen. 11:45 haben wir es jetzt. Und wenn ein Kollege oder eine Kollegin gleich verdammt gut gelaunt aus der Mittagspause zurückkommt, dann könnt ihr mal überlegen, was los ist.
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0: Vielleicht wurde ja der Kontostand nach oben korrigiert. Das geht nur noch diese Woche. Wir sind in der Finalwoche. Und jetzt geht's ab in die nächste Runde. Und das macht heute natürlich wieder Hendrik Frost für euch im landesweiten Geldregen-Studio.
2: Und diese nächste Runde spiele ich mit Angela. Hello.
3: Hallo.
2: Was steht bei dir an?
3: Ach, heute eigentlich gar nichts. Ich bin zu Hause und mache Haushalt. Heute wird alles ein bisschen erledigt, weil ich heute frei habe.
2: Oh.
3: Und habe euch gehört und habe gedacht, jetzt versuchst du es einfach mal. Und ja, es hat tatsächlich geklappt.
2: Und zack, bis am Telefon. Ich wollte mal sagen, wenn du gleich hier ein bisschen was gewinnen solltest, was steht denn auf der Agenda? Muss was gemacht werden? Was gekauft werden.
3: Morgen geht das Auto tatsächlich in die Werkstatt.
2: Ja.
3: Und
2: das kann aber teuer
3: da muss ein bisschen was gemacht werden.
2: Ja.
3: Der TÜV steht auch noch an. Also wenn ich da was gewinne, das würde wie gerufen kommen.
2: Angela, dann schauen wir mal, dass die Kasse gefüllt ist, bevor die Rechnung kommt. Hier ist dein Geldregen.
3: Super.
1: 200 Euro.
3: Weiter.
1: 1.150 Euro.
3: Weiter.
1: 3.400 Euro.
3: Weiter.
1: 9.000 Euro.
3: Weiter.
1: 15.000 Euro.
3: Stopp, stopp, stopp, stopp, stopp, stopp, stopp, stopp, stopp.
2: Ich weiß nicht, war das ein Stopp? Das war so leise.
3: Auf jeden Fall, ich hätte 10.000 Mal Stopp, habe ich gesagt.
2: Angela.
3: Mein Gott, bin ich am Zittern.
2: Angela, jetzt musst du dich nicht mehr sorgen vor dem TÜV. Wenn es nicht klappt, gehst du einfach zum Auto aus. Das sind 15.000 Euro.
3: Ach du Scheiße. Oh Gott, vielen Dank. Super.
2: Ach, was für ein schönes Gefühl. Und Leute, ihr seid es uns doch wert. Wir machen das einfach noch einmal. 15.000 Euro, die können euch gehören. Die wollen wir heute noch mal loswerden. In einer der nächsten drei Runden sind noch mal garantierte 15.000 Euro drin.
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1: Mit Danny Hoppe, guten Tag. Die Bundesregierung will beim Klimaschutz vorankommen, aber das reicht alles vorne und hinten nicht. Zu dieser Einschätzung kommt jetzt der eigene Expertenrat. In ihm sitzen unter anderem Wissenschaftler aus den Bereichen Energie, Wirtschaft und Umwelt. Und er sagt, die geplanten Maßnahmen reichten nicht aus. Deutschland dürfte in den nächsten Jahren mehr CO2 verursachen als geplant und damit dem Klima stärker schaden. José Nasjandi aus dem News-Team, wie genau begründet der Expertenrat das?
2: Ja, der Expertenrat sagt, die Bundesregierung rechnet sich den Klimaschutz im Moment viel zu schön. Vor allem bei Gebäuden und im Energiesektor könnten deutlich mehr Treibhausgase entstehen, als die Bundesregierung berechnet hat. Selbst das neue Klimaschutzprogramm würde die Ziele verfehlen. Die Fachleute kritisieren, dass viele Maßnahmen nicht weit genug gehen oder die Wirkung einfach überschätzt wird. Deshalb fordert der Expertenrat strengere und schnellere Maßnahmen. Konkret geht es unter anderem um Maßnahmen für den Umstieg auf klimafreundliche Heizungen, mehr Klimaschutz in Gebäuden, mehr Tempo beim Ausbau erneuerbarer Energien und auch beim Energiesparen selbst.
1: Ja, und was würde nach Ansicht der Experten passieren, wenn die Bundesregierung nicht nachsteuert?
2: Ja, wenn die Bundesregierung nicht nachbessert, werden laut Experten wichtige Klimaziele deutlich verfehlt. Deutschland könnte dann bis 2045 nicht klimaneutral werden. Und das ist ja das erklärte Ziel. Das hätte nicht nur Folgen fürs Klima selbst, sondern könnte auch richtig teuer werden. Zum Beispiel durch Strafzahlungen auf EU-Ebene, aber auch durch höhere Kosten bei der Anpassung an Extremwetter. Sinngemäß heißt es, je länger die Politik wartet, desto schwieriger und teurer wird es später, weil sich die Situation schlechter in den Griff bekommt. Lässt.
1: Danke, José. Und jetzt weitere Meldungen im Überblick. Nach dem Hunter-Virus-Ausbruch ist das betroffene Kreuzfahrtschiff am Vormittag in Rotterdam eingetroffen. 27 Menschen waren noch an Bord, 25 Besatzungsmitglieder und 2 medizinische Mitarbeiter. Auch die Leiche einer Deutschen, die an den Folgen der Infektion gestorben war, sollte von Bord gebracht werden. US-Präsident Trump hat dem Iran erneut gedroht. Die Uhr ticke. Der Iran solle sich besser schnell bewegen, sonst werde von ihm nichts mehr übrig bleiben. Das schrieb Trump auf seiner Plattform Truth Social. Israel soll sich laut Berichten schon auf einen möglichen Neubeginn der gemeinsamen Angriffe mit den USA einstellen. Wegen der hohen Spritpreise denken viele Autofahrer darüber nach, aufs E-Auto umzusteigen. Das zeigt eine neue Survey-Umfrage im Auftrag der DEVK. Demnach wollen sich 15% der Befragten wegen der hohen Kosten ein E-Auto kaufen. Hochgerechnet wären das E-Fahrzeuge für 6,6 Millionen Menschen. Tierfreunde aus ganz Deutschland hatte das Schicksal von Buckelwal Timmy beschäftigt. Seit dem Wochenende wissen wir, Timmy ist tot. Und er wird, so wie es aussieht, auch in Dänemark bleiben, vor der Insel Anholt. Das hat das Umweltministerium von Mecklenburg-Vorpommern am Mittag mitgeteilt. Man gehe davon aus, dass der Wal schon mindestens eine Woche tot sei, wahrscheinlich noch länger. Der Verwesungszustand würde deshalb nicht nur einen möglichen Transport, sondern auch eine Untersuchung erschweren, heißt es. Allerdings soll der gefundene Sender jetzt ausgewertet werden. Man hoffe, so zu erfahren, wie lange das Tier noch gelebt und wo es sich aufgehalten habe. Und das waren die Nachrichten mit Danny Hoppe.
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3: Es ist und bleibt eher durchwachsen in Köln heute, aber am Nachmittag und am Abend lässt sich sogar mal die Sonne blicken. 16 Grad maximal. Morgen und übermorgen wird schon etwas besser und ein paar Grad wärmer bei uns. Es bleibt aber wechselhaft. So richtig schön wird's dann ab Donnerstag mit viel Sonne und über 20 Grad in der Spitze. Und dann wird's von Tag zu Tag wärmer und wärmer und wärmer.
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3: Ismael hat einen Blitzer entdeckt auf der äußeren Kanalstraße kurz vor der Venloer. Wenn ihr aus Richtung Bickendorf kommt, da wird aus einem grauen Auto geblitzt. Tempo 50 ist erlaubt. Auf den Straßen in der Stadt sagt die Verkehrsleitzentrale, die Ampel an der Kreuzung Subbelrater Straße, Takutstraße ist ausgefallen. Seid da bitte vorsichtig. Ansonsten keine größeren Verzögerungen in der Innenstadt. Ihr kommt überall durch. Auf den Autobahnen Vorsicht bitte auf der A4 Aachen-Köln. In der Ausfahrt Klettenberg ein kaputtes Auto. Und ansonsten gibt's nur einen Stau mit 5 Minuten Wartung. Wartezeit, das ist die A59 Bonn-Köln zwischen Spich und Flughafen, 2 Kilometer. 5 Minuten Stauzeit für euch, ansonsten sind die noch kleiner, die Staus, noch kürzer, die Wartezeiten. Und wenn ihr auch was entdeckt, Staus, Blitzer, Behinderungen, dann ruft uns gerne an oder schickt uns eine WhatsApp sehr gerne. WhatsApp-Sprachnachricht zum Beispiel an die 0221 951 99 99. Gute Fahrt euch!
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3: Mit Stefan Nuckelbach. Hallo Köln, wünsche euch einen schönen Montag.

0: Angelas Auto muss morgen in die Werkstatt, TÜV steht auch noch an, aber ich sag mal so, da kann die Angela ganz entspannt bleiben.
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0: Denn sie hat gerade eben beim Kollegen Henrik Frost im landesweiten Geldregenstudio richtig abgeräumt. 15.000 Euro hat es für sie geregnet.
2: Ach du Scheiße. Oh Gott, vielen Dank. Super. Oh Mann, bin ich fertig. Oh super, vielen Dank. Oh,
0: was für eine Scheiße, oder? Und jetzt seid ihr aber dran. Wir möchten euch auch so jubeln hören. Und darum machen wir das einfach nochmal. Wir haben den Geldregen wieder aufgefüllt mit 15.000 Euro. Die wird es hier regnen in einer der nächsten drei Runden.
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0: Das ist Radio Köln. Mindestens 15.000 Euro haben wir für euch in dieser Runde oder in einer der nächsten beiden. Findet heraus, wann es soweit ist. Viel Glück!
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0: Radio Köln hier mit Stefan Unkelbach um 12:15 und ich sag mal so, wenn ich als Fan zum ESC nach Wien reise, um mit Sarah Engels das Ding zu gewinnen und dann kommt in Anführungsstrichen nur der drittletzte Platz raus, dann ist es gut, wenn wenigstens die Stadt schön ist, oder?
1: Also die kleinen Momente, die man jetzt hier erlebt in dieser großen Stadt, sind einfach schön, weil man merkt, die Leute sind total begeistert von dem ESC.
2: Super bunt, total viele Veranstaltungen, richtig coole Leute kennengelernt, die Partys sind super. Ja, wir hatten viel Spaß.
0: Und dabei hieß es doch, 12 Points für Sarah Engels, 12 Punkte, allerdings nur insgesamt, sie hatte aber trotzdem eine mega gute Zeit.
3: Also, ich hatte einen unfassbar schönen Abend. Ich hatte eine unfassbar tolle Reise. Ich habe es von Anfang an gesagt. Ich glaube, man hat es auch gemerkt, wie viel Herzblut, wie viel Leidenschaft ich da reingesteckt habe.
0: Das stimmt alles zu 100% und es ist auch völlig egal, welcher Platz es geworden ist. Ihre Fans haben sie gefeiert.

0: absolut verdient. Und spätestens am Mittwoch muss Sarah Engels wieder zurück hier bei uns in Köln sein. Ab dann steht sie in einzelnen Shows nämlich wieder bei Moulin Rouge auf der Bühne. Allerdings nicht mehr on fire. Den Song gibt's jetzt aber nochmal für euch hier bei Radio Köln. Der ist nämlich viel, viel besser als Platz 23.
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1: Pia Remp ist hier. Schönen guten Tag. Prozess nach Autofahrt in Schülergruppe in Köln gestartet. Schnieder zum Ministerpräsidenten in Rheinland-Pfalz gewählt. Und das Wetter: Sonne, Wolken und Regen bis 16 Grad. Ein damals 20-Jähriger soll vor knapp einem Jahr mit einem Auto in Hürth in eine Schülergruppe gefahren sein. Heute ist der Prozess gegen den Angeklagten wegen fahrlässiger Tötung am Kölner Landgericht gestartet. Ein 10-jähriges Mädchen und ein 25-jähriger Schulbegleiter, die wurden getötet.
2: Die Familie möchte so etwas haben wie Gerechtigkeit, wobei sich natürlich fragt, gibt es Gerechtigkeit? Und es bringt alles das kleine Mädchen der Familie nicht zurück. Es ist ganz, ganz schwierig. Sie erwarten eine Aufarbeitung dessen, was geschehen ist. Sie erwarten Antworten vor allen Dingen von dem Prozess.
1: Das hat die Opferanwältin der Familie des Kindes, Monika Troll, vor dem Prozessstart heute Morgen gesagt. Der Angeklagte, der hat im Gericht gesagt, er würde sein Leben geben, um es rückgängig zu machen. Es tue ihm leid. Ihm droht eine längere Freiheitsstrafe. Nach 35 Jahren ist die CDU in Rheinland-Pfalz wieder in der Regierung. Und nicht nur das, sie stellt auch den Ministerpräsidenten. CDU-Landeschef Gordon Schnieder ist der neue Ministerpräsident von Rheinland-Pfalz. Der Abgeordnete des Landtags in Mainz haben den 50-Jährigen aus der Eifel zum Regierungschef einer schwarz-roten Koalition gewählt. Gordon Schnieder ist der jüngere Bruder von Bundesverkehrsminister Patrick Schnieder. Zu der Regierung aus CDU und SPD gab es keine Alternative. Die Grünen haben dafür zu schwach abgeschnitten. Eine Zusammenarbeit mit den Rechtspopulisten von der AfD lehnen CDU und SPD ab. Nach dem großen Brand am Samstag in Bickendorf gibt es jetzt auch große Solidarität mit einem FC-Fanclub. Das Vereinsheim der Ultragruppe Wilde Horde ist nach dem Feuer beschädigt. Jetzt wird Geld gesammelt. Gabor Leitner hat die Infos für euch.
3: Für das Hauptquartier der Wilden Horde ist eine Spendenaktion gestartet worden, an der sich auch Profis des FC beteiligen. Sportchef Thomas Kessler hat in Anlehnung an das Gründungsjahr 1.948 Euro gespendet. Am Samstag waren weit über Bickendorf hinaus dunkle Rauchwolken zu sehen gewesen. Dort hatte eine Autowerkstatt auf der Vogelsanger Straße gebrannt. Eine Person wurde verletzt, ein Hund musste gerettet werden. Anwohner sollten Fenster und Türen geschlossen halten. Die Gebäude sind jetzt teilweise einsturzgefährdet. Die Kriminalpolizei ermittelt.
1: Danke, Gabor. Radio Köln Nachrichten für Köln mit Pia Rempe und weitere Infos findet ihr auf radioköln.de.
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4: Ein bisschen müssen wir noch durchhalten, bis es wieder schön und warm wird in Köln. Ab Donnerstag soll es viel Sonne geben bei uns und über 20 Grad. Bis dahin bleibt es wechselhaft, ab und zu Regen, aber auch mal ein bisschen Sonne zwischendurch, vor allem am Nachmittag. Heute bis zu 16 Grad, morgen und übermorgen dann schon so knapp 20 Grad in der Spitze.
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4: Ismail meldet einen Blitzer auf der äußeren Kanalstraße, kurz vor der Venloer Straße, wenn ihr aus Richtung Bickendorf kommt. Da wird aus einem grauen Auto geblitzt, ihr dürft 50 fahren. Good News für Ehrenfeld, die Ampel an der Kreuzung Suppelrather Straße, Takutstraße läuft wieder, sonst die üblichen verdächtigen Stellen, ansonsten alles frei. Auf den Autobahnen Vorsicht bitte auf der A3 Köln-Oberhausen zwischen Leverkusen Zentrum und Kreuz Leverkusen, ein kaputtes Auto auf dem mittleren Fahrstreifen, die beiden Staus ab 5 Minuten gibt es hier. A4 Aachen-Köln zwischen Kreuz-West und Eiffeltor 3 Kilometer stocken, mindestens 5 Minuten Stauzeit für euch. Und A4 Köln-Aachen zwischen Kreuz-Gremberg und Eiffeltor 5 Kilometer stocken, hier braucht ihr mindestens 6 Minuten länger. Wenn ihr auch was entdeckt, Staus, Blitzer, Behinderungen, meldet es gerne über die Radio Köln Verkehrshotline 0800 951 99 99. Und kaum wo ich sage, die Sonne kommt raus, gehen die Sonnenblenden runter hier bei uns im Studio. Gute Fahrt.
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4: Das ist immer ein gutes Zeichen. Mit Stefan Ogelbach, hallo Köln, wünsche euch einen schönen und gleich auch Sonnenblenden.

0: Radio Köln hier mit Stefan Unkelbach um 14:45. Die Fußballfans unter euch sind sowieso alle noch im Finalfieber. In den ersten drei Ligen war letzter Spieltag.
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0: Alle anderen von euch bekommen wir jetzt in Finalstimmung. Wir sind in der letzten Woche Geldregen, also nutzt eure Chance. Kollege Hendrik Frost im landesweiten Geldregenstudio ist für euch da.
2: Patrick ist bei mir am Telefon und Patrick sitzt gerade, habe ich doch richtig verstanden, auf richtig viel PS rum.
3: Genau, das ist richtig. 390.
2: Wow, okay, also das jetzt in einem Auto, das würde gut abgehen, ne?
3: Das stimmt, ja, wäre nicht schlecht.
2: Du bist Brummifahrer, Nahverkehr, glaube ich, habe ich richtig verstanden?
3: Genau, ja, auf der Baustelle. Hauptsächlich Schotter, Erde, Aushub.
2: Ja, guck mal, mit Schotter bist du ja trainiert dann. Wenn es gleich
3: richtig,
2: in den Geldregen geht. Wofür kannst du ein bisschen Zusatzkohle gebrauchen? Ein bisschen Schotter?
3: Ja, ich bin quasi ein Haus am Abbezahlen und ja, da kommt das natürlich sehr gelegen.
2: Dann drücke ich dir die Daumen. Du kennst die Befehle. Weiter und stopp. Damit steuerst du den Geldregen. Und ich würde sagen, los geht's.
3: Alles klar.
1: 200 Euro.
3: Weiter.
1: 500 Euro.
3: Weiter.
1: 1000 Euro.
3: Stopp.
2: Patrick.
3: Ja.
2: Das könnten ja so 2 Monatsraten schon sein, oder?
3: Das hört sich gut an, ja. Super, vielen Dank.
2: Der Mann, der Schotter durch die Gegend fährt, holt hier auch Schotter aus dem Geldregen raus. So soll es doch sein. Und wir kommen den 15.000 Euro jetzt näher. Das heißt, die sind in dieser oder in der nächsten Runde Geldregen. 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
1: Mit Danny Hoppe. Guten Tag. Die Spritpreise sind weiter hoch und deshalb denken sich inzwischen viele Autofahrer, vielleicht wäre der Umstieg aufs E-Auto doch nicht so eine schlechte Idee. Das zeigt zumindest eine neue Umfrage der Versicherung DEVK. Demnach kann sich inzwischen rund jeder siebte Besitzer eines Benziners oder Diesels vorstellen, ein E-Auto zu kaufen. Was auch noch dazu beiträgt, ist die neue staatliche Förderung. Und ab morgen können dafür die ersten Anträge gestellt werden. José Nasjandi aus dem News-Team, wer kann die neue Förderung überhaupt bekommen?
2: Diese Förderung richtet sich vor allem an Privatleute mit kleinerem oder mittlerem Einkommen. Anspruch haben Menschen mit einem Haushaltseinkommen von maximal 80.000 Euro im Jahr. Familien mit Kindern dürfen etwas mehr verdienen. Und gefördert werden neue, vollelektrische Autos und bestimmte Plug-in-Hybride. Wer ein E-Auto kauft, kann je nach Einkommen und Kinderzahl bis zu 6.000 Euro bekommen. Wichtig ist auch, das Auto muss mindestens 3 Jahre lang behalten werden.
1: Ja, und wie komme ich an das Geld?
2: Ja, diese Anträge laufen komplett online über das Bundesamt BAFA. Dafür braucht man unter anderem den Kauf- oder Leasingvertrag, den Fahrzeugschein und die letzten Steuerbescheide. Außerdem braucht man ein sogenanntes Bund-ID-Konto, zum Beispiel über den Personalausweis. Die Förderung gilt übrigens rückwirkend für alle förderfähigen Fahrzeuge, die seit dem 1. Januar neu zugelassen wurden.
1: Danke, José. Und jetzt weitere Meldungen im Überblick. Deutschland wird seine Klimaziele nach aktuellem Stand deutlich verfehlen. Zu dieser Einschätzung kommt der unabhängige Expertenrat für Klimafragen. Die Bundesregierung bewerte die Entwicklung beim CO2-Ausstoß zu optimistisch, heißt es, vor allem im Energiesektor und bei Gebäuden. Der CDU-Politiker Gordon Schnieder ist zum neuen Ministerpräsidenten in Rheinland-Pfalz gewählt worden. Er bekam am Mittag im Mainzer Landtag die nötigen Stimmen. Mit der Wahl Schnieders beginnt eine neue Ära in Rheinland-Pfalz. Zum ersten Mal regiert dort eine schwarz-rote Koalition. Der tote Buckelwal Timi wird wohl vor der dänischen Insel Anholt liegen bleiben. Das hat das Umweltministerium in Mecklenburg-Vorpommern mitgeteilt. Der Verwesungszustand würde nicht nur einen möglichen Transport, sondern auch eine Untersuchung erschweren, heißt es. Der Unfall hatte vor einem Jahr für Entsetzen gesorgt. In Hürth bei Köln geht eine Grundschulklasse über eine grüne Ampel. Ein 20-Jähriger fährt über Rot und in die Gruppe hinein. Ein 10-jähriges Mädchen und ein 25-jähriger Schulbegleiter sterben. Seit heute steht der Fahrer vor dem Kölner Landgericht. Frank Waltl berichtet aus Köln.
3: Es war ein emotionaler und tränenreicher Prozessauftakt am Kölner Landgericht. Der Angeklagte versuchte sich zu entschuldigen. Er würde sein Leben geben, um es rückgängig zu machen, sagte er, es tue ihm leid. Beide Familien lehnten diese Entschuldigung ab, die komme viel zu spät. Laut einem Gutachter ist der Mann über eine rote Ampel ungebremst in die Schulklasse gefahren. Alkohol, Drogen oder die Handynutzung hätten dabei keine Rolle gespielt. Dem Angeklagten, der nach unseren Informationen bereits zu 2 Bewährungsstrafen und einer Verkehrserziehung verurteilt wurde, droht eine längere Freiheitsstrafe.
1: Und das waren die Nachrichten mit Danny Hoppe.
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4: Es ist und bleibt eher durchwachsen heute in Köln, aber am Nachmittag und am Abend lässt sich sogar mal die Sonne blicken bei 16 Grad maximal. Morgen und übermorgen wird es schon etwas besser und ein paar Grad wärmer bei uns. Es bleibt aber wechselhaft. So richtig schön wird es dann ab Donnerstag mit viel Sonne und über 20 Grad in der Spitze.
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4: Ismael hat einen Blitzer entdeckt und zwar auf der äußeren Kanalstraße, kurz vor der Venloer. Wenn ihr aus Richtung Bickendorf kommt, da wird aus einem grauen Auto bei Tempo 50 geblitzt. Keine größeren Verzögerungen in der Stadt. Auf den Autobahnen 3x über 5 Minuten, ansonsten sind das nur kleinere Staus. A4 Aachen-Köln zwischen Kreuz-West und Eiffeltor 3 Kilometer stockend. Mindestens 6 Minuten Stauzeit für euch. A4 Köln-Aachen zwischen Kreuz-Gremberg und Eiffeltor 4 Kilometer stockend. Ihr braucht ihr mindestens 6 Minuten länger unter 59. Bonn-Köln zwischen Spich und Flughafen 2 Kilometer Stau macht nochmal ein Plus von mindestens 6 Minuten. Und wenn ihr auch was entdeckt, schickt uns gerne eine WhatsApp-Sprachnachricht an die 0221 951 99 99. Gute Fahrt euch.
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4: Wir sprechen gleich über Moby Dick. Den gibt es nämlich jetzt schon seit 50 Jahren auf dem Rhein. Und das Original ist bei uns sogar schon vor 60 Jahren gesichtet worden. Die ganze Geschichte hört ihr in 10 Minuten hier bei Radio Köln. Ich bin Stefan Unkelbach. Hallo Köln, schönen Montag.
5: Dankeschön.

0: Dank Patrick habt ihr jetzt die 50-50-Chance.
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0: Radio Köln hier mit Stefan Unkelbach um Viertel nach zwei. Timmy, der Buckelwal aus der Ostsee hat es ja leider nicht geschafft. Aber kennt ihr eigentlich noch den Beluga-Wal Moby Dick, der mal durch den Rhein bei uns in Köln geschwommen ist?
1: Ich werde es mal mit Walisch probieren.
0: Kein Scherz, aber das war 1966 und der Papa von Angelika Schmitz, der hat den Wal damals gesehen.
2: Da war er 26 und hatte dann die Idee, es müsste eigentlich mal ein Schiff geben in Walform.
0: Geplant, getan, gesagt, geplant, so meine ich das. Ihr Vater hat das Schiff geplant und mit anderen zusammen auch gebaut. Und am 22. Mai 1976, ziemlich genau, also vor 10 Jahren, nachdem der Wal durch Köln geschwommen ist, ist die Moby Dick dann vom Stapel gelaufen.
2: Ja, er hat sich das in den Kopf gesetzt, er hat von allen Seiten Gegenwind bekommen, er ist belächelt worden, aber er hat seinen Kopf da durchgesetzt, muss ich sagen, zum Glück.
0: Das Schiff fährt inzwischen seit genau 50 Jahren auf dem Rhein und ist auch immer wieder bei uns in Köln zu Gast und ihr habt es sicher alle schon mal gesehen, dieses türkisblaue Schiff Moby Dick sieht tatsächlich aus wie ein Wal und ist in 4. Generation in Familienbesitz.
2: Jeder kennt dieses Schiff, also ich kenne kaum Leute, die es nicht kennen und jeder hat auch tatsächlich eine Geschichte dazu zu erzählen. Es sind immer schöne, positive Geschichten, die man hört. Und es ist ein sehr emotionales Thema für unsere Familie.
0: Wenn ihr auch mal auf der Moby Dick fahren wollt, die besten Chancen habt ihr zwischen Bonn und Königswinter. Da ist das Schiff fast jeden Tag unterwegs. Und was hat der Papa von Angelika Schmitz wohl damals gedacht, als er den Wal gesehen hat hier bei uns? Wovon sollen wir träumen?
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1: Pia Remp ist hier. Schönen guten Tag. Prozess nach Autofahrt in Schülergruppe in Köln gestartet. Schnieder zum Ministerpräsidenten in Rheinland-Pfalz gewählt und das Wetter Sonne, Wolken und Regen bis 16 Grad. Es ist ein Mittwoch im Juni vor einem Jahr. In Hürth geht eine Grundschulklasse über eine grüne Ampel. Ein damals 20-Jähriger fährt laut Anklage über Rot, schleudert ein 10-jähriges Mädchen und einen 25 Jahre alten Schulbegleiter in die Luft. Die beiden sterben an ihren Verletzungen. Seit dem Morgen muss sich der Fahrer vor dem Kölner Landgericht unter anderem wegen fahrlässiger Tötung verantworten, hat der Gerichtssprecher Hans Logemann gesagt.
2: Anhaltspunkte für technische Mängel am Fahrzeug hätten sich ebenso wenig ergeben wie Hinweise auf den Konsum von Alkohol bzw. Drogen. Und schließlich seien auch die Sichtverhältnisse nicht beeinträchtigt gewesen, zumal die Schüler Warnwesten getragen hätten.
1: Dem Angeklagten, der nach unseren Infos bereits zu 2 Bewährungsstrafen und einer Verkehrserziehung verurteilt wurde, droht eine längere Freiheitsstrafe. Er wollte sich bei den Opferfamilien entschuldigen. Beide Familien haben das aber abgelehnt. Die Bundespolitikerinnen und Politiker werden wohl erst einmal nicht mehr Geld bekommen. Eigentlich sollten zum 1. Juli die Diäten, also die Politikergehelder, um knapp 500 Euro steigen. Aber Union und SPD sind sich einig, den Schritt vorerst zu verschieben. Auch Linke, Grüne und AfD sprechen sich dafür aus, denn viele Menschen müssten derzeit auf viel verzichten. Das hat der Geschäftsführer der Unionsfraktion Steffen Bilger bei RTL und NTV gesagt.
3: Es gibt auch nach meinem Eindruck eine große Bereitschaft in der Bevölkerung, diese Reformen mitzutragen, weil sie einfach nötig sind. Die sind aber auch mit Belastungen verbunden. Und deswegen halte ich es schon auch für richtig, wenn auch wir Politiker einen Beitrag leisten.
1: Abgeordnete bekommen monatlich rund 12.000 Euro. Darauf müssen sie noch Einkommensteuer bezahlen. Jährliche Sonderzahlungen gibt es keine. 2 Tage nach dem Saisonende ist beim 1. FC Köln ein weiterer Abgang klar. Erik Martel wird den FC nach 4 Jahren verlassen. Er habe seinen auslaufenden Vertrag nicht verlängert, sagt der Verein. Martel hat 134 Pflichtspiele für Köln bestritten. Wie es für Martel jetzt weitergeht, das hat der FC nicht gesagt. Radio Köln, Nachrichten für Köln mit Pia Rempe. Und weitere Infos findet ihr auf radioköln.de.
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4: Ein bisschen müssen wir uns noch gedulden, bis es wieder so richtig schön und warm wird in Köln. Ab Donnerstag viel Sonne bei uns und schon über 20 Grad. Bis dahin bleibt es wechselhaft. Ab und zu Regen, aber auch mal ein bisschen Sonne zwischendurch, vor allem diesen Nachmittag. Heute bis zu 16 Grad, morgen und übermorgen knapp 20 Grad in der Spitze.
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4: Ismail meldet einen Blitzer auf der äußeren Kanalstraße kurz vor der Fendor. Wenn ihr aus Richtung Bickendorf kommt, da wird aus einem grauen Auto geblitzt und ihr dürft 50 fahren. Auf den Straßen in der Stadt keine größeren Staus oder Behinderungen. Das gilt auch für die Autobahn mit einer Ausnahme an 59 Bonn-Köln zwischen Spich und Flughafen. 2 Kilometer, 9 Minuten Stauzeit für euch. Ansonsten maximal 5 Minuten. Und wenn ihr auch was entdeckt, dann meldet es gerne auf der Radio Köln Verkehrshotline 0800 951 99 99. Gute Fahrt euch.
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4: Mit Stefan Unkelbach. Hallo Köln, wünsche euch einen schönen und entspannten Montag.

0: Ich finde ja ganz ehrlich, dass die Montage viel schneller rumgehen, da wenn man weiß, dass das Wochenende vor der Tür steht, ein langes Wochenende, das Pfingstwochenende und dann kommt auch noch der Sommer.
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0: Es werden 30 Grad und die Sonne scheint am Wochenende. Man kann sich's kaum vorstellen. Ich friere hier, weil ich gerade das Fenster mal ein bisschen aufgemacht habe hier an unserem Sendestudio. So, damit ihr einen Wochenendausflug machen könnt ans Meer zum Beispiel, statten wir euch finanziell aus. Hendrik Frost übernimmt das im landesweiten Geldregenstudio. Kommt so langsam in Feierabendstimmung. Ein bisschen was fehlt aber noch, ne?
2: Ja, Feierabend habe ich noch nicht. Da ist Tobi schon ein bisschen besser dran. Hi.
3: Hi.
2: So, du nutzt den Feierabend und bist direkt einmal nach draußen gegangen.
3: So sieht's aus, eine Runde spazieren gehen mit dem Hund.
2: Balu heißt er, ne? Oder Balu?
3: Wahrscheinlich. Balu.
2: Balu. Ist ein süßer Fratz, oder?
3: Ja, auf jeden Fall.
2: Ja, ja. Aber er ist krank, hast du mir verraten.
3: Ja, richtig. Der hat eine chronische Bauchspeicheldrüsenentzündung.
2: Hey, das klingt auf jeden Fall schon so, als könnte man die Tierarztrechnung hoch ansetzen.
3: Ja, das kann man. Ja. Das ist nicht gerade ganz günstig.
2: Ja, aber das ist grundlegend heilbar oder wie sieht da irgendwie die Behandlung aus?
3: Das Chronische kriegt man nicht weg, das wird beibehalten, aber man kriegt das normal gut in den Griff.
2: Tobias, dann wollen wir mal schauen, ob wir die Tierarztrechnung auch in den Griff bekommen. Hier kommt dein Geldregen.
3: Super, danke.
1: 280 Euro.
3: Weiter.
1: 600 Euro.
3: Weiter.
1: 1000 Euro.
3: Weiter.
2: Ah, nein.
3: Ja, schade.
2: Ach, das tut mir leid.
3: Alles gut.
2: Aber kannst du mir den Gefallen tun und Balu von mir streicheln?
3: Mach ich.
2: Tobi, ciao. Ja, und jetzt seid ihr dran. Die letzte Runde Geldregen steht für heute an. Und dank Tobias wissen wir, die 15.000 Euro müssen jetzt in dieser Runde stecken. Wir haben ja auch nur noch diese eine heute. Das ist eure Chance, an die große Kohle zu kommen. 15.000 Euro stecken im Geldregen und vielleicht heute noch in eurem Portemonnaie.
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Teddy Swims war das und Mr. Know-It-All. Wie komme ich jetzt von Mr. Know-It-All auf Gabor Leitner? Da fällt mir wirklich nichts ein. Der steht nämlich schon in den Startlöchern, aber nimmt gleich ab 15 Uhr hier dieses Mikrofon und begleitet euch in den Feierabend. Und wir hören uns dann, wenn ihr mögt, morgen Vormittag wieder ab 10. Stefan Unkelbach wünscht einen schönen Montag. Bis morgen.

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1: Mit Danny Hoppe, guten Tag. Sollen Kinder weiter Social Media nutzen dürfen, ja oder nein? Darüber wird nicht nur bei uns diskutiert, sondern auch in vielen anderen Ländern. Eine neue Umfrage zeigt jetzt, eine große Mehrheit der Menschen in Deutschland ist für strengere Regeln. Konkret geht es um ein mögliches Verbot für unter 14-Jährige. Vorgestellt wurde die Umfrage heute auf der Republika in Berlin. José Nasjandi aus dem News-Team, was ist da genau bei rausgekommen?
2: Ja, bei dieser Umfrage sagen 66% der Befragten, dass sie ein Verbot von sozialen Medien für Kinder unter 14 Jahren gut fänden. Unterm Strich kann man aber sagen, je höher die Altersgrenze angesetzt ist, desto geringer fällt die Zustimmung aus. Bei Jugendlichen knapp unter 18 kippt das Bild sogar, dann überwiegt die Ablehnung für ein Verbot. Gleichzeitig ist aber die Bevölkerung skeptisch, dass ein Verbot überhaupt irgendwas bringen würde. Fast 60% sagen, sie glauben nicht, dass Kinder sich dadurch tatsächlich von sozialen Medien fernhalten würden.
1: Jetzt haben sich in Berlin ja auch noch einige Fachleute zum Thema geäußert. Wie sehen die das Ganze?
2: Na, aus der Wissenschaft kommt deutliche Kritik an einem Verbot. Die Fachleute warnen davor, dass pauschale Verbote zwar politisch einfach sind, aber viele Probleme überhaupt nicht lösen. Soziale Medien seien für Jugendliche nicht nur ein Risiko, sondern auch ein wichtiger Raum für Austausch, Information und Teilhabe. Statt eines Verbots fordern Experten deshalb stärkere Regulierungen der Plattformen selbst. Nicht den Kindern sollte was verboten werden, sondern den Plattformen. Ein Verbot für Kinder ist für viele Experten nicht gut begründbar und auch nicht wirklich wirksam.
1: Danke, José. Und jetzt weitere Themen im Überblick. In der schwarz-roten Koalition wird über eine Verlängerung des Tankrabatts diskutiert. Die SPD zeigt sich allerdings zurückhaltend. Das könne man jetzt nicht Monate oder Jahre lang machen, sagte Fraktionschef Miersch dem Sender Welt. CSU-Chef Söder kann sich eine Verlängerung dagegen vorstellen. Der unabhängige Expertenrat für Klimafragen geht davon aus, dass Deutschland seine Klimaziele bis 2030 verfehlen wird. So steht es in seinem neuen Bericht. Das Bundesumweltministerium sieht dagegen nur eine überschaubare Lücke. Einiges hänge davon ab, wie schnell Solar- oder Windanlagen ausgebaut würden, heißt es. In Goch am Niederrhein ist ein abgestellter Imbisswagen explodiert. Verletzt wurde nach Angaben der Polizei niemand. Durch herumfliegende Trümmerteile seien aber mehrere Wohnhäuser und ein Auto beschädigt worden. Die Polizei geht von einem technischen Defekt aus. Möglicherweise ist eine Gasflasche explodiert. Egal ob Veggie-Schnitzel, Sojabratling oder Tofu-Wurst, vegetarische oder vegane Fleischalternativen sind in Deutschland zuletzt immer beliebter geworden. Innerhalb von 6 Jahren hatte sich die Produktion mehr als verdoppelt, aber jetzt scheint der Boom etwas nachzulassen. Im vergangenen Jahr ist die Produktion zum ersten Mal wieder leicht gesunken. Insgesamt wurden knapp 125.000 Tonnen Veggie-Burger und Co. hergestellt. Das ist ein Rückgang um 1,2%. Das hat das Statistische Bundesamt mitgeteilt. Parallel dazu haben die Menschen in Deutschland wieder mehr Fleisch gegessen. Im Schnitt waren es fast 55 Kilo im Jahr. Und das waren die Nachrichten mit Danny Hoppe.
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3: Die Sonne ist unterwegs zu euch, beziehungsweise sie ist jetzt auch da. Vormittags war es dann noch ein bisschen uselig. Jetzt Richtung Feierabend scheint die Sonne für euch, aktuell 15 Grad in Köln. Nachts gibt es auch keinen Regen mehr. Es geht runter bis auf 7 Grad. Morgen bekommt ihr zwar graues Wetter, aber ihr kommt weiter trocken durch euren Tag. Bis zum Abend. Also abends wird es morgen wieder regnerisch. Dazu maximal 18 Grad.
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3: Haben wir aktuell keine Blitzer gemeldet. Es gibt auch keine größeren Staus im Stadtgebiet. Falls was los ist, ihr wisst ja, wie es funktioniert. Hier ist die kostenlose Radio Köln Verkehrshotline. Da ruft ihr an 0800 951 99 99. Ihr sprecht mir eure Verkehrsmeldung aufs Band, ich gebe es weiter. Gucken wir mal noch auf die Autobahnen. Hier Vorsicht auf der A1 Euskirchen-Dortmund. Zwischen Kreuznord und Niel steht ein defekter PKW. Dann passt auf der A3 bitte, Köln Richtung Oberhausen, zwischen Kreuz Leverkusen und Leverkusen Opladen ist eine ungesicherte Unfallstelle und das gleiche auf der A4 Köln Richtung Aachen, zwischen Kreuz Grembeck und Poll ebenfalls eine ungesicherte Unfallstelle und es staut sich ein bisschen auf der A4 Köln Aachen, zwischen Kreuz Grembeck und Eiffeltor, 4 Kilometer stockend, macht 5 Minuten Stauzeit und A59 Bonn Köln zwischen Spich und Flughafen, 2 Kilometer Stau, 9 Minuten Stauzeit.
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3: Ja, stellt euch vor, ihr baut einen Autounfall und tötet dabei zwei Menschen. Eins davon ein 10-jähriges Mädchen. Ja, da wird man seines Lebens ja nicht mehr froh. Aber genau darum geht es heute. Vor dem Kölner Landgericht passiert das Ganze vor einem Jahr in Hürth. Radio Köln war beim Prozessauftakt heute dabei. Und da wird's, also ich kann euch sagen, wirklich sehr emotional. Was passiert ist, hört ihr gleich um Viertel nach hier bei Radio Köln in der Sendung. Und das ist jetzt Alex Warren mit Ordinary für euch. Schönen Montag, Köln. 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

0: So, 15.08 Uhr, weiß nicht, wann ihr heute Feierabend macht. Bei unserem Geldregen ist es gleich soweit. Eine Runde spielen wir heute nur noch, aber die hat's in sich.
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0: Radio Köln ist hier am Montag um 15.15 Uhr. Stellt euch vor, ihr habt eine 10-jährige Tochter und müsst die beerdigen. Das ist wohl der größte Horror, den man sich im Leben vorstellen kann. Vor einem Jahr gab es aber einen schrecklichen Vorfall in Hürth. Ein junger Mann ist mit seinem Auto in eine Schulklasse gefahren. Ein 10-jähriges Mädchen und ein 25 Jahre alter Schulbegleiter wurden dabei getötet. Seit dem Morgen muss sich dieser Fahrer vor dem Kölner Landgericht verantworten, unter anderem wegen fahrlässiger Tötung. Radio Köln-Reporter Frank Waltel war beim Prozessauftakt dabei. Wie war der, Frank?
1: Ja, tränenreich, wie erwartet. Vater und Mutter des getöteten 25-Jährigen saßen auf der Nebenklagebank. Der Vater musste sich immer wieder die Tränen aus den Augen wischen. Daneben saßen auch als Nebenkläger Bruder und Mutter der getöteten 10-Jährigen. Der Vater des Mädchens hat auch ein Jahr später noch nicht wieder zurück ins Leben gefunden, sagt Opferanwältin Monika Troll.
2: Dem Vater geht es gar nicht gut aufgrund der Umstände. Der ist nicht mehr in der Lage, am täglichen Leben richtig teilzunehmen.
1: Ja, beide Familien haben eine angebotene Entschuldigung des Angeklagten abgelehnt. Das komme viel zu spät.
0: Die Anklage lautet ja fahrlässige Tötung. Was ist über den Ablauf damals bislang bekannt?
1: Also die Staatsanwaltschaft geht nach einem Gutachten davon aus, dass der Mann über Rot gefahren ist. 4 Sekunden soll die Ampel schon rot gezeigt haben, das ist eine Menge. Und der Fahrer hat die Grundschulklasse auch voll getroffen, ungebremst. Wie es heißt, Alkohol, Drogen, Handy oder sogar technisches Versagen hätten dabei keine Rolle gespielt. Es war trocken, gute Sicht und die Kinder hatten auch Warnwesten an. Wie das alles zusammenpasst und bewertet werden kann, muss jetzt die Beweisaufnahme zeigen.
0: Was sagt denn der Angeklagte selber? Hat er sich denn überhaupt schon geäußert?
1: Ja, hat er. Zunächst über seinen Anwalt. Er habe einen fürchterlichen Unfall verursacht, denke jeden Tag daran, würde sein Leben geben, um es rückgängig zu machen. Er habe die gelbe Ampel gesehen, Gas gegeben, weil er sich ganz sicher war, es noch zu schaffen, wie er meinte. Er berichtete dann davon, dass er in Brühl bereits 2-mal vor Gericht stand und zu Recht, wie er meinte, verurteilt wurde. Nach unseren Informationen waren es 2 Bewährungsstrafen. Davon ist eine wohl auch noch aktiv und eine Verkehrserziehung musste der Mann auch schon machen.
0: Schrecklich. Also seit Anfang Juni könnte das Urteil fallen. In diesem Fall ist es auf jeden Fall eine schreckliche Tragödie und es droht dem Mann jetzt eine Freiheitsstrafe. Infos zum Prozessauftakt waren das von Frank Waltel.

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0: Clock Clock Out of the Dark bei Radio Köln um 15.24 Uhr und jetzt geht's ab ins Stadion hier.
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0: Richtig geile Nummer und das ist was für euch FC-Fans. 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
2: Tor!
0: Ich drück euch alle Daumen, toi toi toi.
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0: Ich frage, gibt es Gerechtigkeit? Und es bringt alles das kleine Mädchen der Familie nicht zurück. Es ist ganz, ganz schwierig. Sie erwarten eine Aufarbeitung dessen, was geschehen ist. Sie erwarten Antworten vor allen Dingen von dem Prozess.
1: Das hat die Opferanwältin der Familie des Kindes, Monika Troll, vor dem Prozessstart heute Morgen gesagt. Der Angeklagte, der sagte, er würde sein Leben geben, um es rückgängig zu machen. Es tue ihm leid. Ihm droht eine langjährige Freiheitsstrafe. Nach 35 Jahren ist die CDU in Rheinland-Pfalz wieder in der Regierung. Und nicht nur das, sie stellt auch den Ministerpräsidenten. CDU-Landeschef Gordon Schnieder ist der neue Ministerpräsident von Rheinland-Pfalz. Die Abgeordneten des Landtags in Mainz haben den 50-Jährigen aus der Eifel zum Regierungschef einer schwarz-roten Koalition gewählt. Gordon Schnieder ist der jüngere Bruder von Bundesverkehrsminister Patrick Schnieder. Zu der Regierung aus CDU und SPD gab es keine Alternative. Die Grünen haben dafür zu schwach abgeschnitten. Und eine Zusammenarbeit mit den Rechtspopulisten von der AfD lehnen CDU und SPD ab. Die Parkstadt Süd soll die Lücke des inneren Grüngürtels schließen. Dazu startet die Stadt Köln heute eine zweite Runde der Bürgerbeteiligung. Auf dem Beteiligungsportal der Stadt könnt ihr ab sofort eure Ideen und Wünsche für den neuen Park einbringen. Die Stadt will diesmal gezielt Menschen erreichen, die bei der ersten Beteiligungsrunde vor 4 Jahren noch nicht dabei waren. Die Veedel, Neustadt Süd, Baiental, Raderberg und Zollstock werden direkt an die neue Grünanlage angebunden. Geplant sind Spielplätze, Sportanlagen sowie Orte zum Erholen und Picknicken. Tausende von Menschen können dank erfolgreicher Organtransplantationen weiterleben, auch ohne Dialyse. So wie die Kölnerin Stefanie Neuhäuser. Sie hat jetzt am Wochenende gleich 3 Goldmedaillen bei den deutschen Meisterschaften für transplantierte und dialysepflichtige Sportlerinnen und Sportler in Straubing gewonnen. Svenja Hein hat alle Infos für euch.
2: Ja, ihr bedeutet der Erfolg besonders viel, sagt Stefanie, weil sie nach 10,5 Jahren Dialyse erst im vergangenen Jahr an der Uniklinik Köln transplantiert wurde. Die Medaillen, die stehen für sie also vor allem für das Leben nach der Transplantation. Die deutschen Meisterschaften werden jedes Jahr von Transdiasport Deutschland ausgetragen. Das ist ein gemeinnütziger Verein für Transplantierte und Dialysepatienten. Der Verein will damit auch auf die Bedeutung der Organspende aufmerksam machen, weil derzeit eben immer noch tausende Menschen auf lebensrettende Organe warten.
1: Danke dir, Svenja. 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
4: Das wird jetzt nochmal richtig fein für euren Feierabend. Guckt mal, die Sonne kommt raus. So bleibt das jetzt auch heute erstmal. Also ein bisschen Wolken, ein bisschen Sonne, aber trocken bei 15 Grad aktuell. Ganz fein, in der Nacht auch trocken. Temperaturen sinken dann bis auf 7 Grad. Morgen wird es zwar ein bisschen milder noch mit 18 Grad, aber tagsüber ist es doch eher grau und gegen Abend kommen dann auch wieder Regentropfen.
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4: Da sieht's gut aus. Keine Blitzer gemeldet aktuell. Falls was sein sollte, schickt einfach eine WhatsApp direkt zu mir ins Studio. Gerne auch eine Sprachnachricht mit dieser Nummer in eurem Handy. 0221 für Köln 951 99 99. Und mehr gute Nachrichten habe ich aus dem Stadtgebiet. Da gibt's nämlich keine Staus über 5 Minuten. Deswegen direkt auf die Autobahn. A3 Köln-Frankfurt zwischen Kreuz Ost und Dreieck Heumer. Bitte passt auf, hier ist eine ungesicherte Unfallstelle auf dem mittleren Fahrstreifen. Dann A559 von Grembeck in Richtung Porz an der Ausfahrt Grembeckhofen ist ein Fahrzeug liegen geblieben. Und hier sind die 3 längsten Staus. A1 Köln-Euskirchen zwischen Hürth und Kreuz-Bliesheim. 5 Kilometer stockend, 7 Minuten Stauzeit. A4 Köln-Aachen zwischen Kreuz-Grembeck und Eiffeltor. 6 Kilometer stockend, 12 Minuten plus. Und A57 Krefeld in Richtung Köln zwischen Worringen und Kreuz-Nord. Da stockt es nochmal über 5 Kilometer. Ihr verliert hier 9 Minuten.
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4: So, das Wochenende ist rum. Euer Portemonnaie ist wieder ein Stück leerer geworden. Aber da helfen wir natürlich gerne aus. Gleich gibt's die letzte Runde Geldregen. 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Und alle Infos, wie gesagt, auf radioköln.de.

0: Ito featuring John bei Radio Köln. Auch im Geldregen-Studio gehen gleich die Lichter aus. Aber eine Runde können wir noch.
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0: Und es ist ja die Finalwoche, ne? Wir spielen ja nur noch bis Freitag mit euch um richtig viel Kohle. Also wenn ihr für den Sommer noch das passende Outfit braucht, zum Beispiel ein Cabrio, dann seid ihr richtig bei Hendrik Voss im landesweiten Geldregenstudio.
2: Ja, wir sind bereit hier im landesweiten Geldregenstudio. Bei mir am Telefon ist Lilly. Hallo.
3: Hi.
2: Du freust dich auf eine Runde Geldregen mit mir, denn du möchtest wegfahren, habe ich doch richtig verstanden, ne?
3: Genau, in Urlaub, das wäre schön.
2: Das wollen, glaube ich, viele. Wo soll es denn für dich hingehen?
3: Ans Blaue Meer.
2: Das liegt wo?
3: Egal wo, Hauptsache blau. Meine Jungs haben sich das Blaue Meer gewünscht.
2: Wo wart ihr denn zuletzt?
3: An der Nordsee und da war das nicht blau genug, den Jungs.
2: Ach, da wurde sich beschwert?
3: Ja, die wollten schon gerne so ein paar Fische sehen und ja.
2: Ja, ich verstehe. Sonne, Strand und blaues Wasser, ja?
3: Genau.
2: Lilly, da können wir vielleicht nachhelfen mit ein bisschen Geld aus dem Geldregen.
3: Ja.
1: 200 Euro.
3: Weiter.
1: 1.300 Euro.
3: Weiter.
1: 5.200 Euro.
3: Weiter.
1: 10.000 Euro.
3: Weiter.
1: 15.000 Euro.
3: Stopp. Oh mein Gott.
2: Lilly?
3: Ja?
2: Hast du gerade oh mein Gott gesagt?
3: Ja.
2: Warum?
3: Ich glaub's nicht.
2: Damit verbringt ihr aber direkt mal einen ganzen Monat am Meer.
3: Ja, wir schaffen's. Ich bin am Zittern, ich glaub's nicht.
2: Ach ja, eine Woche am Meer oder zwei oder drei. Lilly kann sich das jetzt auf jeden Fall leisten. Für heute machen wir den Geldregen zu. Wobei, das stimmt auch nicht ganz. Ich lasse euch ja den Feierabend-Deal da. 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
1: Mit Danny Hoppe. Guten Tag. Seit Anfang Mai gilt bei uns der Tankrabatt. Seitdem hat sich die Lage an den Tankstellen etwas entspannt. Trotzdem bleiben die Preise für Benzin und Diesel weiter hoch. Deshalb wird in der Politik darüber diskutiert, den Tankrabatt noch einmal zu verlängern. Denn er gilt ja nur noch bis Ende Juni. Und da zeigt sich, in der schwarz-roten Koalition hat man unterschiedliche Ansichten, wie es weitergehen soll. José Nasjandi aus dem News-Team. Wer will denn was in der Bundesregierung?
2: Na, große Zurückhaltung gibt es bei der SPD. SPD-Fraktionsvize Zorn sagt zum Beispiel, dauerhaft könne die Senkung der Energiesteuer keine Lösung sein. Und Fraktionschef Mirsch hat bei Welt TV klargestellt, diese sogenannte Gießkanne lasse sich nicht über Monate oder Jahre fortführen. Beide verweisen darauf, dass die Maßnahme zwar kurzfristig helfe, langfristig aber überhaupt nicht geeignet sei und stattdessen gezieltere Entlastungen für kleinere und mittlere Einkommen nötig seien. Ganz anders sieht das CSU-Chef Söder. Der bayerische Ministerpräsident sagte in der Talkshow von Karin Mioska, der Tankrabatt scheine zu wirken und man müsse, wenn die Preise hoch blieben, über eine Verlängerung zumindest diskutieren. Alle blicken jetzt auf den Kanzler, da wird es möglicherweise bald ein Machtwort dazu geben.
1: Danke, José. Und jetzt weitere Meldungen im Überblick. Vor dem Kölner Landgericht hat der Prozess gegen einen 20-jährigen Autofahrer begonnen. Er soll vor rund einem Jahr in Hürth eine rote Ampel überfahren und eine Gruppe Grundschüler erfasst haben. Eine 10-jährige Schülerin und ein 25 Jahre alter Schulbegleiter waren dabei ums Leben gekommen. Der unabhängige Klimarat geht davon aus, dass Deutschland seine Klimaziele deutlich verfehlen wird. Die Bundesregierung bewertet die Entwicklung beim CO2-Ausstoß zu optimistisch, vor allem im Energiesektor und bei Gebäuden, heißt es im neuen Bericht. Zum ersten Mal seit 35 Jahren stellt die CDU in Rheinland-Pfalz wieder den Ministerpräsidenten. Am Mittag wurde Gordon Schnieder im Mainzer Landtag zum neuen Regierungschef gewählt. Er regiert in Zukunft zusammen mit der SPD, die vorher mehr als 3 Jahrzehnte die stärkste Kraft in Rheinland-Pfalz war. Die Odyssee der Hondius ist vorbei. Nach dem Hunter-Virus-Ausbruch ist das Kreuzfahrtschiff heute in Rotterdam eingetroffen. An Bord waren noch 27 Menschen. Dabei handelt es sich um 25 Besatzungsmitglieder, einen Arzt und eine Pflegekraft. Bei keinem von ihnen wurden bisher Symptome einer Infektion festgestellt. Trotzdem geht es für sie jetzt erstmal in Quarantäne. Auch die Leiche der verstorbenen Deutschen sollte nach Behördenangaben von einem spezialisierten Bestattungsunternehmen von Bord geholt werden. Sie soll in ein Krematorium in der Nähe des Amsterdamer Flughafens gebracht werden. Ihre Asche werde dann der Familie übergeben, heißt es. Die Weltgesundheitsorganisation will nicht ausschließen, dass bei Passagieren und Besatzungsmitgliedern noch weitere Fälle auftreten könnten. Das Risiko für die Allgemeinbevölkerung schätzt sie aber weiter als gering ein. Und das waren die Nachrichten mit Danny Hoppe.
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3: Das geht völlig klar in eurem Feierabend, denn die Sonne kommt mal hier und da raus zwischen den Wolken und Regen kommt auch nicht runter. Ihr werdet also nicht nass auf dem Weg zu eurem Feierabendbierchen oder was auch immer ihr vorhabt. 16 Grad aktuell. Nachts, da geht's runter auf 7, aber es bleibt trocken und morgen wird sogar noch ein bisschen milder. Es geht wieder bergauf mit den Temperaturen. 18 Grad sind morgen drin. Danach im Laufe der Woche wird's noch wärmer. Morgen nochmal relativ grau, abends sogar regnerisch. Später in der Woche dann auch wieder sonniger.
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3: Nischt gemeldet aktuell, aber haltet mich gerne auf dem Laufenden. Staus, Störungen oder Blitzer sendet ihr mir über die kostenlose Radio Köln Verkehrshotline. Die 0800 951 99 99. Einfach umsonst anrufen und auf die Mailbox sprechen. Es gibt die üblichen Staus, also Dürener, Kalker Hauptstraße oder Universitätsstraße. Überall knubbelt sich langsam so ein bisschen. Also der Feierabendverkehr rollt, aber nicht nichts Außergewöhnliches. Wir gucken deswegen auf die Autobahn. A559 Grenberg Richtung Porz an der Ausfahrt Grenberghofen. Ist ein Fahrzeug liegen geblieben. Passt hier bitte auf. Und dann die 3 längsten Staus. A4 Aachen-Köln zwischen Kreuz-West und Eiffeltor. 4 Kilometer, 6 Minuten plus. Dann nochmal die A4 von Köln Richtung Aachen zwischen Kreuz-Grenberg und Eiffeltor. 8 Kilometer Stau, da verliert ihr 20 Minuten. Und A57 Krefeld in Richtung Köln zwischen Dormagen und Kreuz-Nord habt ihr 7 Kilometer Stau. Und hier verliert ihr 16 Minuten.
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3: Na, war das bei euch auf der Arbeit heute auch das Thema? Hast du geguckt? Nee, hast du auch geguckt? Hast du es auch gesehen? Ja, der ESC war am Wochenende und viele von euch werden geguckt haben, wie da unsere Kölnerin Sarah Engels performt hat. I'm on fire, fire. 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Ja, von den Punkten her und vom Platz her lief es dann nicht ganz so rund, aber ich finde, Sarah hat es trotzdem ganz toll gemacht und war vor allen Dingen auch hinterher total sympathisch und hat es wirklich gut genommen. Wir waren ja mit dabei. Radio Köln war in Wien am Start und hat mit Sarah gesprochen. Hört er gleich um Viertel nach hier bei mir in der Show. Jetzt geht's erstmal ab in die 80er mit Rick Astley, Never Gonna Give You Up. Danach gibt's noch Imani und Bruno Mars. Der beste Mix für euren Weg in den Feierabend an diesem Montag.

0: Das ist Bruno Mars. Ich bin Gabor Leitner. Ihr hört Radio Köln. Und wenn ihr unseren Insta-Kanal folgt, also macht ihr ja sowieso, da bin ich mir ganz sicher, dann habt ihr ja gesehen, Radio Köln war am Wochenende im schönen Wien unterwegs. Denn wenn eine Kölnerin beim größten Musikevent der Welt dabei ist, dann supporten wir sie natürlich. Und auch sonst waren viele, viele aus Köln angereist, um Sarah Engels beim ESC am Samstagabend zu unterstützen.
1: Einfach Wahnsinn, der Hammer, weil sie einfach das Beste gegeben hat.
2: Super, Wahnsinn, on fire. Sie hat super getanzt. Super gesungen.
3: Hat gut abgeliefert. War eine gute Stimmung hier. Hat mir gut gefallen. War on fire.
4: Super toll. Super klasse. Hervorragend.
0: Ja. Leider war das nicht so die Mehrheitsmeinung in Europa. Nur Platz 23 von 25 beim Eurovision Song Contest. Leider, leider war für Sarah aber kein Problem.
5: Mein Team und ich glaube, das hat man gesehen. Wir haben alles, was in unserer Hand und in unserer Macht steht, gegeben auf dieser Bühne. Ich habe es richtig genießen können, ich vor 180 Millionen Menschen zu singen. Meine Familie wird mich morgen genauso in den Arm nehmen wie gestern. Die werden mich kein bisschen weniger lieb haben.
0: Ah, so sympathisch. Liebe Sarah, liebe Grüße auch nochmal von mir, hast du toll gemacht. Und ihr seht Sarah Engels jetzt wieder live hier in Kölle im Musical Dome. Da ist sie schon ab Mittwoch wieder in Moulin Rouge zu sehen. Kann ich auch sehr empfehlen. Und jetzt hier bei Radio Köln mit ihrem ESC-Song. Hier ist Fire für euch. Stop.

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1: Pia Rempe ist hier. Schönen guten Tag. Prozess nach Autofahrt in Schülergruppe in Köln gestartet. Vorerst keine Diätenerhöhung im Bundestag und das Wetter Sonne, Wolken und Regen bis 16 Grad. Vor knapp einem Jahr fährt ein junger Mann in Hürth in eine Schulklasse. Ein 10-jähriges Mädchen und ein 25 Jahre alter Schulbegleiter werden dabei getötet. Seit dem Morgen muss sich der Fahrer vor dem Kölner Landgericht unter anderem wegen fahrlässiger Tötung verantworten. Radio Köln-Reporter Frank Weitel, der hat den emotionalen und tränenreichen Prozess auf Takt für euch verfolgt.

0: Um es rückgängig zu machen, sagte er, es tue ihm leid. Beide Familien lehnten diese Entschuldigung ab, die komme viel zu spät.
1: Danke an Frank. Das große Feuer in einer Autowerkstatt in Bickendorf am Wochenende ist nicht mit Vorsatz gelegt worden. Das hat uns die Polizei bestätigt. Ursache für das Feuer sei fahrlässiges Verhalten bei Schweißarbeiten in einer Autowerkstatt auf dem Gelände. Bei dem Feuer wurde auch das Hauptquartier der Ultragruppierung des 1. FC Köln Wilde Horde zerstört. In kürzester Zeit sind jetzt schon fast 100.000 Euro bei der Spendenplattform GoFundMe für den Wiederaufbau zusammengekommen. Nur noch rund 1.000 Euro fehlen bis zum Spendenziel. Die Feuerwehr war am Samstag mehrere Stunden beschäftigt. Alle Gebäude gelten derzeit als einsturzgefährdet. Die Bundespolitikerinnen und Politiker werden wohl erst einmal nicht mehr Geld bekommen. Eigentlich sollten zum 1. Juli die Diäten, also die Politikergehälter, um knapp 500 Euro steigen. Aber Union und SPD sind sich einig, den Schritt vorerst zu verschieben. Auch Linke, Grüne und AfD sprechen sich dafür aus. Denn viele Menschen müssten derzeit auf viel verzichten, hat der Geschäftsführer der Unionsfraktion Steffen Bilger bei RTL und NTV gesagt.
2: Es gibt auch nach meinem Eindruck eine große Bereitschaft in der Bevölkerung, diese Reformen mitzutragen, weil sie einfach nötig sind. Die sind aber auch mit Belastungen verbunden und deswegen halte ich es schon auch für richtig, wenn auch wir Politiker einen Beitrag leisten.
1: Abgeordnete bekommen monatlich rund 12.000 Euro. Darauf müssen sie noch Einkommenssteuer bezahlen. Jährliche Sonderzahlungen gibt es keine. Alles an einem Ort. Der Kölner Verein Straßenwächter zieht in den kommenden Wochen ans Rheinufer. Am Holzmarkt 73 sollen künftig alle Angebote des Vereins an einer Adresse zu finden sein. Bisher waren Kleiderkammer, Küche und Lager in der Stadt verteilt. Es gäbe am Rheinufer mehr Platz und das bei niedrigeren Kosten. Der Verein kümmert sich täglich um obdachlose und bedürftige Menschen bei uns in Köln. 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
4: Und aktuell mit Sonnenschein für euch an diesem Montagnachmittag. Es sieht ganz gut aus. Auf jeden Fall bleibt es trocken im Feierabend. 16 Grad messen wir aktuell. Nachts geht's runter bis auf 7. Ab morgen wird es immer milder. Morgen sind schon mal 18 Grad drin. Und danach steigen die Temperaturen auch mal über die 20 Grad Marke im Laufe der Woche. Morgen wird es allerdings relativ grau noch. Und gegen Abend kommen auch Regentropfen runter.
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4: Nee, haben wir keine, habt ihr mir noch keine gemeldet. Wenn was ist in Sachen Blitzer oder meinetwegen auch Warnhinweise oder besonders lange Staus, dann ruft die kostenlose Radio Köln Verkehrshotline ein. Diese Nummer 0800 951 99 99. Ansonsten gibt's klassischen Feierabendverkehr, aber keine besonders langen Staus im Stadtgebiet. Deswegen gehen wir auf die Autobahn. Hier Vorsicht auf der A4 Köln-Aachen zwischen Kreuz Süd und der Ausfahrt B265 Klettenberg. Da gibt's eine ungesicherte Unfallstelle, passt bitte auf. Und Vorsicht auf der A559 Grembeck Richtung Porz. An der Ausfahrt Grembeckhofen ist ein Fahrzeug liegen geblieben. Außerdem die drei längsten Staus. A4 Aachen-Köln zwischen Kreuz-West und Eiffeltor. 3 Kilometer, 7 Minuten Stauzeit. A4 Köln-Aachen zwischen Dreikolmer und Eiffeltor. 9 Kilometer Stau, 22 Minuten Stauzeit. Und A57 Krefeld-Köln zwischen Worringen und Kreuz-Nord. 6 Kilometer stocken, da verliert ihr nochmal 11 Minuten.
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4: Ja, und kommt ihr vielleicht bei einem Feierabend-Kölsch so nach 3 oder 13 Kölsch auch schon mal so ein bisschen ins Schwafeln? Bei mir wird dann schnell mal Gaming zur Wissenschaft oder ich werde zum Experten für Star Wars. Aber ab heute sprecht ihr tatsächlich über echte Wissenschaft in den Kölner Kneipen. Heute startet das weltweit größte Festival mit öffentlichen wissenschaftlichen Vorträgen, nämlich Pint of Science. In 27 Ländern gibt es die nächsten 3 Tage wissenschaftliche Vorträge zu einem Bierchen. Bei uns in Köln sind das Zappes Breu auf der Rohnstraße und das Zappes Süd im Stollwerk mit dabei. Und auch in der Tankstelle könnt ihr Wissen tanken. Also, wenn aus einer dieser Kneipen die nächsten Abende Rauch rauskommt, wisst ihr Bescheid, dann rauchen da die Köpfe beim Pint of Science.

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0: Die unsterbliche Chair für euch bei Radio Köln. Hier aus ihrer Lack- und Lederphase, nämlich aus den 80ern. If I could turn back time. Radio Köln ist hier. Apropos Time, 16.45 Uhr, kurzer Uhrenvergleich. Und ihr kennt das Spiel. Ihr möchtet einfach auf ein schönes Live-Konzert gehen und danach seid ihr praktisch bankrott. Hier, Tickets für 5.861 Euro für Annen Mai Kantereit hier aus Kölle. Oder 5.500 Euro für ein Abschlusskonzert von Olli Schulz. Das sind echte Angebote auf Ticketplattformen für einen Wiederverkauf. Aufgedeckt vom Verein Pro Music. Und die haben jetzt einen offenen Brief geschrieben, den viele Künstler unterzeichnet haben. Campino von den Toten Hosen, Nina Chuba, Die Ärzte, Annen Mai Kantereit. Das Problem, es gibt laut Mario Graute von Pro Musik, immer mehr professionelle Tickethändler, die Fans abzocken.
1: Das sind teilweise Teams, die komplette Märkte beobachten. Also zum Beispiel Taylor Swift Konzerte sind natürlich sehr lukrativ, weil sie im Wiederverkauf einen hohen Mehrgewinn versprechen. Aber auch Adele etc. Da gibt es dann Teams, die dann sagen, hier stützen wir uns drauf und versuchen so viele Tickets wie möglich zu bekommen.
0: Und dazu nutzen diese Typen eben Bots, die automatisiert tausende Tickets aufkaufen. Und ihr echten Fans, ihr guckt dann immer häufiger in die Röhre.
1: Wir haben ja manchmal diese Capture-Schutz, wo man dann nochmal die Buchstaben eingeben muss oder ich bin kein Roboter etc. Das wird durch die sogenannten Bots technisch umgangen, sodass dann in dem Moment sowas wie auch Zahlungs- oder Kundendaten vorab gespeichert werden. Wir geben die immer noch händisch ein. Ein Bot kann das technisch innerhalb von Millisekunden einfach schon machen und hat dadurch natürlich einen Zugriff auf ein Riesenkontingent von Karten.
0: Aber es gibt auch gute Nachrichten. Die Bundesregierung will jetzt gegen diese Ticketabzocke vorgehen. Im Herbst könnte ein Gesetz kommen, dass es beim Weiterverkauf nur einen Aufschlag von 25% immerhin auf Tickets geben darf. Wir halten euch da auf dem Laufenden. Und hier, ihr habt es gerade gehört, bei dieser Dame, da guckt ihr auch schon mal tiefer ins Portemonnaie, wenn ihr sie live erleben wollt. Hier kommt für euch Taylor Swift im besten Mix, The Fate of Ophelia, ganz umsonst für euch hier bei Radio Köln.

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1: Mit Danny Hoppe, guten Tag. Der Tankrabatt der Bundesregierung soll uns an der Tankstelle entlasten. Ende Juni läuft er aber schon wieder aus und damit ausgerechnet wenige Wochen vor den Sommerferien in NRW. Und in der Bundesregierung sorgt der Tankrabatt schon wieder für Diskussionen. Im Raum steht unter anderem die Frage, ob er verlängert werden soll. CSU-Chef Söder kann sich das gut vorstellen, die SPD weniger. Hossein Asyandi aus dem News-Team, weiß man denn inzwischen, ob der Rabatt auch wirklich bei uns ankommt?
2: Ja, das ist tatsächlich nicht so leicht zu beantworten. Die Monopolkommission kommt zu dem Schluss, dass der Rabatt inzwischen weitgehend weitergegeben wird. Das IFO-Institut sieht das aber kritischer. Laut IFO-Experte Neumeier ist die Weitergabe unvollständig, zuletzt sogar leicht gesunken. Unterm Strich sind die Spritpreise aktuell rund 17 bis 22 Cent günstiger als vor dem Rabatt. Aber ob das allein am Tankrabatt liegt oder auch am schwankenden Ölpreis, das lässt sich nicht sauber trennen.
1: Ja, die Bundesregierung ist sich ja nicht einig, wie es weitergehen soll. Was sagen denn die Experten dazu?
2: Ja, IFO-Experte Neumeier ist da ziemlich klar, er hält eine Verlängerung für nicht ratsam. Erstens, weil eben nicht sicher ist, dass das Geld wirklich beim Verbraucher landet. Zweitens, weil der Tankrabatt eine teure und wenig zielgenaue Maßnahme ist. Auch gut verdienende Autofahrer profitieren davon nämlich. Und drittens macht er ein grundsätzliches Argument. Die hohen Spritpreise sind eine Folge von knapper werdendem Rohöl. Wer jetzt den Preis künstlich drückt, der regt ja eher zum Verbrauch an. Also das Gegenteil von dem, was eigentlich nötig wäre. Der ADAC dagegen macht Druck und fordert, dass spätestens Mitte Juni, also in einem Monat spätestens, eine Entscheidung dazu getroffen werden sollte.
1: Danke, José. Und jetzt weitere Meldungen im Überblick. Im Irankrieg hat Teheran neue Verhandlungsvorschläge an die USA übermittelt. Das hat das iranische Außenamt bestätigt. Zu den Inhalten äußerte es sich aber nicht. Vorher hatte US-Präsident Trump dem Iran gedroht, die Uhr ticke. Der Iran solle sich besser schnell bewegen, sonst werde von ihm nichts mehr übrig bleiben. Die österreichische Polizei hat rund 500 Cyberangriffe auf den Eurovision Song Contest registriert. Sie hätten sich gegen die ESC-Website und das System der Zutrittsbereiche gerichtet. Die Angreifer hätten versucht, Systeme zu stören, zu verlangsamen oder auszuschalten. Allerdings seien alle Sabotageversuche gescheitert, heißt es. Bei einem Schulbusunfall im Münsterland sind 15 Menschen verletzt worden. In Wettringen im Kreis Steinfurt war der Bus mit einem Auto zusammengestoßen. Warum, ist noch unklar. Nach Angaben der Polizei wurden die beiden Fahrer jeweils schwer verletzt. Eine Lehrerin und 12 von 24 Kindern erlitten leichte Verletzungen. Buckelwal Timi ist tot, das wissen wir seit dem Wochenende, und er wird wohl in Dänemark bleiben. Das hat das Umweltministerium von Mecklenburg-Vorpommern mitgeteilt. Man gehe außerdem davon aus, dass Timi schon mindestens eine Woche tot sei, wahrscheinlich sogar noch länger. Unklar ist auch noch, woran er genau starb. Weil er schon länger tot sei, werde es immer schwieriger, ihn zu untersuchen, sagt das Deutsche Meeresmuseum. Dafür müsste er aber sehr schnell in einen Hafen oder an den Strand geschleppt werden, heißt es. Das sei nach Angaben der dänischen Behörden aber nicht geplant. Und das waren die Nachrichten mit Berlin.
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3: Berlin war bei 17 Grad aktuell und es wird ein entspannter Feierabend. Also Wolken sind zwar da, aber Regen gibt's nicht und die Sonne guckt hier und da mal raus. Nachts geht's auch trocken weiter für euch in Köln bei 7 Grad Tiefstwerten. Ab morgen ziehen die Temperaturen langsam an. Also morgen sind schon mal 18 Grad drin. Dazu gibt's allerdings wieder viele Wolken. Gegen Abend auch mal ein Schauer und ab übermorgen wird's dann auch immer sonniger.
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3: Da haben wir nichts. Also heute Nachmittag wird nicht geblitzt oder ihr habt mir einfach nicht Bescheid gesagt. So oder so, Staus, Störungen oder Blitzer, gerne her damit über die kostenlose Radio Köln Verkehrshotline 0800 951 99 99. Ihr sprecht umsonst auf unsere Mailbox. Ich gebe es weiter. Das ist Teamwork hier bei Radio Köln. Es gibt den üblichen Feierabendverkehr, aber keine Ausreißer im Stadtgebiet. Deswegen gucken wir mal auf die Autobahn. Vorsicht auf der A4 Aachen-Köln zwischen Kreuzkerpen und Kreuz-West liegen Reifen. Und Vorsicht auf der A4 Köln-Aachen zwischen Kreuz-Süd und der Ausfahrt Klettenberg gibt es eine ungesicherte Unfallstelle. Außerdem habt ihr hier die drei längsten Staus. A4 Aachen-Köln zwischen Kreuz-West und Eiffeltor 5 Kilometer, 11 Minuten Stauzeit. A4 Köln-Aachen zwischen Kreuz-Grembeck und Eiffeltor 8 Kilometer Stau. Ihr verliert 18 Minuten. Und A59 Köln-Bonn zwischen Dreikheimer und Bahn 3 Kilometer Stau und 12 Minuten Stauzeit.
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3: Und gleich sprechen wir über eine leider sehr schreckliche Geschichte. Ich meine, stellt euch vor, ihr baut einen Autounfall und tötet dabei Menschen. Zwei Menschen und sogar ein 10-jähriges Mädchen. So oder so werdet ihr da eures Lebens nicht mehr froh und natürlich die Angehörigen der Opfer auch nicht. Aber genau darum geht es seit heute am Kölner Landgericht. Passierte das Ganze vor einem knappen Jahr in Hürth. Und Radio Köln war heute beim Prozessauftakt mit dabei. Da wurde es auch wirklich sehr emotional. Hört ihr gleich um 15:45 hier bei mir in der Sendung. 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

0: Radio Köln ist hier mit Gabor Leitner. Stellt euch vor, ihr habt eine 10-jährige Tochter und müsst die beerdigen. Das ist, glaube ich, der größte Horror, den sich ein Mensch vorstellen kann. Vor einem Jahr gab es aber einen schrecklichen Vorfall in Hürth. Ein junger Mann ist da mit seinem Auto in eine Schulklasse gefahren. Ein 10-jähriges Mädchen und ein 25 Jahre alter Schulbegleiter wurden dabei getötet. Seit dem Morgen muss sich dieser Autofahrer vor dem Kölner Landgericht unter anderem wegen fahrlässiger Tötung verantworten. Radio Köln-Reporter Frank Waltl war dabei beim Prozessauftakt. Wie war der, Frank?
1: Ja, tränenreich, wie erwartet. Vater und Mutter des getöteten 25-Jährigen saßen auf der Nebenklagebank. Der Vater musste sich immer wieder die Tränen aus den Augen wischen. Daneben saßen auch als Nebenkläger Bruder und Mutter der getöteten 10-Jährigen. Der Vater des Mädchens hat auch ein Jahr später noch nicht wieder zurück ins Leben gefunden, sagt Opferanwältin Monika Troll.
2: Dem Vater geht es gar nicht gut aufgrund der Umstände. Der ist nicht mehr in der Lage, am täglichen Leben richtig teilzunehmen.
1: Ja, beide Familien haben eine angebotene Entschuldigung des Angeklagten abgelehnt. Das komme viel zu spät.
0: Die Familien tun mir so leid. Die Anklage lautet ja jetzt auf fahrlässige Tötung. Was ist über den Ablauf damals bislang bekannt?
1: Also die Staatsanwaltschaft geht nach einem Gutachten davon aus, dass der Mann über Rot gefahren ist. 4 Sekunden soll die Ampel schon rot gezeigt haben. Das ist eine Menge. Und der Fahrer hat die Grundschulklasse auch voll getroffen. Ungebremst, wie es heißt, Alkohol, Drogen, Handy oder sogar technisches Versagen hätten dabei keine Rolle gespielt. Es war trocken, gute Sicht und die Kinder hatten auch Warnwesten an. Wie das alles zusammenpasst und bewertet werden kann, muss jetzt die Beweisaufnahme zeigen.
0: Ja, aber was sagt denn der Angeklagte selber? Hat er sich überhaupt geäußert?
1: Ja, hat er. Zunächst über seinen Anwalt. Er habe einen fürchterlichen Unfall verursacht, denke jeden Tag daran, würde sein Leben geben, um es rückgängig zu machen. Er habe die gelbe Ampel gesehen, Gas gegeben, weil er sich ganz sicher war, es noch zu schaffen, wie er meinte. Er berichtete dann davon, dass er in Brühl bereits 2-mal vor Gericht stand und zu Recht, wie er meinte, verurteilt wurde. Nach unseren Informationen waren es 2 Bewährungsstrafen. Davon ist eine wohl auch noch aktiv und eine Verkehrserziehung musste der Mann auch schon machen.
0: Also eine absolute Tragödie. Ihm droht jetzt eine Freiheitsstrafe. Anfang Juni könnte das Urteil fallen. Infos vom Prozessauftakt waren das von Frank Waltl. Dankeschön.

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1: Pia Remp ist hier. Schönen guten Tag. Prozess nach Autofahrt in Schülergruppe in Köln gestartet. Schnieder zum Ministerpräsidenten in Rheinland-Pfalz gewählt und das Wetter Sonne, Wolken und Regen bis 16 Grad. Ein damals 20-Jähriger soll vor knapp einem Jahr mit seinem Auto in Hürth in eine Schülergruppe gefahren sein. Heute ist der Prozess gegen den Angeklagten wegen fahrlässiger Tötung am Kölner Landgericht gestartet. Ein 10-jähriges Mädchen und ein 25-jähriger Schulbegleiter wurden damals getötet.
2: Die Familie möchte so etwas haben wie Gerechtigkeit, wobei sich natürlich fragt, gibt es Gerechtigkeit? Und es bringt alles das kleine Mädchen der Familie nicht zurück. Es ist ganz, ganz schwierig. Sie erwarten eine Aufarbeitung dessen, was geschehen ist. Sie erwarten Antworten vor allen Dingen von dem Prozess.
1: Das hat die Opferanwältin der Familie des Kindes, Monika Troll, vor dem Prozessstart heute Morgen gesagt. Der Angeklagte, der sagte, er würde sein Leben geben, um es rückgängig zu machen. Es tue ihm leid. Ihm droht eine längere Freiheitsstrafe. Nach 35 Jahren ist die CDU in Rheinland-Pfalz wieder in der Regierung. Und nicht nur das, sie stellt auch den Ministerpräsidenten. CDU-Landeschef

0: Und eine Zusammenarbeit mit den Rechtspopulisten von der AfD lehnen CDU und SPD ab. Die Parkstadt Süd soll die Lücke des inneren Grüngürtels schließen. Dazu startet die Stadt Köln heute eine zweite Runde der Bürgerbeteiligung. Auf dem Beteiligungsportal der Stadt Köln könnt ihr ab sofort eure Ideen und Wünsche für den neuen Park einbringen. Die Stadt will diesmal gezielt Menschen erreichen, die bei der ersten Beteiligungsrunde vor 4 Jahren noch nicht dabei waren. Die Veedel, Neustadt Süd, Beintal, Raderberg und Zollstock werden direkt an die neue Grünanlage angebunden. Geplant sind Spielplätze, Sportanlagen sowie Orte zum Erholen und Picknicken. Tausende von Menschen können dank erfolgreicher Organtransplantationen weiterleben, auch ohne Dialyse, so wie die Kölnerin Stefanie Neuhäuser. Sie hat jetzt am Wochenende gleich 3 Goldmedaillen bei den deutschen Meisterschaften für transplantierte und dialysepflichtige Sportlerinnen und Sportler in Straubing gewonnen. Svenja Hein hat alle Infos für euch.
1: Ja, ihr bedeutet der Erfolg besonders viel, sagt Stefanie, weil sie nach 10,5 Jahren Dialyse erst im vergangenen Jahr an der Uniklinik Köln transplantiert wurde. Die Medaillen, die stehen für sie also vor allem für das Leben nach der Transplantation. Die deutschen Meisterschaften werden jedes Jahr von Transdiasport Deutschland ausgetragen. Das ist ein gemeinnütziger Verein für Transplantierte und Dialysepatienten. Der Verein will damit auch auf die Bedeutung der Organspende aufmerksam machen, weil derzeit eben immer noch tausende Menschen auf lebensrettende Organe warten.
0: Danke, Svenja. 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
2: Wie hast du das gerade so schön gesagt? Im Wetter...
0: Sonne, Wolken, Regen.
2: Alles, es ist alles mit dabei, Leute.
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2: Ja, also leider kommt tatsächlich jetzt so in der nächsten Stunde der ein oder andere Regentropfen durchaus mal runter. Aber ansonsten bleibt es tendenziell trocken am Abend und in der Nacht. Ne? Zwischendurch auch mal ein paar Auflockerungen später. Also, es ist alles geboten bei 17 Grad aktuell. Nachts, wie gesagt, trocken bei 7 Grad Tiefstwerten. Morgen kriegt ihr relativ viele Wolken, aber tagsüber bleibt ihr trocken. Erst am Abend gibt es wieder Regen. Dazu bis zu 18 Grad, noch einen Tacken milder als heute. Und dann ab der Wochenmitte geht's bergauf mit dem Wetter.
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2: Na, hier habe ich eine gute Nachricht. Es gibt keine Blitzer. Wenn was los ist auf den Straßen, Staus, Störungen, Blitzer, dann schickt mir einfach eine WhatsApp, gerne auch eine Sprachnachricht. Die sende ich dann hier bei Radio Köln direkt zu mir ins Studio mit dieser Nummer in eurem Handy. Einfach unter Radio Köln abspeichern. 0221 für Köln 951 99 99. Dann schreibt ihr mir WhatsApp. Es gibt keine nennenswerten Staus im Stadtgebiet. Zumindest nichts Außergewöhnliches. Auf den Autobahnen ist eher was los. Vorsicht auf der A4 Köln-Aachen zwischen Kreuz Süd und der Ausfahrt Klettenberg. Da ist nämlich eine ungesicherte Unfallstelle. Und die 3 längsten Staus habt ihr hier. A1 Köln-Euskirchen zwischen Hürth und Kreuz Bliesheim. 6 Kilometer stockend, 8 Minuten Stauzeit. A4 Köln-Aachen zwischen Kreuz Grembeck und Eiffeltor. 8 Kilometer stockend, ihr verliert 15 Minuten. Und dann habt ihr Stau auf der A59, wenn ihr von Köln in Richtung Bonn unterwegs seid. Zwischen Dreieck-Holmer und Wahn. 4 Kilometer kostet euch 14 Minuten an der Stelle.
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2: Ja, und nicht nur das, gleich haben wir hier Superstar Harry Styles für euch. Denn Harry Styles hat seine Tour eröffnet, jetzt am Samstag in Amsterdam. Und Radio Köln hat euch Tickets geschenkt im Ticket-Call für dieses Wahnsinns-Event. Und wir haben Gewinnerin Katharina auch begleitet. Wie es war bei Harry Styles, hört ihr gleich um 15:15 hier bei Radio Köln. Einen schönen Start in euren Feierabend wünsche ich euch.

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0: Mit diesen Beats flutscht ihr sowas von rein in euren Feierabend. Macklemore und Ryan Dalton mit Can't Hold Us. Radio Köln ist hier mit Gabor Leitner. Und das Konzert eures Lieblingsstars ist leider, leider ausverkauft. Die Ticketpreise sprengen euer Budget. Kein Problem, Radio Köln regelt. Am Samstag hat Harry Styles in Amsterdam seine Tour eröffnet. Die Tickets waren natürlich super schnell weg. Aber wir haben euch im Radio Köln Ticket-Call-Karten geschenkt. Radio Köln-Hörerin Katharina hat sich direkt ihrer Freundin geschnappt und dann ging es ab zu Harry Styles und Kimberly Klages aus der Radio Köln Musikredaktion hat die beiden begleitet.
1: Gänsehautmomente sind das. Ich finde Konzerte sowieso immer besonders und das war jetzt wieder ein Künstler, der hat es wirklich besonders gemacht und es war einfach super.
2: Nacht 1 von 10 ist geschafft für Harry Styles und das war wirklich ein Wahnsinnsabend.
1: Es wurde immer weiter Party gemacht und immer keiner ist still geblieben und das fand ich wirklich super.
3: Ich finde auch gerade so die Stimmung untereinander, es war einfach die ganze Zeit fröhlich, freundlich und ich finde, das macht es dann auch ganz besonders.
1: Das ist ein außergewöhnlicher Künstler und die Musik berührt einen einfach.
3: Es ist mal was ganz anderes und jeder kann einfach sein, wie er möchte und das hat man hier einfach heute auch total gemerkt.
4: Thank you so much for being in this night. Welcome, this is night one of the Together Together Tour.
1: Ja, so eine Erfahrung muss man mal machen. Auch gerade finde ich jetzt immer spannend, dann auch in ein anderes Land zu fahren und da auch mal ein Konzert zu schauen. Hab schon, als der erste Song rauskam, gesagt, wenn Harry Styles auf Tour kommt, muss ich auf jeden Fall dabei sein. Dann habe ich erfahren, dass er erstmal nicht nach Deutschland kommt. Da war ich sehr traurig und dann hat meine Arbeitskollegin mir gesagt, dass Tickets verlost werden. Dann habe ich mich sofort beworben.
2: Wie war das denn für dich, als du den Anruf bekommen hast, dass du gewonnen hast?
1: Ich war erstmal total außer mir und war dann auch sehr, sehr aufgeregt und konnte es auch gar nicht glauben. Also ich konnte es, glaube ich, erst glauben, habe ich eben noch zu ihr gesagt, als wir wirklich eben in der Halle drin waren.
4: I'm completely blown away. Thank you so, so much.
1: Dankeschön an den Ticket Call. Dass sowas überhaupt möglich ist, ist echt brillant. Gerade wenn man nicht so an Tickets kommt oder auch mal den großen Traum hat, einen Künstler zu sehen und sich dann da bewerben kann und wirklich die Chance hat, auch zu gewinnen. Das ist echt super.
0: Sehr, sehr gern geschehen, Katharina. Schön, dass ihr Spaß hattet bei Harry Styles. Und hier kommt er für euch jetzt mit seiner neuen Nummer American Girls. Neu im besten Mix hier bei Radio Köln, Harry Styles.

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1: Mit Danny Hoppe, guten Abend. Die Spritpreise sind weiter hoch und deshalb denken sich inzwischen offenbar viele Autofahrer, vielleicht wäre der Umstieg aufs E-Auto doch nicht so eine schlechte Idee. Das zeigt eine neue Umfrage der Versicherung DEVK. Demnach kann sich inzwischen rund jeder siebte Besitzer eines Benziners oder Diesels vorstellen, ein E-Auto zu kaufen. Was auch noch dazu beiträgt, ist die neue staatliche Förderung. Ab morgen können dafür die ersten Anträge gestellt werden. José Nasjandi aus dem News-Team, wer kann die neue Förderung alles bekommen?
2: Diese Förderung richtet sich vor allem an Privatleute mit kleinerem oder mittlerem Einkommen. Anspruch haben Menschen mit einem Haushaltseinkommen von maximal 80.000 Euro im Jahr. Familien mit Kindern dürfen etwas mehr verdienen. Und gefördert werden neue, vollelektrische Autos und bestimmte Plug-in-Hybride. Wer ein E-Auto kauft, kann je nach Einkommen und Kinderzahl bis zu 6.000 Euro bekommen. Wichtig ist auch, das Auto muss mindestens 3 Jahre lang behalten werden.
1: Ja, erklär doch nochmal kurz, wie kommt man an das Geld?
2: Ja, diese Anträge laufen komplett online über das Bundesamt BAFA. Dafür braucht man unter anderem den Kauf- oder Leasingvertrag, den Fahrzeugschein und die letzten Steuerbescheide. Außerdem braucht man ein sogenanntes Bund-ID-Konto, zum Beispiel über den Personalausweis. Die Förderung gilt übrigens rückwirkend für alle förderfähigen Fahrzeuge, die seit dem 1. Januar neu zugelassen wurden.
1: Danke, José. Und jetzt weitere Meldungen im Überblick. In der schwarz-roten Koalition wird aktuell über eine Verlängerung des Tankrabatts diskutiert. Ein Sprecher der Bundesregierung hielt sich dazu heute aber bedeckt. Man stelle fest, dass die Maßnahmen momentan wirkten, sagte er. Ende Juni oder zu einem gegebenen Zeitpunkt wolle man dann entscheiden, wie die Situation sich auswirke. Der unabhängige Expertenrat für Klimafragen geht davon aus, dass Deutschland seine Klimaziele bis 2030 verfehlen wird. So steht es in seinem neuen Bericht. Das Bundesumweltministerium sieht dagegen nur eine überschaubare Lücke. Einiges hängt davon ab, wie schnell Solar- oder Windanlagen ausgebaut würden, heißt es. Nach dem Ausbruch eines Tigers in der Nähe von Leipzig ermittelt jetzt die Staatsanwaltschaft. Es gehe um fahrlässige Körperverletzung durch Unterlassen, sagte eine Sprecherin. Die Polizei hatte den Tiger gestern erschossen. Er war aus dem Gehege einer Ex-Zirkusartistin entkommen und hatte einen Mann schwer verletzt. Die Odyssee der Hondius ist vorbei. Nach dem Hantavirus-Ausbruch ist das Kreuzfahrtschiff heute in Rotterdam eingetroffen. An Bord waren noch 27 Menschen. Dabei handelt es sich um 25 Besatzungsmitglieder, einen Arzt und eine Pflegekraft. Die ersten von ihnen haben das Schiff inzwischen verlassen. In weißen Schutzanzügen betraten sie den Hafen von Rotterdam. Dort wurde für sie ein Quarantäne-Containerdorf aufgebaut. Dort müssen sie erstmal bleiben, auch wenn bisher bei keinem von ihnen Symptome einer Infektion festgestellt wurden. Auch die Leiche der verstorbenen Deutschen soll von einem spezialisierten Bestattungsunternehmen von Bord geholt werden. Sie soll dann in ein Krematorium in der Nähe des Amsterdamer Flughafens gebracht werden. Ihre Asche werde dann der Familie übergeben, teilte die niederländische Gesundheitsbehörde heute mit. Und das waren die Nachrichten mit Danny Hoppe.
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3: Und das sieht zugegeben gerade etwas ungemütlich aus, aber im Laufe des Abends, also jetzt eigentlich demnächst schon, hört das wieder auf mit dem Schauer. Und es gibt sogar Auflockerungen. Ein bisschen Sonne guckt zwischendurch wieder raus. 16 Grad aktuell, nachts geht's runter bis auf 7, da sollte es dann auch nicht regnen. Und morgen tagsüber werdet ihr auch nicht nass. Es gibt aber viele Wolken und die bringen dann am Abend auch wieder Regen mit. Dazu gibt's bis zu 18 Grad. Dann im Verlauf der Woche geht's aber bergauf endlich wieder mit dem Wetter.
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3: Immer noch keine Blitzer gemeldet. Offenbar gibt's keine. Wenn es doch welche gibt, her damit oder auch eben Staus oder Störungen. Alles gerne melden über die kostenlose Radio Köln Verkehrshotline. Diese Nummer hier 0800 951 99 99 kostet euch keinen Cent. Also im Stadtgebiet sieht's ganz gut aus. Ja, bis auf den üblichen Stau da an der Universitätsstraße, Ecke Bachheimer Straße ist ja die Baustelle. Da staut es sich ganz gut. Ansonsten, Linde, sind die Staus unter 5 Minuten. Wir gucken mal auf die Autobahn, was da los ist. Vorsicht auf der A3 Köln-Frankfurt zwischen Königsforst und Rösrath. Da gibt's Gefahr durch ein brennendes Fahrzeug. Bitte passt hier auf. Außerdem A4 Köln-Aachen zwischen Elsdorf und Merzenich. Eine ungesicherte Unfallstelle auch noch in der Baustelle. Also auch hier bitte die Augen offen halten. Hoffentlich ist nichts Schlimmes passiert. Die 3 längsten Staus habt ihr hier. A1 Köln-Euskirchen zwischen Hürth und Kreuz-Bliesheim. 4 Kilometer stockender Verkehr. Kostet euch 6 Minuten. Dann die A4 Köln-Aachen zwischen Kreuz-Gremberg und Klettenberg. 7 Kilometer Stau, 17 Minuten Stauzeit. Und A59 von Köln in Richtung Richtung Bonn steht er im Stau. Und zwar zwischen Rath und Warm. 3 Kilometer ist der Stau lang und kostet euch 11 Minuten.
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3: Also der Film über das Leben von Michael Jackson. Michael ist ja einer der größten Kinohits des Jahres, ist aktuell tatsächlich auf Platz 2 bei Box Office, also bei den erfolgreichsten Filmen mit über 700 Millionen Dollar inzwischen. Der Film läuft noch in den Kölner Kinos, könnt ihr euch gern reinziehen und die Musik von Michael Jackson zieht ihr euch bei Radio Köln rein. Hier ist er mit dem Earth Song aus den 90ern.

0: Radio Köln düst ihr mit brandneuer Musik in euren Feierabend. Mark Atlas war das. You Against My Love ist neu bei uns hier bei Radio Köln. Und guck, der erste Tag der Finalwoche ist schon rum.
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0: Aber ihr gewinnt natürlich weiter auch in unserer Finalwoche, also in unserer letzten Woche im Geldregen. Im Feierabenddeal habt ihr jeden Abend die Chance auf 500 Tacken. Das hat auch Radio Köln-Hörerin Isabella gelernt, als Hendrik Frost sie aus dem landesweiten Geldregenstudio angerufen hat.
2: Ein Traum.
3: Was machst du gerade?
2: Ich bin auf der Arbeit und ich bin in einem Zoom-Meeting.
3: Oh Gott, hast du 3 Minuten Zeit für mich?
2: Ich habe 3 Minuten Zeit, die nehme ich mir jetzt einfach.
3: Perfekt. Isabella, ja, der Montag, ne? Wieder groß Arbeit und alles. Ist es ganz stressig oder geht es?
2: Es ist ganz entspannt. Durch ein Zoom-Meeting sitze ich einfach und höre in meiner Fortbildung zu.
3: Okay, ja gut, dann klingt es ja wirklich so, als wäre das machbar, ohne dass es in schweren Stress ausartet. Isabella, lass uns mal über das Wochenende sprechen, was hinter uns liegt. Weißt du noch, was du gestern gemacht hast?
2: Ja, ich habe bei euch angerufen.
3: Für den Wochenenddeal, ne?
2: Genau.
3: Ja, das ist eine schöne Erfindung, finde ich. Weißt du warum?
2: Ja, ich gehe stark davon aus, dass ich gezogen wurde.
3: Ja, ich meine, immerhin sprechen wir schon mal, aber ich finde, das ist eine schöne Erfindung, weil beim Wochenenddeal hast du keine Gefahr, dass der Blitz einschlägt.
2: Genau.
3: Du kannst hier einfach so 1.000 Euro gewinnen.
2: Ein Traum.
3: Ja, es wäre wirklich ein Traum. Was würdest du mit dem Geld machen?
2: Also wir haben jetzt vor, unseren Sommerurlaub zu buchen. Und dann, also unser Ziel ist tatsächlich dieses Jahr entweder Spanien oder Türkei.
3: Ach ja, das sind ja ganz grundsolide Ziele. Da kann man, glaube ich, nichts falsch machen, Isabella.
2: Nein,
3: Du sitzt noch auf dem Schreibtischstuhl, ne?
2: Nee, ich bin jetzt gerade auf dem Balkon geflitzt.
3: Ja, dann halte ich mal im Geländer fest.
1: 1.000 Euro.
3: Die gehören dir.
2: Dankeschön, ein Traum.
3: Kein weiter, kein Stopp, die gehören einfach so dir.
2: Oh, super, wirklich, ein Traum.
0: Herzlichen Glückwunsch auch von mir, Isabella. Und jetzt seid ihr dran. 500 Euro stecken im Feierabend-Deal. Die sahnt ihr vielleicht ab, wenn ihr bis Mitternacht mitmacht. 01379 36 5000 ist die landesweite Geldregen-Hotline für euch. Kostet 50 Cent pro Anruf und mitmachen erst ab 18. Alle Infos, auch die Nummer, findet ihr nochmal auf radioköln.de. Drückt euch alle Daumen.
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1: Pierre Remp ist hier. Schönen guten Abend. Prozess nach Autofahrt in Schülergruppe in Köln gestartet. Vorerst keine Diätenerhöhung im Bundestag und das Wetter Sonne, Wolken im Mix bis 16 Grad. Vor knapp einem Jahr fährt ein junger Mann in Hürth in eine Schulklasse. Ein 10-jähriges Mädchen und ein 25 Jahre alter Schulbegleiter werden dabei getötet. Seit heute Morgen muss sich der Fahrer vor dem Kölner Landgericht unter anderem wegen fahrlässiger Tötung verantworten. Radio Köln-Reporter Frank Weitel, der hat den emotionalen und tränenreichen Prozessauftakt für euch verfolgt.
2: Immer wieder wischt sich der Vater des getöteten 25-Jährigen bei der Anklageverlesung über die Augen. Die Mutter daneben starr und regungslos. Neben ihnen sitzen der Bruder und die Mutter der getöteten 10-Jährigen. Opferanwältin Monika Troll erklärt, warum der Vater des Kindes es nicht in den Saal geschafft hat.
3: Der ist nicht mehr in der Lage, am täglichen Leben richtig teilzunehmen.
2: Später versucht der Angeklagte, sich zu entschuldigen. Er würde sein Leben geben, um es rückgängig zu machen, sagte er. Es tue ihm leid. Beide Familien lehnten diese Entschuldigung ab. Die komme viel zu spät.
1: Danke an Frank. Das große Feuer in einer Autowerkstatt in Bickendorf am Wochenende ist nicht mit Vorsatz gelegt worden. Das hat uns die Polizei bestätigt. Ursache für das Feuer sei fahrlässiges Verhalten bei Schweißarbeiten in einer Autowerkstatt auf dem Gelände gewesen. Bei dem Feuer wurde auch das Hauptquartier der Ultragruppierung des 1. FC Köln Wilde Horde zerstört. In kürzester Zeit sind jetzt schon 100.000 oder über 100.000 Euro bei der Spendenplattform GoFundMe für den Wiederaufbau zusammengekommen. Die Feuerwehr war am Samstag mehrere Stunden beschäftigt. Alle Gebäude gelten derzeit als einsturzgefährdet. Die Bundespolitikerinnen und Politiker werden wohl erst einmal

0: wir Politiker einen Beitrag leisten.
1: Abgeordnete bekommen monatlich rund 12.000 Euro. Darauf müssen sie noch Einkommensteuer bezahlen. Jährliche Sonderzahlungen gibt es keine. Alles an einem Ort. Der Kölner Verein Straßenwächter zieht in den kommenden Wochen ans Rheinufer. Am Holzmarkt 73 sollen künftig alle Angebote des Vereins an einer Adresse zu finden sein. Bisher waren Kleiderkammer, Küche und Lager in der Stadt verteilt. Es gäbe am Rheinufer mehr Platz und das bei niedrigeren Kosten. Der Verein kümmert sich täglich um obdachlose und bedürftige Menschen bei uns in Köln. 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
3: Na, da hat euch das Wetter ein Schnippchen geschlagen. So ein paar Regentropfen kamen jetzt ja doch mal kurz runter. Aber ab jetzt trockener Feierabend ist angesagt und auch in der Nacht kein weiterer Regen. 15 Grad aktuell, 7 Grad der Tiefstwert in der kommenden Nacht. Morgen wird es ein bisschen milder mit 18 Grad in der Spitze. Tagsüber viele, viele Wolken. Die Sonne hat kaum eine Chance leider. Und am Abend wird es auch noch mal nass. Ab Donnerstag geht der Trend aber Richtung Sonne und dann auch wieder Richtung über 20 Grad.
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3: Haben wir keine und auch nichts Wildes im Stadtgebiet. Wir gehen auf die Autobahn. Hier Vorsicht auf der A3 Köln-Frankfurt zwischen Königsforst und Rösrath. Da läuft eine Unfallaufnahme. Bergungsarbeiten laufen da, bitte passt auf. Und A559 von Gremberg Richtung Porz zwischen Gremberghofen und Dreieck Porz. Da liegt ein Spanngurt. Auch hier bitte aufpassen. Und es gibt einen nennenswerten Stau. A4 Köln-Aachen zwischen Kreuz Gremberg und Eiffeltor. 7 Kilometer Stau, 20 Minuten Stauzeit. Falls sonst noch was ist, hier ist die kostenlose Radio Köln Verkehrshotline 0800 951 99 99.
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3: Ja, und am Neumarkt heißt es heute Abend. Ja, eine echte Kölner Institution feiert heute Geburtstag. Der Zirkus Roncalli wird heute 50 Jahre alt. Seitdem war Roncalli in Moskau, in Sevilla, in New York eine richtige Erfolgsgeschichte. Und deswegen gibt es heute eine besondere Vorstellung mit Clown Zippo, Lilli Paul Roncalli, den Höhnern. Und auch Matthias Optenhöfel ist dabei, der moderiert nämlich die Gala-Vorstellung. Und auch Radio Köln ist am Start. Ihr seht Eindrücke von der Show heute Abend auf unserem Instagram-Kanal und hört sie auch morgen früh in unserer Morningshow von 6 bis 10 mit Daniel Kollmann. Also Happy Birthday auch von mir, lieber Zirkus Roncalli.

0: Da wisst ihr immer, wo ihr dran seid. Der Mann, der sich meistens selber an- und abmoderiert in seinen Songs, Jason Derulo, Savage Love. Und hier wisst ihr auch, wo ihr dran seid. Hier ist Radio Köln mit Gabor Leitner. Und wisst ihr, Wale, die die ganze Medienwelt wochenlang auf Trab halten, die kennt ihr ja aktuell. Aber was Timmy kann, das kann Kölle schon lange. Heute vor 60 Jahren, da hatten wir einen Wal im Rhein. Ne? Hier, so einen. Einen Beluga-Wal. Genau vor 60 Jahren hat er ganz Köln in Atem gehalten. Aber die Geschichte, die hatte damals wenigstens ein Happy End. Am 18. Mai 1966 wurde der Beluga-Wal bei Duisburg gesichtet. Mit Kurs auf eben Köln und Bonn. Und Radio Köln-Reporter Frank Weitel erzählt euch jetzt was über das Tier mit der besonderen Stimme.
1: Am 18. Mai 1966 melden sich bei der Wasserschutzpolizei in Duisburg zwei Binnenschiffer. Sie haben einen Wal gesehen. Was macht die Polizei? Einen Alkoholtest bei den Schiffsmännern. Aber es war kein Scherz und keine Einbildung. Schnell bekommt der Wal einen Namen: Moby Dick. Das Tier wurde zum Zuschauermagneten und zum Objekt der Begierde. Duisburgs Zoodirektor Gewald will das Tier fangen, um, wie es in den Zeitungen damals stand, die Kreatur als Sensation in seinem Zoo auszustellen. Aber Moby Dick ist clever. Wochenlang entkommt er den Fangversuchen, auch weil Tierschützer massenhaft Orangen in den Rhein werfen. Sie erschweren damit die Jagd auf den 4 Meter langen Weißwal. Und der zieht auch in Köln, Bonn und eigentlich überall entlang des Rheins massenhaft Zuschauer an. Sogar eine Sitzung des Bundestages in Bonn wird unterbrochen, damit alle Moby Dick bestaunen können. Wow! Der Wal dreht dann um Richtung Holland und Nordsee, kurz vor dem Meer, aber überlegt es sich Moby Dick nochmal anders, schwimmt wieder zurück, rheinaufwärts, wo er dann am 11. Juni im Schatten des Kölner Doms auftaucht und die Massen am Ufer begeistert. 5 Tage später schwimmt Moby Dick dann endlich vom Rhein in die Nordsee.
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1: Mit Danny Hoppe, guten Abend. Es könnte ein ziemlicher Rückschlag für die Energiewende in Deutschland sein. Der französische Energiekonzern Total Energies will offenbar aus Windparks in der Nord- und Ostsee aussteigen. Das meldet unter anderem die Süddeutsche Zeitung. Demnach will der Konzern schon reservierte Flächen zurückgeben. Als Gründe dafür werden Verzögerungen im Netzausbau und Veränderungen der wirtschaftlichen Rahmenbedingungen angeführt. Eigentlich sollten auf den Flächen riesige Offshore-Parks entstehen, die insgesamt 7,5 Gigawatt Strom liefern. Zum Vergleich, aktuell sind vor den deutschen Küsten Windräder mit einer Kapazität von weniger als 10 Gigawatt im Betrieb. Sollte der französische Konzern wirklich aussteigen, stehe der Erfolg der deutschen Energiewende auf dem Spiel, heißt es im Bericht. Und es ist nicht die einzige Hiobsbotschaft heute beim Thema Klimaschutz, denn der unabhängige Expertenrat für Klimafragen hat seinen neuen Bericht vorgelegt. Und darin heißt es, dass Deutschland seine aktuellen Klimaziele deutlich verfehlen werde. José Nasjandi aus dem News-Team, wie genau begründet der Expertenrat das?
2: Ja, der Expertenrat sagt, die Bundesregierung rechnet sich den Klimaschutz im Moment viel zu schön. Vor allem bei Gebäuden und im Energiesektor könnten deutlich mehr Treibhausgase entstehen, als die Bundesregierung berechnet hat. Selbst das neue Klimaschutzprogramm würde die Ziele verfehlen. Die Fachleute kritisieren, dass viele Maßnahmen nicht weit genug gehen oder die Wirkung einfach überschätzt wird. Deshalb fordert der Expertenrat strengere und schnellere Maßnahmen. Konkret geht es unter anderem um Maßnahmen für den Umstieg auf klimafreundliche Heizungen, mehr Klimaschutz in Gebäuden, mehr Tempo beim Ausbau erneuerbarer Energien und auch beim Energiesparen selbst.
1: Danke, José. Und jetzt weitere Meldungen im Überblick. Ende Juni läuft der Tankrabatt der Bundesregierung aus. In der schwarz-roten Koalition wird aber schon darüber diskutiert, ihn zu verlängern. CSU-Chef Söder zeigte sich zuletzt offen dafür. Die SPD ist dagegen skeptisch. Ein Sprecher der Bundesregierung sagte heute, man werde zu einem gegebenen Zeitpunkt darüber entscheiden. Vor dem Kölner Landgericht hat heute der Prozess gegen einen 20-jährigen Autofahrer begonnen. Er soll vor rund einem Jahr in Hürth eine rote Ampel überfahren und eine Gruppe Grundschüler erfasst haben. Eine 10-jährige Schülerin und ein 25 Jahre alter Schulbegleiter waren dabei ums Leben gekommen. Der tote Buckelwal Timi wird wohl vor der dänischen Insel Anholt liegen bleiben. Das hat das Umweltministerium in Mecklenburg-Vorpommern mitgeteilt. Man gehe außerdem davon aus, dass Timi schon mindestens eine Woche tot sei. Nach Ansicht des Deutschen Meeresmuseums wird es deshalb immer schwieriger, die Todesursache festzustellen. Egal ob Veggie-Schnitzel, Sojabratling oder Tofu-Wurst, vegetarische oder vegane Fleischalternativen sind in Deutschland zuletzt immer beliebter geworden. Innerhalb von 6 Jahren hatte sich die Produktion mehr als verdoppelt, aber jetzt scheint der Boom etwas nachzulassen. Im vergangenen Jahr ist die Produktion zum ersten Mal wieder leicht gesunken. Insgesamt wurden knapp 125.000 Tonnen Veggie-Burger und Co. hergestellt. Das ist ein Rückgang um 1,2%. Das hat das Statistische Bundesamt mitgeteilt. Parallel dazu haben die Menschen in Deutschland wieder mehr Fleisch gegessen. Im Schnitt waren es fast 55 Kilo im Jahr. Und das waren die Nachrichten mit Danny Hoppe.
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3: Und jetzt bekommt ihr ein paar Auflockerungen in eurem Feierabend. Der Regen hat sich mal ausgeregnet, war ja auch nur ein kurzer Schauer. Und jetzt bleibt's trocken. Auch in der Nacht ist erstmal kein Regen in Sicht. Wir haben 13 Grad aktuell. Dann geht es runter bis auf 7. Morgen startet ihr euren Tag wieder mit einigen Wolken. Aber den ganzen Tag über bleibt es erst einmal trocken. Dann Richtung Abend gibt's neuen Regen bei maximal 18 Grad. Haltet durch. So spätestens ab Donnerstag gibt's einen Sonnencamp. Weg und Temperaturen über 20 Grad.
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3: Keine gemeldet, den ganzen Nachmittag schon nicht und es gibt auch keine nennenswerten Staus im Stadtgebiet. Da sieht alles gut aus, auch auf den Autobahnen kommt er inzwischen ganz gut durch. Ein Warnhinweis nur von der A559, wenn ihr von Grenberg Richtung Porz unterwegs seid. Da zwischen Grenberghofen und dem Dreieck Porz liegen Spanngurte rum, also bitte haltet die Augen offen. Ansonsten eine gute Fahrt und wenn noch was ist, dann ruft die kostenlose Radio Köln Verkehrshotline an. 0800 951 99 99.
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3: Und gleich kommt Hannes Höfer. Ich habe eine neue Folge unserer Comedy Daily Hannes für euch. Um Viertel nach hier bei Radio Köln. Wir haben 19:04 Uhr. Viertel nach.

0: Also entspannter kann euer Feierabend ja wohl kaum klingen. Das war Olivia Dean mit einem neuen Song bei Radio Köln. So easy. Und so klang das auch super leicht. 19.14 Uhr haben wir's. Und liebe Kölner Haie-Fans.
1: Bum, bum, bum.
0: Genau, euch meine ich. Der KIC hat ja gerade Pause. Dafür läuft jetzt die Eishockey-WM in der Schweiz. Deutschland hat die ersten beiden Partien schon bestritten. Nach der Auftaktpleite gegen Finnland gab es gestern Abend einen Sieg gegen Lettland. Und heute Abend wartet der Gastgeber Schweiz. Ach, das interessiert euch alles gar nicht. Ach so, ihr habt gar keinen Bock auf Eishockey. Sekunde, der hier erklärt euch, warum das so toll ist.
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3: Ja, endlich WM!
4: Also nicht Fuppes, Eishockey. Ja, interessiert in Deutschland irgendwie keine Sau. Weil wir den Sport nicht kapieren. Der ist zu schnell, der Puck ist zu klein und irgendwann hauen sich zwei Broncos auf die Muppe. Und du weißt auch irgendwie nicht, da gibt's ja Strafen für und trotzdem gehört's ja auch zum Gesamterlebnis, ne? So Blut auf Eis, das hat schon farblich was Künstlerisches. Ich war als Kind schon fasziniert von dem Sport, allerdings hauptsächlich von der Eismaschine. Ja, die gehörte zu meinen Top 3 Traumjobs. Eismaschine, hinten auf dem Müllwagen fahren und Chips-Einsammler im Autoscooter. All diese Menschen standen für mich auf einer Stufe mit Superman. Habt ihr euch eigentlich schon mal gefragt, warum Nasen laufen können und Füße riechen? Und immer dran denken, wer ein Tor mehr schießt als der andere, gewinnt.
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1: Pia Remp ist hier. Schönen guten Abend. Prozess nach Autofahrt in Schülergruppe in Köln gestartet. Schnieder zum Ministerpräsidenten in Rheinland-Pfalz gewählt und das Wetter trocken bei 15 Grad. Es ist ein Mittwoch im Juni vor einem Jahr. In Hürth geht eine Grundschulklasse über eine grüne Ampel. Ein damals 20-Jähriger fährt laut Anklage über Rot, schleudert ein 10-jähriges Mädchen und einen 25 Jahre alten Schulbegleiter in die Luft. Die beiden sterben an ihren Verletzungen. Seit dem Morgen muss sich der Fahrer vor dem Kölner Landgericht unter anderem wegen fahrlässiger Tötung verantworten, sagt Gerichtssprecher Hans Logemann.
2: Anhaltspunkte für technische Mängel am Fahrzeug hätten sich ebenso wenig ergeben wie Hinweise auf den Konsum von Alkohol bzw. Drogen. Und schließlich seien auch die Sichtverhältnisse nicht beeinträchtigt gewesen, zumal die Schüler Warnwesten getragen hätten.
1: Dem Angeklagten droht eine längere Freiheitsstrafe. Er wollte sich bei den Opferfamilien entschuldigen im Vorgericht. Beide Familien haben das aber abgelehnt. Nach 35 Jahren ist die CDU in Rheinland-Pfalz wieder in der Regierung. Und nicht nur das, sie stellt auch den Ministerpräsidenten. CDU-Landeschef Gordon Schnieder ist der neue Ministerpräsident von Rheinland-Pfalz. Die Abgeordneten des Landtags in Mainz haben den 50-Jährigen aus der Eifel heute Nachmittag zum Regierungschef einer schwarz-roten Koalition gewählt. Gordon Schnieder ist der jüngere Bruder von Bundesverkehrsminister Patrick Schnieder. Zu der Regierung aus CDU und SPD gab es keine Alternative. Die Grünen haben dafür nämlich zu schwach abgeschnitten. Eine Zusammenarbeit mit den Rechtspopulisten von der AfD lehnen CDU und SPD ab. Die Parkstadt Süd soll die Lücke des inneren Grüngürtels schließen. Dazu startet die Stadt Köln heute eine zweite Runde der Bürgerbeteiligung. Auf dem Beteiligungsportal der Stadt Köln könnt ihr ab sofort eure Ideen und Wünsche für den neuen Park einbringen. Die Stadt will diesmal gezielt Menschen erreichen, die bei der ersten Beteiligungsrunde vor 4 Jahren noch nicht dabei waren. Die Veedel, Neustadt Süd, Baiental, Raderberg und Zollstock werden direkt an die neue Grünanlage angebunden. Geplant sind Spielplätze, Sportanlagen sowie Orte zum Erholen und Picknicken. Tausende von Menschen können dank erfolgreicher Organtransplantationen weiterleben, auch ohne Dialyse, so wie die Kölnerin Stefanie Neuhäuser. Sie hat jetzt am Wochenende gleich 3 Goldmedaillen bei den deutschen Meisterschaften

0: Deutschland ausgetragen. Das ist ein gemeinnütziger Verein für Transplantierte und Dialysepatienten. Der Verein will damit auch auf die Bedeutung der Organspende aufmerksam machen, weil derzeit eben immer noch tausende Menschen auf lebensrettende Organe warten.
1: Danke, Svenja. 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
3: Also das Wetter ist heute wirklich sehr wechselhaft. Jetzt gibt es auf einmal die Meldung aus unserer Wetterredaktion. Ein paar Schauer können jetzt doch noch runterkommen heute Abend. Also ein bisschen was kommt vielleicht runter. Später in der Nacht beruhigt es sich aber. 13 Grad aktuell, 7 Grad die Tiefstwerte in der Nacht. Morgen erst grau und bewölkt. Gegen Abend auch mal nass, aber immerhin noch ein Ticken milder. Morgen sind 18 Grad drin und später im Verlauf der Woche, so spätestens ab Donnerstag, kommt die Sonne wieder gut raus.
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3: Ich mach's kurz, es gibt nichts zu erzählen. Keine Blitzer, keine Staus, keine Warnhinweise. Ich wünsche euch eine gute Fahrt.
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3: Ihr wisst ja, früher, da gab es ja noch so dieses berühmte Lagerfeuer. Man hat sich vorm Fernseher versammelt, hat sich dann am nächsten Tag drüber unterhalten. Gibt es ja heutzutage kaum noch, außer vielleicht bei Fußball, WM, EM und sowas. Oder eben beim ESC. Ich weiß nicht, wie es bei euch heute war, hier bei Radio Köln. Den ganzen Tag geht's nur, hast du gestern ESC geguckt? Wer hat dir am besten gefallen? Wir waren aber sogar live in Wien mit dabei und haben unsere Kölnerin begleitet. Sarah Engels aus Köln ist ja für Deutschland angetreten. Zugegeben, es lief jetzt im Ergebnis nicht ganz optimal, aber sie hat sich super geschlagen, finde ich. Und war hinterher auch immer noch jodtrupp. Wir haben sie getroffen zum Interview. Hört ihr alles gleich um 15:45 hier in der Sendung. Und das ist Meredith Brooks aus den 90ern mit Bitch. Also einen schönen Feierabend, Köln.

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0: Three Doors Down. Einen schönen Abend, Köln. Gabor Leitner ist hier und hier bei Radio Köln hört er ja immer das Allerwichtigste für Köln. Und wenn schon eine Kölnerin beim größten Musikevent der Welt, beim ESC, antritt, dann düsen wir natürlich auch mal eben nach Wien. Und ja, Sarah Engels ist am Ende auf dem drittletzten Platz gelandet. Aber es gab vor Ort natürlich Support aus der Heimat, aus Köln. Und ihr fandet die Stimmung in Wien eigentlich trotzdem schön.
1: Also die kleinen Momente, die man jetzt hier erlebt in dieser großen Stadt, sind einfach schön, weil man merkt, die Leute sind total begeistert von dem ESC.
2: Super bunt, total viele Veranstaltungen, richtig coole Leute kennengelernt, die Partys sind super. Ja, wir hatten viel Spaß.
0: Das ist doch was. Für Sarah Engels gab es am Ende leider nur 12 Punkte. Trotzdem hatte auch sie eine tolle Zeit.
3: Also, ich hatte einen unfassbar schönen Abend. Ich hatte eine unfassbar tolle Reise. Ich habe es von Anfang an gesagt. Ich glaube, man hat es auch gemerkt, wie viel Herzblut, wie viel Leidenschaft ich da reingesteckt habe.
0: Das hat man und ihr Fans habt sie auf jeden Fall gefeiert. Inzwischen ist Sarah wieder hier in Köln und ab Mittwoch seht ihr sie hier auch live, denn dann steht sie wieder bei Moulin Rouge auf der Bühne im Musical Dome. Also echt krasse Frau, gönnt sich keine Pause. Ich schon. Ich mache jetzt Feierabend für heute. Bin morgen ab 15 Uhr wieder für euch da bei Radio Köln, wenn ihr Zeit und Lust habt. Und lasst euch jetzt nochmal hier, machen wir nochmal ein letztes Mal Sarah Engels ESC-Song für euch. Feierabend.

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1: Ich bin Thomas Bleskin. Der Expertenrat für Klimafragen hält die Klimaschutzpolitik der Bundesregierung für unzureichend. In einem Gutachten warnen die Regierungsberater, selbst mit dem geplanten Klimaschutzprogramm würden die Ziele für 2040 verfehlt.
2: Eindeutig und vernichtend sei der Bericht des Expertenrates für die Klimapolitik der Regierung, kommentiert der BUND. Deutschland verfehle seine Klimaziele gerade auf ganzer Linie. Vor allem die Aufweichung des Verbrenner aus und das geplante geänderte Heizungsgesetz seien Rückschritte. Der WWF kritisiert, die Bundesregierung komme derzeit ihrem grundgesetzlichen Auftrag zum Schutz der Lebensgrundlagen nicht nach. Der unabhängige Expertenrat für Klimafragen hatte in seinem Bericht erklärt, die derzeitige Klimapolitik gefährde die Klimaziele. Es bestehe politischer Handlungsbedarf. Onni Tochau, Berlin.
1: Die geplante Diätenerhöhung für die 630 Bundestagsabgeordneten wird voraussichtlich ausgesetzt. Der Unionspolitiker Steffen Pilger sagte bei RTL und NTV, man sei mit der SPD gemeinsam der Auffassung, diesen Schritt jetzt gehen zu wollen. Auch Linke, Grüne und AfD sind dafür. Eigentlich sollten die Abgeordnetenbezüge zum 1. Juli um knapp 500 Euro auf rund 12.330 Euro steigen. SPD-Politiker äußern sich zurückhaltend zu einer Verlängerung des Tankrabatts über Ende Juni hinaus. Fraktionsvize Armand Zorn sagte der dpa, eine dauerhafte Senkung der Energiesteuer könne keine Lösung sein.
3: Kurzfristig richtig, aber keine Dauerlösung, so der Tenor aus der SPD, denn der Tankrabatt entlaste alle, die Auto fahren und nicht nur diejenigen, die auf Hilfe vom Staat angewiesen sind. Und schon die bisher angesetzten 2 Monate Tankrabatt kosten wiederum den Staat 1,6 Milliarden Euro an Steuereinnahmen. Also quasi eine Absage an Söders Idee einer Verlängerung. Stattdessen kann sich die SPD weiter einen Preisdeckel für Sprit vorstellen, den wiederum aber bisher die Union ablehnt. Jan-Henner Reitze, Berlin.
1: 2 Drittel der Menschen in Deutschland befürworten laut einer Studie ein Verbot sozialer Medien für Kinder unter 14 Jahren. Das geht aus einer repräsentativen Umfrage des Bayerischen Forschungsinstituts für digitale Transformation hervor, die auf der Medienkonferenz Republika in Berlin vorgestellt wurde. Forschende warnten dort aber vor vorschnellen Verboten. Stattdessen brauche es strengere Regeln für Plattformen und mehr Medienkompetenz. Das waren die Nachrichten mit Thomas Bleskin.
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4: Unsere Erwartungen an den Frühling sind inzwischen so weit unten, da freuen wir uns schon über einen halben Tag Sonne. Es lockert nämlich jetzt schon über den Abend und die Nacht auf und dann geht das morgen auch schön los, bevor im Laufe des Tages wieder mehr Wolken aufziehen und dann kann es auch regnen. Das ganze morgen bei bis 19 Grad.
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4: Das ist ganz gut machbar inzwischen. Ein bisschen länger steht ihr noch auf der A1 Münster Richtung Osnabrück zwischen Münster Nord und Greven. 3 Kilometer Stau, eine knappe Viertelstunde. A3 Oberhausen Köln zwischen Kreuz Hilden und Solingen, 1 Kilometer, 5 Minuten. Und A4 Köln Aachen zwischen Kreuz Aachen und Aachen-Laurenzberg, 2 Kilometer, 7 Minuten. Gute Fahrt.
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0: Guten Abend, liebe Zuhörerinnen und Zuhörer. Ich habe mich mit der Gründerin und Leiterin des Kölner Urania Theaters, Bettina Montasem, unterhalten. Und in dieser Stunde erfahren Sie viel Interessantes zum Urania Spiegelpalast in Köln-Mülheim, zum aktuellen Programm, den vielen einzigartigen Besonderheiten des Spiegelpalastes und noch vieles mehr. Bettina, vielleicht stellst du dich erst einmal kurz vor.
1: Ich bin Bettina Montasem. Ich leite das Urania Theater und den Urania Spiegelpalast mit meinen beiden Töchtern Rosa und Lea.
0: Ja, Bettina, wir sitzen jetzt hier in einem wunderschönen Spiegelpalast. Ich war noch nie hier vorher, habe ich dir gerade schon gesagt. Und es ist einfach eine wunderschöne Atmosphäre. Man fühlt sich hier direkt, es ist wie in einer anderen Welt, muss ich einfach sagen, ne?
2: Ja, das ist es wirklich. Ja.
0: Und vielleicht, bevor wir auf den Spiegelpalast eingehen, magst du mal ein paar Worte zu der Geschichte des Urania Theaters erzählen?
1: Ja, das mache ich gerne, aber ich freue mich natürlich, dass du von diesem Ort hier so verzaubert bist, wie ich selber auch, jeden Tag, weil er ist wirklich sehr besonders. Mhm. Ja, meine beiden Töchter und ich, wir haben in den letzten 9 Jahren das Urania Theater auf der Platenstraße in Ehrenfeld geführt. Ein privates Theater mit knapp 200 Plätzen und sind dann tatsächlich über Nacht heimat- und obdachlos geworden, weil es in dieser Immobilie einen Bauschaden gab. Und in dieser, ja, wie soll ich sagen, vor die Situation gestellt, die Existenz zu verlieren oder zu versuchen, ob in der Krise irgendwo doch noch eine Chance liegt, habe ich dann Himmel und Hölle in Bewegung gesetzt, habe wahnsinnig viel Glück gehabt und konnte diesen unglaublich schönen Spiegelpalast nach Köln bringen.
0: Du hast schon gesagt, ihr macht das im Familienbetrieb auch, ne? Also mit deinen beiden Töchtern zusammen. Und ich weiß auch, ich kenne das alte Theater tatsächlich ja auch nicht. Die Platzanzahl war ungefähr gleich damals auch so?
1: Ja, wir haben jetzt hier ein bisschen mehr Platz. Okay. Das ist ein sehr, sehr schönes altes Haus, ein sehr ehrwürdiges Gebäude. Mhm. In den 30er Jahren das erste Stadtteilkino von Köln. Mhm. Und es ist wirklich traurig, dass die Immobilie jetzt durch diesen unvorbereiteten Bau Maßnahme so unter Schaden geraten ist. Es verliert meiner Ansicht nach Köln auch etwas. Es ist ein sehr schöner alter Bau mit altem Backsteinbestand, sehr hohen Wänden, 7,50 Meter hoch ist die Decke und es passen so knapp 200 Leute rein. Da haben wir drei alle möglichen Formen darstellender Kunst gemacht, viel Sprechtheater, Musicals und seit ja, jetzt 3 Jahren eben das, was ich besonders liebe, eine Kombination von Zirkus und Musiktheater.
0: Das heißt, das, was ihr früher gemacht habt, ist tatsächlich jetzt auch so, kann man sagen, nicht mehr existent. Also die damaligen Theaterstücke, die ihr gemacht habt.
1: Nee, das kann man so nicht sagen. Denn wir haben schon seit 2009 Antonin-Betrieb. Wir kommen gerade vom Stadttheater Wolfsburg. Da haben wir unsere Spechtheaterstücke gezeigt für Kinder und Jugendliche. Ich bin ein sehr politischer Mensch und mache sehr gerne Theaterstücke mit politischen und sozialen Schwerpunkten. Aber im Moment ist natürlich schon der Fokus auf dem Spiegelpalast, denn das ist das neue Baby und das will gut behütet, geschützt und genährt werden.
0: Und gleich geht es weiter mit meinem Gespräch mit Bettina Montasem. Also bleiben Sie dran.

0: Wir sitzen jetzt hier in diesem wunderschönen Spiegelpalast und das Erste, was ich mich natürlich gefragt habe, ist, ja, wie ist das denn entstanden oder wie bist du auf die Idee gekommen?
1: Die Vision, dass Köln einen Spiegelpalast verdient hat, die habe ich schon länger, sonst wäre ich auch wirklich in dieser hochakuten Krise nicht drauf gekommen. Alle Großstädte in Deutschland haben einen eigenen Spiegelpalast. Berlin, Hamburg, München, nur Köln hatte bisher keinen. Und in Berlin ist es zum Beispiel die Bar Jeder Vernunft. Ja? Und dann habe ich gedacht, Köln ist so eine besondere Stadt, wir brauchen auch einen Spiegelpalast. Und ich bin drauf gekommen, weil das ist im Grunde genommen ein Zelt aus Holz, in dem aber alles, absolut alles von Hand gemacht ist. Ganz alte Baukunst und unseres ist von Rick Claessens in der 4. Familie, Zeltbauer aus Flandern. Und alles, was du hier siehst, der Baldachin, die Spiegel, der Boden, es ist alles von Hand gemacht. Und ich finde, Köln hat so eine besondere Location wirklich verdient.
0: Jetzt hast du ja gerade im letzten Blog gesagt, dass er relativ kurzfristig aus dem anderen Theater raus musste aufgrund der Bauschäden. Aber wie lange hat es denn gedauert, wenn du sagst, das ist alles handgemacht, bis das hier alles fertig war?
1: Also das Zelt gab es schon, das ist von meinem Kollegen Clemens Zispe und der hat mir seins ausgeliehen, wir haben das aus München geholt. Der hat Gott sei Dank zwei und als ich ihn anrief und sagte, ich bin wirklich in Not, hat er gesagt, dann schick mal einen LKW. Aber es ist schon so, dass man eigentlich für die Planung von so einem Projekt ein Jahr ansetzt und dann braucht man nochmal so einen Monat, bis es steht. Aber wir hatten ja Druck und deswegen haben wir das in 7 Tagen gemacht.
0: Also gab es das Grundstück denn vorher schon oder wie ist das? War das frei oder wie kann man sich das vorstellen? Habt ihr einfach der Stadt gesagt, wir möchten hier hin?
1: Nee, das ist ein privates Grundstück. Ah, okay. Also mir war schon klar, dass wenn wir das mit der Stadt machen wollen, brauchen wir etwas mehr Zeit als 2 Tage. Und ich werde nicht müde zu sagen, dass wir ohne den Karneval und ohne die roten Funken wirklich dieses Projekt nicht geschafft hätten. Ich bin ja selber bekennende Karnevalistin und bei den Kölschen Kipperköp. Und da ist der Kontakt zu den Roten Funken entstanden. Wir sind da eng vernetzt. Dieses Grundstück gehört der Osmap AG und Anton Mertens persönlich hat es mir zur Verfügung gestellt. Und dafür werden wir drei ihm immer dankbar sein.
0: Ach, das ist ja toll, siehst du? Ja, und das erfährt man ja sonst auch gar nicht, oder? Solche Geschichten. Da heißt es einfach nur, es gibt jetzt einen Spiegelpalast, aber die Geschichte dahinter, die ist ja doch wirklich interessant. Und ein bisschen Kölscher Klüngel, ne?
1: Ja, seitdem ich im Karneval bin, habe ich ein anderes Verständnis von Klüngel, da bin ich ganz ehrlich, weil ich wirklich erlebe, ganz persönlich erleben kann, dass der Karneval eine wahnsinnig starke soziale Aufgabe in der Kölner Stadtgesellschaft wahrnimmt. Ja? Also in unserem Zusammenhang war das für unsere Freunde aus dem Karneval vollkommen klar, dass dieser Kulturbetrieb als Kulturbetrieb Hilfe braucht. Und der Karneval, weil da eben die Netzwerke gut organisiert sind und kurze Dienstwege haben, hat es sich zur Aufgabe gemacht, soziale und kulturelle Projekte zu unterstützen, wenn Not ist. Und da finde ich, man könnte ja auch sagen, was hat der Karneval mit Kultur zu tun? Also in unserem Fall eine ganze Menge.
2: Das stimmt, ja.

0: Und wir sind zurück im Gespräch mit der Leiterin des Urania-Spiegel-Palastes in Köln-Mühlheim, Bettina Montasen.
1: Ja, wenn ich jetzt hier so rumschaue, es gibt jetzt hier 300 Sitzplätze, ungefähr in drei Kategorien. Aber es ist eigentlich egal, wo man sitzt. Man sieht überall gut, sehe ich jetzt von hier aus schon, denn man ist ja überall sehr nah am Geschehen.
2: Ja, das ist das Besondere am Spiegelpalast. Man ist also am entferntesten Punkt zur Manege, ist man so 3-4 Meter. Und das macht es wirklich sehr besonders, weil natürlich hat man die Artisten ganz, ganz hautnah. Man atmet mit denen, man lebt mit denen. Und das bekommt nochmal eine ganz andere Kraft, als wenn man eine Bühnensituation mit großer Entfernung hat.
1: Und ich sehe natürlich hier auch schon auf den Tischen, die natürlich auch wunderbar und ganz süß hier eingedeckt sind, auch mit den entsprechenden Getränke- und Speisekarten. Denn ich sehe hier auch tatsächlich hier schon Besteck liegen und so weiter. Man kann also auch entweder wahrscheinlich vorher dann am besten was essen.
2: Es ist schön, dass du das mit den Tischen sagst. Die habe ich alle eigenhändig bei eBay zusammengesucht. Und das sind alles alte Gasthaustische. Und ja, genau. Also wir haben eine eigene Küche. Der Spiegelpalast ist ein Rundumprogramm für die Sinne. Das heißt, jede Speisekarte passt zu dem Programm. Im Moment spielen wir Fly Me to the Moon, Sinatra Goes Variety. Und weil Frank Sinatra Sohn von sizilianischen Eltern ist, ist unsere Speisekarte italienisch. Und hier wird wirklich jeden Abend frisch gekocht. Nichts mit Convenience, nichts mit Auftauen. Wir haben Biofleisch regional, wir haben vegane Speisen und es wird alles jeden Tag frisch gekocht. Und weißt du warum? Weil ich selber so gerne gut esse.
1: Das heißt, man sollte vorher mehr Zeit einplanen, denn wenn man dann, oder wird während der Vorstellung auch serviert.
2: Wir machen 2 Stunden vor der Vorstellung auf. Mhm. Da kann man kommen und essen. Man kann auch während der Vorstellung essen. Es ist eben so ein Rundumgenuss. Aber ich habe festgestellt, dass die meisten Leute nicht während der Vorstellung essen, weil es so atemberaubend ist, dass dann das Essen kalt wird.
1: Genau, ich denke, das sollte man schon vorher machen. Der Spiegelpalast heißt ja nicht umsonst Spiegelpalast, denn hier sind ja überall die Spiegel, die den Eindruck erwecken, dass der Palast noch viel größer ist, als er eigentlich ist.
2: Ja, das ist so.
1: Und auch die Beleuchtung.
2: Und die Beleuchtung, ja genau, hier sind diese wunderschönen Engelskronleuchter, genau. Im Ursprung ist ein Spiegelpalast ein Tanzzelt. Und die Manege ist im Ursprung frei. Man sitzt in den Logen und in der Manege wird getanzt. Und wir haben letztlich hier ein Tanz-Tee veranstaltet mit einer Big Band. Und dann spürt man auch, wo dieser Palast herkommt. Ich liebe an diesen Spiegeln, dass das Publikum mitspielt. Alles spiegelt sich mehrfach, wird immer gebrochen. Das Licht, wir haben ja hier viele Kerzen an, das Licht bricht sich tausendfach in diesen handgeschliffenen Spiegeln. Es ist eine ganz einmalige, sehr sinnliche Atmosphäre hier.
1: Und du hast eben gesagt, das ist zwar alles aus Holz und es ist ja auch alles mit Stoffen hier verkleidet und so weiter, aber es ist trotzdem auch angenehm warm.
2: Ja, wir haben eine richtig gute, schöne Heizung.
1: Ja.
2: Es soll muckelig sein. Ja. Und die meisten Gäste kommen rein und sagen, oh, ist das aber ein Zelt, ich friere hier. Aber wir haben hier regelmäßig jeden Abend, dass Menschen ihre Jacken und Pullover ablegen und sagen, boah Mensch, das ist ja warm hier drin.
1: Hm.

0: Dann kommen wir doch jetzt mal zu dem eigentlichen Programm des Spiegelpalasts. Wie bist du denn in den letzten Jahren, auch seit es das jetzt gibt, immer vorgegangen, wenn du jetzt gesagt hast, du möchtest ein neues Programm auf die Beine stellen? Wie geht man da vor? Suchst du erstmal nach Ideen oder?
1: Schau mal, ich bin seit 40 Jahren Regisseurin. Und dann vor ein paar Jahren, und ich glaube, das hat was mit dem Alter zu tun, da habe ich einfach die beiden Dinge, die ich am allermeisten liebe, Zirkus und Musik, zusammengebracht. Und beides habe ich als Kind erlebt. Ich bin im Iran geboren und meine erste Theatererfahrung war der Nussknacker von Tschaikowski als Ballett im Ballett in Teheran. Und ich weiß noch, wie der Vorhang aufging und es hat geschneit und ich kann noch die Musik hören. Und meine allererste Zirkuserfahrung war mit meiner deutschen Oma beim Zirkus Krone. Da war ich 6 Jahre alt und ich weiß noch, wie die Manege gerochen hat. Ich sehe noch die Pferde. Und jetzt habe ich einfach vor ein paar Jahren diese beiden Dinge zusammengebracht. Und wie kommen die Ideen? Beim Spaziergang mit dem Hund im Bergischen Land.
0: Das ist ja schön. Ja, und das aktuelle Programm Fly Me to the Moon. Dann erzähl doch gerne mal was darüber.
1: Mache ich gerne. Das ist eine Idee von Lea gewesen, meine Tochter, die Opernsängerin ist. Rosa ist unsere Schauspielerin. Und Lea hat gesagt, boah, Frank Sinatra, die Musik, die ist so hammergeil. Da müssten wir irgendwas mal was machen. Und ich habe immer gesagt, nee, Frank Sinatra, oh nee. Und dann bin ich mit dem Hund im Wald spazieren gegangen und dachte, naja, warum nicht Frank Sinatra? Und habe wahnsinnig viel über ihn gelernt. Der Abend ist jetzt die komplette musikalische Welt, in der er gelebt hat. Es fängt an mit Big Band Musik der 20er und 30er. Er hatte seinen musikalischen Höhepunkt in den 40er Jahren. Er war ein wahnsinnig guter Schauspieler, das wusste ich gar nicht. Er hat wirklich einen Oscar bekommen. Und was mich besonders interessiert, ist eben der Mensch an sich, ne? Und die Liebe, die ihn sein Leben lang begleitet hat. Darum geht es. Man sieht Frank Brunet als Frank Sinatra. Frank Brunet war Hauptdarsteller im Musical Harry Potter in Hamburg und ist ein toller, wahnsinnig begabter Kollege mit einer Wahnsinnsstimme. Denn es ging mir von Anfang an darum, nicht einen Frank Sinatra-Imitator auf die Bühne zu stellen, sondern eine eigene Interpretation, einen eigenen Zugang zu finden. Und das hat Frank Brunet wunderbar gemacht. Und ansonsten sieht man auf der Bühne, das kann ich ganz sicher sagen, die Elite internationaler Zirkusartistik. Ganz am Voran das Duo Turkeyev, das im Moment alle Preise international abräumt, die man sich so vorstellen kann.
0: Und habt ihr Live-Musik dabei?
1: Ja, immer. Wir haben immer Live-Musik. Wir haben James Williams an unserem wunderbaren Flügel und machen eine Kombination aus Live-Musik. Es wird natürlich live gesungen, auch teilweise zu den akrobatischen Nummern. Und dann gibt es auch, je nachdem, welche Nummer jetzt kommt, auch Musik vom Band.
0: Das heißt, es steht gar nicht so unmittelbar der Gesang des Hauptdarstellers jetzt im Fokus, sage ich jetzt mal, sondern es ist ein abwechslungsreiches Programm, wo du schon sagst, mit Artistik, mit Jonglage oder mit...
1: Genau, es ist vollkommen gleichwertig. Die Musik und die Zirkusartistik ist vollkommen gleichwertig und wir haben natürlich Luftakrobatik. Ich liebe Luftakrobatik. Ich kann gar kein Programm ohne Luftakrobatik machen. Wir haben eine Stepptänzerin dabei. Wir haben zwei sehr starke Muskelmänner dabei. Wir haben einen sogenannten Quick-Change-Akt dabei, wo unser Kollege Alexei Scherbluck eine Tanznummer macht und seine Partnerin wechselt ihre Kostüme wirklich in weniger als einer Sekunde macht sie einen Kostümwechsel. Das ist schon faszinierend. Wir haben Jonglage mit dabei. Es wird viel getanzt. Es ist eine Geschichte, die erzählt wird mit allen Mitteln darstellender Kunst auf der Bühne, außer Sprache, damit es auch alle Menschen verstehen können und weil Musik eine ganz eigene Sprache ist.
0: Es gibt keinen Erzähler oder sowas?
1: Nein, es gibt keinen Erzähler. Nein.
0: Okay, schön. Sind denn deine beiden Töchter auch mit dabei?
1: In dieser Produktion nicht.
0: Okay, gut.
1: In dieser Produktion nicht, da muss man noch ein bisschen warten, bis sie wieder auf die Bühne kommen.
0: Ah, okay. Ab welcher Altersklasse würdest du denn sagen, ist das interessant? Ist das auch schon was für Jugendliche oder für Kinder?
1: Also, es ist tatsächlich für jede Generation gemacht. Es ist ein Familienereignis und es kommen auch Familien. Ich glaube, die jüngste Zuschauerin war jetzt 2 und der älteste Zuschauer 98.
0: Und nach einer kurzen Unterbrechung geht es noch bis 21 Uhr weiter mit meinem Interview mit der Leiterin des Urania Theaters in Köln-Mülheim, Bettina Montasem. Bis gleich. 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

0: Herzlich willkommen zurück zur zweiten halben Stunde bei Bild und Ton Colonia. Mein Name ist Carsten Schulz und ich habe mich mit Bettina Montasem vom Urania Spiegelpalast in Köln-Mülheim unterhalten.
1: Fly Me to the Moon ist jetzt auch in die Verlängerung gegangen sogar.
2: Ja, also ich bin so unglaublich dankbar. Das Publikum freut sich an den Produktionen. Wir haben viel Zuspruch, auch viele Zuschauer. Und das bedeutet mir natürlich enorm viel, denn ich finde, unsere Aufgabe ist gerade in diesen Zeiten, wo man schon gar nicht mehr das Radio oder den Fernseher anmachen möchte vor lauter schlechter Nachrichten, unseren Gästen einfach mal 2 Stunden das Herz frei, den Kopf frei, gute Laune, ein bisschen was für die Seele. Und das hat mich sehr gefreut, dass das so gut angenommen wird. Und jetzt haben wir das Programm bis zum 21. Juni verlängert.
1: Schön. Und nach einer kurzen Sommerpause geht es danach mit einem neuen Programm weiter, der Jongleur von Notre Dame. Kannst du denn darüber auch schon etwas verraten?
2: Ja, das mache ich gerne. Ich verrate als erstes, dass ich nicht verrate, wo unser neuer Stellplatz sein wird. Wir ziehen von Mülheim weg, denn hier wird gebaut und wir haben einen neuen Stellplatz und ich werde euch in unserem nächsten Interview verraten, wo dieser sehr, sehr tolle neue Stellplatz ist. Wir haben einen Kollegen, Chris Cremo, und Chris Cremo ist der wirklich bekannteste Jongleur der Welt. Also Chris Cremo hatte viele Jahre im Stardust in Las Vegas eine eigene Show. Er war im Lido in Paris, er hat in Monte Carlo mehrfach den ersten

0: einem Varieté-Programm zu machen. Und das ist die Geschichte der Jongleurs von Notre Dame. Und das hat mich so berührt und so gefreut, dass ich das jetzt sehr gerne mache mit Chris Cremo und seinem Sohn Harrison. Es wird ein großes mittelalterliches Gaukler- und Volksfest. Voller Farben, voller mittelalterlicher Kostüme. Es geht sehr lustvoll und prall zu und lustig. Wir haben tolle Artisten, wir haben einen Chor. Übrigens, wer in unserem Chor noch mitsingen möchte, die Urania Voices, die suchen noch Verstärkung. Das ist ein Projektchor. Und einen fantastischen Sängern. Also ich kann euch verraten, wer Bock hat auf so ein schönes mittelalterliches Großevent, der kommt zum Jongleur von Notre Dame.
1: Da sind vielleicht deine Töchter wieder mit dabei.
0: Das verrate ich jetzt noch nicht.
1: Das verrätst du nicht. Okay. Und das heißt, der Hauptdarsteller, der Jongleur, danach geht er dann wahrscheinlich in Rente. Das heißt auch, das muss man sich wahrscheinlich aus dem Grunde schon nochmal anschauen, oder?
0: Ja, also ich weiß, dass er seine Abschiedstour im nächsten Jahr macht, aber ich weiß, dass das dieses Projekt ist, das eben so ein großes Herzensding ist.
2: Oh, schön. Dann sag doch gerade nochmal, wann es damit losgeht.
0: Das geht in der letzten Septemberwoche los. Wir möchten noch ein bisschen gucken, dass wir uns mit der Oper einigen und nicht beide am gleichen Tag eröffnen. Okay. Aber das, ich glaube, die Karten sind schon online und meiner Ansicht nach ist das die letzte Septemberwoche.
1: Glaubst du, dass die Oper dann wirklich fertig wird?
0: Naja, da ich ja die Oper liebe und ich mich sehr, sehr freue, dass die Oper am Offenbachplatz wirklich jetzt wieder eröffnet wird, bin ich fest davon überzeugt. Und ich kann nicht am gleichen Tag Premiere machen, weil ich muss ja selber in die Oper gehen. Mhm.

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1: Und weiter geht es mit meinem Interview mit Bettina Montasem vom Urania Spiegelpalast.
2: Ich habe gesehen, ihr spielt ja prinzipiell, glaube ich, immer so von Mittwochs bis Sonntags. Montags, Dienstags ist frei. Aber in spielfreien Tagen oder an spielfreien Tagen oder in einer spielfreien Zeit kann man den wunderschönen Spiegelpalast auch einfach hier noch für ein privates oder geschäftliches Event einfach auch privat buchen, oder? Geschäftlich.
3: Ja, das kann man tatsächlich. Ich werde das oft gefragt und wir haben erst letzte Woche hier eine private Feier gehabt. Wir haben auch, ich glaube, in 2 oder 3 Wochen wird hier eine goldene Hochzeit gefeiert, schön, dass du mich fragst. Und das freut mich so sehr, weil der Spiegelpalast für mich als ehemaliges Flüchtlingskind, das ich ja bin und das hier in Köln seine Heimat finden durfte,

0: meine Liebeserklärung an diese Stadt ist. Und deswegen steht dieser Palast selbstverständlich Köln, Privatmenschen, Unternehmern, anderen Künstlern sehr gerne zur Verfügung.
1: Für Weihnachtsfeiern?
0: Weihnachtsfeiern haben wir hier ganz viele. Tatsächlich die Reederei, der Förderverein der Stadtgarde hat hier ihre Weihnachtsfeier gemacht. Wir haben sogar Weihnachtsfeiern von einer Firma in Holland hier gehabt. Und das geht auf jeden Fall sehr gut hier.
1: Lass uns auch noch mal kurz darüber sprechen, wie man den Spiegelpalast unterstützen kann. Ihr habt einen Förderverein.
0: Ach, das ist schön, dass du danach fragst, denn der Spiegelpalast ist ja entstanden aus einer Notsituation. Das heißt, wir sind ein gemeinnütziger Kulturverein, man kann uns spenden und als gemeinnütziger Kulturverein waren wir natürlich auf so eine Krise gar nicht richtig vorbereitet. Ne? Wir sind einfach nicht vorbereitet gewesen. Viele Menschen haben uns geholfen, auch Unternehmen haben uns geholfen mit Spenden und das ist insofern... tut das unheimlich gut, weil die ganze Angelegenheit ein großer Schadensfall ist und die Versicherung sich bisher weigert, den Schaden zu bezahlen. Das heißt, man kann uns spenden, man kann dafür eine Spendenbescheinigung bekommen, man kann Fördermitglied in unserem Förderverein werden. Unsere Fördermitglieder sind immer eingeladen zu den Generalproben exklusiv und dürfen schon am Tag vor der Premiere die Show sehen, kostenlos. Und aus unserem Förderverein ist auch der Chor vom Urania entstanden, die Urania Voices. Das ist eine tolle Gemeinschaft geworden, die sehr rege ist und lebendig. Und im Moment haben wir sage und schreibe 400 Mitglieder.
1: Wow, das ist ja klasse.
0: Man kann auch, wenn man möchte, eine Loge für ein Jahr erwerben. Da kommt wie auf so eine Parkbank, kommt dann dein Name drauf, ne? Und das gibt dann so eine Jahresmiete. So, das sind so die Möglichkeiten, wie man uns unterstützen kann.
1: Ist denn der Förderverein oder die Mitgliedschaft im Förderverein oder auch, das gibt es dann einen bestimmten Beitrag, eine bestimmte Beitragshöhe oder kann man das frei wählen?
0: 5 Euro pro Monat ist der Mindestbeitrag. Okay. Das geht, ne? Ja. Das ist billiger als ein Kaffee, wie ich jetzt festgestellt habe.
1: Das ist doch schön, ja. Sag doch noch mal kurz was zu den Urania Voices. Das hatte mir jetzt gar nichts gesagt. Sind die denn hier auch dann im Einsatz, im Spiegelpalast?
0: Ja, genau. Ich habe den Chor im vergangenen Jahr gegründet, noch für die alte Produktion oder für die Produktion im alten Haus, Maskenball in Venedig. Und das ist der Chor der Fördermitglieder vom Oranje-Theater. So ist das ganze Projekt entstanden. Es ist immer ein Projektchor, also an dieses Projekt gebunden. Und jetzt kommt das nächste Projekt, nämlich der Jongleur von Notre Dame. Und da ist wieder ein Chor involviert und das sind wieder die Urania Voices. Diesmal öffnen wir das über die Fördermitglieder hinaus. Da gab es schon eine Probe, die findet in der Regel Montagabend um 19 Uhr statt für 2 Stunden. Und dann ist man eben mit auf der Bühne beim Jongleur von Notre Dame. Muss man auch nicht jedes Mal. Man kann da mitmachen und ist dann ganz, ganz nah an der Produktion, an den Artisten, an den Sängern und mitten im Geschehen.
1: Wie viele Mitglieder hat der Chor jetzt im Moment?
0: 30.
1: Wow. Das ist ja dann aber ja schon ordentlich, wenn dann jetzt hier auch noch dann zusätzlich 30 Chormitglieder auch noch, dann gibt das ja schon einen ordentlichen Klang auch.
0: Ja, die wechseln sich ab. Also wechseln sich ab, sodass wir an jedem Abend so zwischen 6 bis 8 bis 10 Leute auf der Bühne haben. Aber es sind auch viele Vorstellungen. Es sind ja dann 5 Vorstellungen pro Woche. Das heißt, wir haben dann immer so Teams. Aber im Wesentlichen ist es vor allem eine lustige Gemeinschaft. Das kann ich wirklich sagen. Die haben wirklich viel Spaß untereinander.

0: Und hier kommt der letzte Teil meines Gesprächs mit der Leiterin des Urania-Spiegelpalastes, Bettina Montasim.
1: Ja, ich habe gelesen, pro Jahr habt ihr um die 20.000 Zuschauer, ist das richtig?
2: Ja, ich glaube, dass wir jetzt deutlich drüber sind. Okay. Durch den Spiegelpalast, der ist größer als das Urania-Theater und die Menschen bekommen das jetzt, also wir haben einfach jetzt mehr Gäste als vorher, wir sind sichtbarer geworden und ich glaube, dass wir in diesem Jahr hoffentlich auf 40.000, 50.000 Zuschauer kommen.
1: Wow. Mhm. Du hattest anfangs gesagt, dass du auch über die Grenzen Kölns hinaus noch tätig bist.
2: Ja.
1: Du hast gesagt, du warst jetzt in Wolfsburg gerade. Ja. Was machst du da jetzt zum Beispiel noch?
2: Wir zeigen seit 2009 in Deutschland und dem deutschsprachigen europäischen Raum, also Benelux, Schweiz, Österreich, Oberitalien, unsere Theaterproduktionen, wo es eben Sprechtheater mit sozialen oder politischen Schwerpunkten gibt. Das zeigen wir da. Wir zeigen auch Musicals. All die Sachen, die wir machen, sind alles Eigenproduktionen. Das ist so die besondere Handschrift, dass hier alles sozusagen vom Anfang an geschaffen wird.
1: Ja,
2: auch der Text und die Musik.
1: Ja,
2: ganz genau.
1: Ja.
2: Und diese Sachen zeigen wir schon sehr lange auf Tournee.
1: Ach so, okay. Mhm. Das sind aber alles jetzt Sachen, wo du Regie geführt hast dann auch oder die du entwickelt hast, ja?
2: Also ich habe die inszeniert die Sprechtheaterstücke, das ist immer zeitgenössisches Theater, da sind wir häufig die ersten, die Leute gewesen, die eine Erstaufführung gemacht haben oder eine Uraufführung sogar. In Köln haben wir, glaube ich, 5 oder 6 Erstaufführungen gemacht von zeitgenössischem Theater. Das ist etwas, wofür ich brenne. Ich bin ein sehr politischer Mensch und komme ja aus einer Diktatur. Das heißt, ich bin für die Demokratie, die es in Deutschland gibt, so dankbar und möchte da meinen Beitrag zu leisten, da wo ich es kann. Und diese Sachen, die zeigen wir in vielen Stadttheatern. Wir waren im Stadttheater Hameln, in Wolfsburg sind wir auch häufig schon zu Gast gewesen, Cuxhaven, oder wir waren in München und um München rum, wir waren in Italien und wir waren sogar schon mal in Washington im John F. Kennedy Center.
1: Da dann aber auf Englisch, oder?
2: Da dann auf Englisch und auf Deutsch, ja. Da haben wir Hänsel und Gretel, die Oper von Humperdinck, in der Kinderversion gezeigt.
1: Schön.
2: Ja, das hat viel Spaß gemacht. Das war vor Trump. Heute würde ich da, glaube ich, nicht mehr hinfliegen oder ganz sicher nicht mehr hinfliegen, aber hat Spaß gemacht, das war eine tolle Erfahrung.
1: Ja, dann lass uns auch abschließend einfach nochmal sagen, wo man sich weitergehend informieren kann, auf eurer Homepage oder wo es auch die Tickets gibt.
2: Ja, gerne. Die Tickets kann man bei uns auf der Homepage kaufen oder am Neumarkt im Ticketshop. Man kann sich dann den Platz wirklich wählen, man kann das Essen dazu bestellen, wenn man möchte, und uns erreicht man über tickets@uraniatheater.de, und wer sich für den Chor bewerben möchte, info@uraniatheater.de. Und ja, was soll ich sagen? Ich freue mich auf euren Besuch.

0: Ich möchte mich noch einmal ganz herzlich bedanken bei Bettina Montasem für das wirklich sehr nette lange Gespräch und bei Katrin Grulich für die Organisation. Das war es leider auch schon wieder für heute. Wir hoffen, es hat Ihnen gefallen. Schauen Sie doch gerne mal auf unsere Homepage www.bildundtonkolonia.de. Dort stehen auch unsere nächsten Sendetermine. Bei Fragen, Kritik, Anregungen oder einem Feedback würden wir uns sehr über eine E-Mail freuen an info@bildundtonkolonia.de. Es verabschiedet sich Carsten Schulz, der heute auch für die Technik verantwortlich war.
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1: Ich bin Thomas Bleskin. Die geplante Diätenerhöhung für die 630 Bundestagsabgeordneten wird voraussichtlich ausgesetzt. Der Unionspolitiker Steffen Bilger sagte bei RTL und NTV, man sei mit der SPD gemeinsam der Auffassung, diesen Schritt jetzt gehen zu wollen. Auch Linke, Grüne und AfD sind dafür. Eigentlich sollten die Abgeordnetenbezüge zum 1. Juli um knapp 500 Euro auf rund 12.330 Euro steigen. Zur Begründung verwies Bilger auf anstehende Reformen, die für viele Menschen mit Belastungen verbunden seien. Zwei Drittel der Menschen in Deutschland sprechen sich für die Einführung eines Verbots von sozialen Medien für Kinder unter 14 Jahren aus. Das hat eine Umfrage des Bayerischen Forschungsinstituts für digitale Transformation ergeben, die auf der Medienkonferenz Republika in Berlin vorgestellt wurde.
2: Die Zustimmung der Deutschen für ein Social-Media-Verbot hängt von der genauen Altersgrenze ab. Ein Verbot unter 14 Jahren fänden zwar zwei Drittel gut, unter 16, wie in Australien eingeführt, befürwortet aber nur knapp die Hälfte. Und sogar die Befürworter sind mehrheitlich skeptisch, ob die Jugend mit Verboten von sozialen Medien wirklich ferngehalten würden oder Umwege findet. Wissenschaftler warnen auch eher vor pauschalen Verboten. Viele Probleme mit sozialen Medien würden so in weniger sichtbare Räume verschoben. Und man dürfe die Anbieter der sozialen Medien nicht aus der Verantwortung lassen. Ronny Tochau, Berlin.
1: Nach dem Hantavirus-Ausbruch auf dem Kreuzfahrtschiff Hondius ist das Schiff in den Hafen von Rotterdam zurückgekehrt. An Bord befanden sich zuletzt noch 25 Besatzungsmitglieder sowie medizinisches Personal.
3: Diese Crewmitglieder bleiben jetzt in Quarantäne. Niemand von ihnen hat bisher Symptome gezeigt. Um das Schiff vollständig zu desinfizieren, sind 4 Tage angesetzt. Das Hantavirus war auf einer Kreuzfahrt von Argentinien in den Atlantik ausgebrochen. An Bord gebracht hatte es vermutlich ein niederländisches Ehepaar, das verstorben ist. Insgesamt geht die WHO bisher von 11 Infektionsfällen aus. Ursula Winkler, Nachrichtenredaktion.
1: CDU-Landeschef Gordon Schnieder ist der neue Ministerpräsident von Rheinland-Pfalz. Die Abgeordneten des Landtags in Mainz wählten den 50-Jährigen aus der Eifel zum Regierungschef einer schwarz-roten Koalition. Mit der Wahl des CDU-Politikers beginnt eine neue Ära in Rheinland-Pfalz. In den vergangenen 35 Jahren stand durchgehend die SPD an der Spitze der Regierungen. Das waren die Nachrichten mit Thomas Bleskin.
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4: Der Arbeitsverweigerungsfrühling geht weiter. Es kann noch mal regnen hier und da, aber über den Abend und im Laufe der Nacht lockert es dann auf. Und morgen startet der Tag dann erstmal ganz schön, bevor sich später wieder zuzieht. Und dann kann es auch wieder regnen. Temperatur morgen ein bisschen wärmer als heute, 19 Grad maximal.
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4: Wieder ein bisschen mehr los, aber nicht wild hier die Staus ab. 3 Minuten Wartezeit. A1 Dortmund-Münster zwischen Unna und Kamenzentrum, 3 Kilometer, ist eine Viertelstunde. A1 Münster-Osnabrück zwischen Münster-Nord und Greven, 1 Kilometer, 5 Minuten. A2 Dortmund-Hannover zwischen Herford-Bad Salzuflen und Herford-Ost, 1 Kilometer, 10 Minuten. Und A40 Duisburg-Essen, aktuell zwischen Essen-Frohnhausen und Essen-Holsterhausen, dichter Verkehr. Das sind 3 Minuten. Eine gute Fahrt, kommt gut an.
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4: Sebastian Pulli hier und jetzt ein bisschen Musik für die leicht Angebrochenen unter uns, denn der liebe Teddy Swims hier, der gehört selber zu denen, hat eine Menge zu tragen und beschreibt hier, und vielleicht erkennen sich da einige von uns wieder, so eine andauernde Angst in einer Beziehung, diese Vorahnung, auch wenn gerade alles super läuft, ja das wird ja eh nix, am Ende verlässt du mich ja eh, weil ich so schrecklich bin. Ja und Überraschung, am Ende passiert dann natürlich auch genau das. Und zwar genau deswegen. Teddy Swims ist mutig genug, darüber zu singen. Mr. Know-It-All ist das. Schönen Abend.

0: und so viele Meldungen rund um Tiere.
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0: Beim Wal war es ja praktisch sogar Satire, aber es gibt einen neuen Kandidaten, wieder eine völlig unwahrscheinliche Geschichte. Und zwar den Tiger, der in Leipzig ausgebrochen ist, wohl Menschen gekratzt und gebissen hat und dann von der Polizei erschossen wurde. Ist abgehauen aus einem Gehege einer ehemaligen Zirkusartistin, die diesen ihren Tiger übrigens im Nachgang als Angsthasen bezeichnet hat. Also auch das klingt schon wieder wie eine Story, genau wie beim Wal. Wenn die ein Schriftsteller verfasst hätte, alle würden sagen, nee, schreib mal bitte glaubwürdiger. Ist ja schade auch, ne? Weil ja Tiercontent bisher was so Positives war. Eine sehr flauschige Pause von all dem Wahnsinn in der Welt. Und inzwischen schafft es das Internet sogar, sich über sowas an die Gurgel zu gehen. Ich habe eben noch gesehen bei Instagram einen kleinen Tukan, der im Trockner auf der Wäsche eingeschlafen ist, weil da so schön warm und gemütlich war. Solche Geschichten bitte. Wobei ich höre sie schon schreiben in der Kommentarspalte, dass man bitte keine Tukane zu Hause hat. Ich weiß ja auch nicht, Musik.
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1: Das ist kein schlechter Frühling. Der spart nur seine Energie auf fürs Pfingstwochenende. Dann tatsächlich sehr warm und sonnig stand jetzt. Bis dahin mehr so, naja, auch morgen wieder nass und wolkig. Allerdings erst im Tagesverlauf. Denn jetzt über den Abend und die Nacht lockert's auf. Und dann starten wir morgen früh auch mit Sonne und nur ein paar Wolken. Dazu morgen bis 19 Grad maximal.
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1: Die Staus ab 3 Minuten Wartezeit A1 Dortmund-Münster zwischen Unna und Kamen-Zentrum 2 Kilometer 10 Minuten. A1 Köln-Euskirchen zwischen Kreuzköln-Nord und Köln-Löwenicht, dichter Verkehr 3 Minuten. A2 Dortmund-Hannover zwischen Herford-Bad Salzuflen und Herford-Ost 1 Kilometer 7 Minuten. A40 Duisburg-Essen zwischen Essen-Frohnhausen und Essen-Zentrum 1 Kilometer, da braucht ihr 17 Minuten länger. Und die A45 Dortmund-Hagen, aktuell zwischen Dortmund-Eichlinghofen und Kreuz Dortmund-Witten, dichter Verkehr 7 Minuten. Eine gute Fahrt.
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1: Sebastian Pulli hier und jetzt Rihanna mit Stay. Das ist das Lied, das sie im Musikvideo nackend aus einer Badewanne heraussingt. Wahrscheinlich, weil die Akustik im Badezimmer immer so gut ist. Schönen Abend und viel Spaß.

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0: Ein ganz hervorragender 80er-Song, Talk Talk, It's My Life. So langsam geht das Geld zur Neige. Also bei jedem, aber hier auch.
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0: Wir befinden uns nämlich in der Finalwoche. Tag 1 ist aber noch nicht ganz rum. Der Feierabend-Deal läuft. Das heißt, 500 Euro sind drin. Am Wochenende ja sogar doppelt so viel. Hat Isabella auch mitbekommen, als Kollege Hendrik Frost sie angerufen hat.
2: Ein Traum.
3: Was machst du gerade?
2: Ich bin auf der Arbeit und ich bin in einem Zoom-Meeting.
3: Oh Gott, hast du 3 Minuten Zeit für mich?
2: Ich habe 3 Minuten Zeit, die nehme ich mir jetzt einfach.
3: Perfekt. Isabella, ja, der Montag, ne? Wieder groß Arbeit und alles. Ist es ganz stressig oder geht es?
2: Es ist ganz entspannt. Durch ein Zoom-Meeting sitze ich einfach und höre in meiner Fortbildung zu.
3: Okay, ja gut, dann klingt es ja wirklich so, als wäre das machbar, ohne dass es in schweren Stress ausartet. Isabella, lass uns mal über das Wochenende sprechen, was hinter uns liegt. Weißt du noch, was du gestern gemacht hast?
2: Ja, ich habe euch angerufen.
3: Für den Wochenenddeal, ne?
2: Genau.
3: Ja, das ist eine schöne Erfindung, finde ich. Weißt du warum?
2: Ja, ich gehe stark davon aus, dass ich gezogen wurde.
3: Ja, ich meine, immerhin sprechen wir schon mal, aber ich finde, das ist eine schöne Erfindung, weil beim Wochenenddeal hast du keine Gefahr, dass der Blitz einschlägt.
2: Genau.
3: Du kannst hier einfach so 1.000 Euro gewinnen.
2: Ein Traum.
3: Ja, es wäre wirklich ein Traum. Was würdest du mit dem Geld machen?
2: Also wir haben jetzt vor, unseren Sommerurlaub zu buchen. Und dann, also unser Ziel ist tatsächlich dieses Jahr entweder Spanien oder Türkei.
3: Ach ja, das sind ja ganz grundsolide Ziele. Da kann man, glaube ich, nichts falsch machen, Isabella.
2: Nein. Genau.
3: Du sitzt noch auf dem Schreibtischstuhl, ne?
2: Nee, ich bin jetzt gerade auf dem Balkon geflitzt.
3: Ja, dann halte ich mal am Geländer fest.
1: 1.000 Euro.
3: Die gehören dir.
2: Dankeschön, ein Traum.
3: Kein Weiter, kein Stopp, die gehören einfach so dir.
2: Oh, super, wirklich, ein Traum.

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1: Ich bin David Riemer. Union und SPD sind sich einig, dass die automatische Diätenerhöhung für Bundestagsabgeordnete in diesem Jahr ausgesetzt werden soll. Er sei dafür, diese Idee aus der Union schnellstmöglich umzusetzen, sagte SPD-Generalsekretär Klüssendorf.
2: Man könne nicht bei Krankenversicherung, Rente und Pflege über Einsparungen diskutieren und sich gleichzeitig eine Diätenerhöhung von 500 Euro pro Monat genehmigen, so SPD-Generalsekretär Klüssendorf. Auch Unionsfraktionschef Spahn hatte sich offen gezeigt für einen Verzicht auf die anstehende automatische Diätenerhöhung zum 1. Juli. Er verstehe, dass Bürger, wenn sie verzichten müssten, das auch von Abgeordneten erwarteten, so Spahn. Die Diäten werden seit 2014 jedes Jahr angepasst, der allgemeinen Lohnentwicklung folgend, ähnlich wie die Rente. Aus Berlin, Ronny Tochau.
1: Die SPD will sich innerhalb der Bundesregierung für eine rechtliche Grundlage für einen Mietendeckel in den Ländern einsetzen. Das hat SPD-Generalsekretär Klüssendorf erklärt. In Berlin hatte das Bundesverfassungsgericht solch einen Mietendeckel gekippt, mit dem Argument, dass der Bund für Mietrecht zuständig sei und nicht die Länder.
3: Der Berliner Mietendeckel bedeutete für viele Mieter zuerst, dass sie weniger zahlen mussten. Dann hatten Vermieter plötzlich Anspruch auf Nachzahlungen, als die Regelung gekippt wurde. Dass die Bundes-SPD ausgerechnet jetzt wieder eine rechtliche Grundlage schaffen will, damit Bundesländer jeweils für sich Mietendeckel festlegen können, liegt an der bevorstehenden Abgeordnetenhauswahl in Berlin, wo die SPD aktuell in Umfragen hinten liegt. Die Union lehnt Mietendeckel allerdings ab und innerhalb der Bundesregierung gibt es sowieso schon zahlreiche Streitthemen. Aus Berlin, Jan-Henna Reitze.
1: In Kanada ist ein weiterer Passagier eines Kreuzfahrtschiffes positiv auf das Hunter-Virus getestet worden. Nach Angaben der Gesundheitsbehörde hat die Person milde Symptome. Drei kanadische Passagiere wurden vorsorglich in ein Krankenhaus gebracht, ein vierter blieb zu Hause in Quarantäne. Auf der Hondius hat es einen Hunter-Virus-Ausbruch gegeben, drei Passagiere starben. Zum Fußball. Jens Lehmann sieht eine mögliche WM-Rückkehr von Manuel Neuer kritisch. Der frühere Nationaltorwart sagte der Bild, sollte Neuer tatsächlich wieder im deutschen Tor stehen, wäre das gegenüber Oliver Baumann ein Vertrauensbruch. Bundestrainer Nagelsmann hatte Baumann zuletzt öffentlich gestärkt. Auch Ex-Bayern-Torwart Oliver Kahn hatte einen möglichen Torwartwechsel kritisiert. Und das waren die Nachrichten mit David Riemer.
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4: Weiter geht der Temu-Frühling, auch morgen einige Wolken und Regen, aber jetzt über den Abend und die Nacht, da lockert's erstmal auf, morgen früh dann auch noch schön, bevor sich dann später wieder zuzieht. Eckchen wärmer wird's bis 19 Grad.
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4: Alles nicht wild, wir starten auf der A1 Dortmund Richtung Münster, zwischen Unna und Kamener Kreuz, 2 Kilometer, 5 Minuten. A2 Dortmund-Hannover, zwischen Herford-Bad Salzuflen und Herford-Ost, dichter Verkehr, ein Minütchen obendrauf. A4 Köln-Aachen, zwischen Köln-Klettenberg und Kreuz-Köln-West, auch da ein Minütchen. Und die A40 Duisburg-Essen haben wir noch, zwischen Essen-Holsterhausen und Essen-Zentrum, 1 Kilometer, 6 Minuten. Gute Fahrt.
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4: Sebastian Pulli hier und Synthesizer, das sind die Instrumente für die Nacht. Zumindest die, die so nach buntem Neonlicht klingen. Gleich in Turn the Lights Off und erstmal im Münchner Freiheit Gedächtnissong Übermorgen von Mark Forster. Da ziehen die auch so eine magische Kulisse hoch von einer Gruppe.

0: Also ein Schock ist eine Sache ja nur, wenn man nicht damit gerechnet hat, oder?
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0: Also ich frage wegen dem drittletzten Platz beim ESC. Aber das Schöne ist ja, Sarah Engels hat es sportlich und hat es vor allem nicht persönlich genommen. Und das ist wirklich richtig stark. Und sowieso war da sehr, sehr vieles sehr, sehr schön, sagt Dominik Becker, der Sarah die Tage rund um den ESC begleitet hat.
2: Ja, ich würde lügen, wenn ich sage, mir hat das nicht gefallen. Das war auch für mich als Reporter eine ganz besondere Erfahrung. Eine wirklich tolle Stimmung in der Stadt. Europa ist zusammengekommen, um auch zusammen die Liebe zur Musik zu feiern. 70 Jahre Eurovision Song Contest stand ja oben drüber als Überschrift. Das hat man hier auch wirklich an jeder Ecke gemerkt. Und Wien hat sich den Fans, den deutschen Fans zumindest, ganz gut präsentiert.
3: Also die kleinen Momente, die man jetzt hier erlebt in dieser großen Stadt, sind einfach schön, weil man merkt, die Leute sind total begeistert von dem ESC.
4: Super bunt, total viele Veranstaltungen, richtig coole Leute kennengelernt. Die Partys sind super. Ja, wir hatten viel Spaß.
2: Für Sarah Engels, unsere deutsche Starterin aus NRW, ja, da ist es in Sachen Punkte und Platzierung natürlich nicht ganz so gut gelaufen. Sie sagte mir aber, sie habe alles gegeben und die Tage hier sehr genossen.
5: Also, ich hatte einen unfassbar schönen Abend. Ich hatte eine unfassbar tolle Reise. Ich habe es von Anfang an gesagt. Ich glaube, man hat es auch gemerkt, wie viel Herzblut, wie viel Leidenschaft ich da reingesteckt habe.
2: Ja, auch sie wird diese Tage hier in Wien beim ESC ganz besonders in Erinnerung behalten und wahrscheinlich auch nie vergessen. Da waren schon ein paar sehr coole Momente mit bei.

An Urlaub oder sowas Ähnliches ist aktuell nicht zu denken. Für Sarah geht's jetzt zu Moulin Rouge, also zurück auf die Musicalbühne. Direkt sogar, lenkt vielleicht auch ein bisschen ab.

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2: Pfingsten wird schön, Stand jetzt. Da ist ja völlig klar, dass der Frühling da jetzt haushalten muss mit seinen Kräften. Deshalb auch morgen Wolken und Regen möglich. Aber heute im Laufe des Abends und der Nacht lockert es schon auf. Und immerhin der Tagesstart morgen wird auch schön sonnig. Eckchen wärmer dazu bis 19 Grad morgen.
1: NRW Verkehr.
2: Jetzt ist sehr entspannt. Einen Stau haben wir noch. A4 Köln Richtung Aachen zwischen Köln-Klettenberg und Kreuz Köln-West. Eine Minute seid ihr durch. Gute Fahrt.
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2: Sebastian Pulli hier, schönen Abend in der 5-Tage-Woche zwischen den 2 4-Tage-Wochen. Montag fast rum, heißt jetzt auch nur noch 4 Tage. Wir wollen die Zeit dazwischen aber auch zu schätzen wissen, das ist wichtig, sonst wäre ja eine ganze Menge Leben verschwendet. Also machen wir es uns schön mit.

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0: haben die Messlatte für ein perfektes Wochenende sehr, sehr hoch gehängt.
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0: Und zwar einfach mal schön in Amsterdam gewesen und dann spielt da noch Harry Styles. Das haben wir der lieben Katharina im Ticketcall geschenkt. Jetzt am Samstag war das Konzert und sie ist mit einer Freundin hin und Kollegin Kimberly Klages war sicher auch nicht ganz unglücklich, dass sie mit durfte.
2: Gänsehautmomente sind das. Ich finde Konzerte sowieso immer besonders und das war jetzt wieder ein Künstler, der hat es wirklich besonders gemacht und es war einfach super.
3: Nacht 1 von 10 ist geschafft für Harry Styles und das war wirklich ein Wahnsinnsabend.
2: Es wurde immer weiter Party gemacht und immer keiner ist still geblieben und das fand ich wirklich super.
4: Ich finde auch gerade so die Stimmung untereinander, es war einfach die ganze Zeit fröhlich, freundlich und ich finde, das macht es dann auch ganz besonders.
2: Das ist ein außergewöhnlicher Künstler und die Musik berührt einen einfach.
4: Es ist mal was ganz anderes und jeder kann einfach sein, wie er möchte und das hat man hier einfach heute auch total gemerkt.
5: Thank you so much for being in this night. Welcome, this is night one of the Together Together Tour.
2: Ja, so eine Erfahrung muss man mal machen. Auch gerade finde ich jetzt nochmal spannend, dann auch in ein anderes Land zu fahren und da auch mal ein Konzert zu schauen. Hab schon, als der erste Song rauskam, gesagt, wenn Harry Styles auf Tour kommt, muss ich auf jeden Fall dabei sein. Dann habe ich erfahren, dass er erstmal nicht nach Deutschland kommt. Da war ich sehr traurig und dann hat meine Arbeitskollegin mir gesagt, dass Tickets verlost werden. Dann habe ich mich sofort beworben.
3: Wie war das denn für dich, als du den Anruf bekommen hast, dass du gewonnen hast?
2: Ich war erstmal total außer mir und war dann auch sehr, sehr aufgeregt und konnte es auch gar nicht glauben. Also ich konnte es, glaube ich, erst glauben, habe ich eben noch zu ihr gesagt, als wir wirklich eben in der Halle drin waren.
5: I'm completely blown away. Thank you so, so much.
2: Dankeschön an den Ticketcall. Dass sowas überhaupt möglich ist, ist echt brillant. Gerade wenn man nicht so an Tickets kommt oder auch mal den großen Traum hat, einen Künstler zu sehen und sich dann da bewerben kann und wirklich die Chance hat auch zu gewinnen, das ist echt super.
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1: Ich bin David Riemer. Sollte der eigentlich bis Ende Juni vorgesehene Tankrabatt verlängert werden? Die SPD hat zurückhaltend auf diese Idee reagiert. CSU-Chef Söder hatte die Möglichkeit einer Verlängerung ins Spiel gebracht.
2: Kurzfristig richtig, aber keine Dauerlösung, so der Tenor aus der SPD, denn der Tankrabatt entlaste alle, die Auto fahren und nicht nur diejenigen, die auf Hilfe vom Staat angewiesen sind. Und schon die bisher angesetzten 2 Monate Tankrabatt kosten wiederum den Staat 1,6 Milliarden Euro an Steuereinnahmen. Also quasi eine Absage an Söders Idee einer Verlängerung. Stattdessen kann sich die SPD weiter einen Preisdeckel für Sprit vorstellen, den wiederum aber bisher die Union ablehnt. Aus Berlin Jan-Henner Reitze.
1: Die geplante Diätenerhöhung für die 630 Bundestagsabgeordneten wird voraussichtlich ausgesetzt. Der Unionspolitiker Bilger sagte bei RTL und NTV, man sei mit der SPD gemeinsam der Auffassung, diesen Schritt jetzt gehen zu sollen. Auch Linke, Grüne und AfD sind dafür. Eigentlich sollten die Abgeordnetenbezüge zum 1. Juli um knapp 500 auf über 12.000 Euro steigen. 2 Drittel der Menschen in Deutschland sprechen sich für die Einführung eines Verbots von sozialen Medien für Kinder unter 14 Jahren aus. Das hat eine Umfrage des Bayerischen Forschungsinstituts für digitale Transformation ergeben, die auf der Medienkonferenz Republika in Berlin vorgestellt wurde.
3: Die Zustimmung der Deutschen für ein Social-Media-Verbot hängt von der genauen Altersgrenze ab. Ein Verbot unter 14 Jahren fänden zwar 2 Drittel gut, unter 16, wie in Australien eingeführt, befürwortet aber nur knapp die Hälfte. Und sogar die Befürworter sind mehrheitlich skeptisch, ob die Jugend mit Verboten von sozialen Medien wirklich ferngehalten würden oder Umwege findet. Wissenschaftler warnen auch eher vor pauschalen Verboten. Viele Probleme mit sozialen Medien würden so in weniger sichtbare Räume verschoben. Und man dürfe die Anbieter der sozialen Medien nicht aus der Verantwortung lassen. Aus Berlin, Ronny Tochau.
1: Aus noch ungeklärter Ursache ist im sächsischen Görlitz ein Mehrfamilienhaus aus der Gründerzeit eingestürzt. Spürhunde sind an der Unfallstelle im Einsatz. Noch immer ist unklar, ob sich unter den Trümmern möglicherweise verschüttete Menschen befinden. Die Polizei schreibt auf X, möglicherweise habe es in dem Haus eine Gasexplosion gegeben. Zeugen hätten von einer Explosion gesprochen und Gasgeruch wahrgenommen. Und das waren die Nachrichten mit David Riemer.
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4: Unsere Erwartungen an den Frühling sind inzwischen so weit unten, da freuen wir uns schon über einen halben Tag Sonne. Es lockert nämlich jetzt schon über den Abend und die Nacht auf und dann geht das morgen auch schön los, bevor im Laufe des Tages wieder mehr Wolken aufziehen und dann kann es auch regnen. Das Ganze morgen bei bis 19 Grad.
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4: 2 kleinere Staus aktuell, einmal auf der A2 Dortmund-Hannover zwischen Herford-Bad Salzuflen und Herford-Ost. Dichter Verkehr sind so knappe 5 Minuten. Und A33 Osnabrück-Bielefeld zwischen Borkholzhausen und Halle-Westfalen. Dichter Verkehr, das sind 10 Minuten. Gute Fahrt, kommt gut durch.
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4: Sebastian Pulli hier um kurz nach 11 unter der Woche. Ist schon spät. Wichtig jetzt schlafen zu gehen vielleicht. Deshalb jetzt Michael Jackson mit Bett. Naja, gute Nacht.

0: Der vielleicht beste Song von Britney Spears und jetzt ganz neue Musik.
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0: Von einem wahnsinnig guten Sänger, Adam Lambert. Sollte irgendjemandem der Name nichts mehr sagen, den Song kennt vermutlich fast jeder, lief bei uns rauf und runter und zwar der hier. Übrigens ursprünglich geschrieben für Pink, die Nummer, man hört es richtig, finde ich. Jetzt hat er eine neue Single raus, ist auch wieder am Brett, diesmal ein bisschen elektronischer, da fährt so eine richtig dicke Wand hoch aus breiten Synthesizern. Er schlägt einen richtig schön, ist sehr, sehr breit produziert und seine Stimme ja sowieso wahnsinnig gut. Hat ja auch nicht umsonst den Freddie Mercury-Ersatz gemacht bei Queen. Sowas laber ich rum, soll er es doch tun.
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0: Das Wetter.
1: Morgen wird schön, also erstmal und kurz, denn im Laufe des Abends und der Nacht jetzt, da verziehen sich die Wolken und dann geht's auch morgen schön sonnig los mit dem Tag, bevor es sich dann später wieder zuzieht und dann kann's auch wieder nass werden. Ecke wärmer immerhin bis 19 Grad morgen.
0: NRW Verkehr.
1: Drei Staus, alles nicht wild. Wir starten mit der A2 Dortmund-Hannover zwischen Herford-Bad Salzuflen und Herford-Ost. 1 Kilometer, 2 Minütchen. A30 Osnabrück-Bad Oeynhausen zwischen Bad Oeynhausen-Ost und Kreuzbad Oeynhausen. 2 Kilometer. Und die A44 haben wir noch. Dortmund-Kassel zwischen Soest-Ost und Geseke. 2 Kilometer ist eine knappe Viertelstunde. Kommt gut an.
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1: Sebastian Pulli hier zurück in die frühen 2000er. Da ging es viel rund in der Musik. War ein wiederkehrendes textliches Motiv, es schien da gut anzukommen. Flo Rida mit Ride Round, Kylie Minogue mit Spinning Around, Justin Timberlake mit What Goes Around, Comes Around, Selena Gomez mit Round and Round und der Song, den wir jetzt gleich spielen, die Sugar Babes, Round, Round. Eine Idee, die da offenbar die Runde machte. Jetzt ein nicht weniger originelles Textkonzept, Baby Goodbye. Hello.
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0: Kennt ihr eigentlich wen persönlich, der es mal geschafft hat, ein komplettes Panini-Album vollzumachen?
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0: Es gibt wieder die Chance zur Fußball-WM jetzt, aber es kann ja ins Geld und in die Nerven gehen. Mein Gott, habe ich als Kind oft Klaus Augenthaler gehabt. Gefühlt in jedem Paket 1 bis 2 Augenthaler. Da vielleicht lieber was anderes sammeln. Kollegin Kimberly Klages, du hast ja eine sehr spannende Leidenschaft.
3: Ganz genau, ich sammle Kennzeichen. Dafür gibt es die Kennzeichensammler-App. Dort kann man dann die Kennzeichen, also die Städte, eintragen und sammeln. Man sieht dann natürlich auch immer die dazugehörigen Städtenamen, was ich ganz praktisch finde, weil ich glaube, es ging uns allen schon mal so, dass man ein Kennzeichen gesehen hat und das irgendwie nicht zuordnen konnte.
0: Ja, vor allem gibt es ja, ich habe es gerade gegoogelt, 824 Autokennzeichen in Deutschland.
3: Genau, man sieht in der App auch direkt, welche Kennzeichen einem in den einzelnen Bundesländern noch fehlen. Dadurch, dass ich jetzt auch schon etwas länger sammle und ja nicht jeden Tag durch ganz Deutschland dafür fahre, wiederholen sich natürlich die Kennzeichen immer. Dafür freut man sich dann umso mehr, wenn man ein neues Kennzeichen sieht.
0: Okay, was ist das Seltenste?
3: Mit großem Abstand BÜS für Büsingen. Die Gemeinde am Hochrhein ist vollständig von der Schweiz umgeben, gehört aber trotzdem zu Deutschland. Und davon gibt es dann eben nur ungefähr 800 Kennzeichen. Übrigens bin ich nicht die einzige Verrückte, die das macht. Diese Influencerin hier macht das fast schon hauptberuflich.
4: Die Sonne scheint noch, der Sommer naht. Und das bedeutet, dass ich eine kleine Kennzeichenjagd machen kann. Da können jetzt bestimmt nicht alle relaten. Aber ich finde, Kennzeichen sammeln bringt mich schon an irgendwie sehr schöne Orte.
0: Ja, die Alternative zum Panini-Album. Übrigens gerade gesehen, es gibt auch Augenthal in Deutschland. Und zwar 2-mal.
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1: Ich bin David Riemer. Union und SPD sind sich einig, dass die automatische Diätenerhöhung für Bundestagsabgeordnete in diesem Jahr ausgesetzt werden soll. Er sei dafür, diese Idee aus der Union schnellstmöglich umzusetzen, sagte SPD-Generalsekretär Klüssendorf.
2: Man könne nicht bei Krankenversicherung, Rente und Pflege über Einsparungen diskutieren und sich gleichzeitig eine Diätenerhöhung von 500 Euro pro Monat genehmigen, so SPD-Generalsekretär Klüssendorf. Auch Unionsfraktionschef Spahn hatte sich offen gezeigt für einen Verzicht auf die anstehende automatische Diätenerhöhung zum 1. Juli. Er verstehe, dass Bürger, wenn sie verzichten müssten, das auch von Abgeordneten erwarteten, so Spahn. Die Diäten werden seit 2014 jedes Jahr angepasst, der allgemeinen Lohnentwicklung folgend, ähnlich wie die Rente. Aus Berlin, Ronny Tochau.
1: Die Bundesregierung hat sich vorgenommen, bis zur Sommerpause ein großes Reformpaket zu schnüren. Damit sollen auch Streitthemen zwischen Union und SPD gelöst werden. Vor diesem Hintergrund hat Bundeskanzler Merz für den Nachmittag einen Besuch der Fraktionssitzung der SPD im Bundestag angekündigt.
3: Es ist schon länger geplant, dass Merz bei den SPD-Abgeordneten vorbeischaut, aber gerade die Streitthemen der vergangenen Wochen, wie Entlastungen wegen gestiegener Spritpreise oder die Frage, wie noch klaffende Löcher im Haushalt gestopft werden sollen, zeigen, wie groß die Gräben zwischen Union und SPD geworden sind. Merz will sie überwinden und bei der SPD für Kompromisse werben, denn es muss am Ende mehr rauskommen als der kleinste gemeinsame Nenner, um, wie von der Regierung versprochen, zu beweisen, dass Politik noch handlungsfähig ist. Aus Berlin, Jan-Henner Reitze.
1: Der Expertenrat für Klimafragen hält die Klimaschutzpolitik der Bundesregierung für unzureichend. In einem Gutachten warnen die Regierungsberater, selbst mit dem geplanten Klimaschutzprogramm würden die Ziele für 2040 verfehlt. Der Rat geht außerdem davon aus, dass Deutschland sein Emissionsbudget bis 2030 um bis zu 100 Millionen Tonnen CO2 überschreiten könnte. Aus noch ungeklärter Ursache ist im sächsischen Görlitz ein Mehrfamilienhaus eingestürzt. Spürhunde sind an der Unfallstelle im Einsatz. Noch immer ist unklar, ob sich unter den Trümmern möglicherweise verschüttete Menschen befinden. Die Polizei schreibt auf X, möglicherweise habe es in dem Haus eine Gasexplosion gegeben. Zeugen hätten von einer Explosion gesprochen und Gasgeruch wahrgenommen.
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4: Wir kommen trocken durch diese Nacht, aber frisch ist es. Temperaturen liegen um 7 Grad. Später können sich dann ein paar Nebelfelder bilden. Ansonsten starten wir aber recht freundlich in den Dienstag. Bis zu 17 Grad kriegen wir dann.
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5: A44 Dortmund-Kassel zwischen Soest-Ost und Erwitte-Anröchte. 1 Kilometer Stau. Und im weiteren Verlauf zwischen Kreuz Wünnenberg-Haaren und Lichtenau. 3 Kilometer stockender Verkehr, 12 Minuten Verzögerung. Wir wünschen allen unterwegs gute Fahrt.
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4: Claudia Lösch hier, hallo zusammen. Kommt gut durch die Nacht mit uns. Olivia Dean kann ich euch gleich anbieten. Das ist neu bei uns im besten Mix. So easy to fall in love. Ein Klassiker von Sting habe ich noch. Englishman in New York. Und das hier ist Miley Cyrus. Kommt gut durch diese Nacht mit uns. 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

0: Cher und Believe. Gleich für euch Olivia Dean. Die mal live zu sehen, ja, ich könnte mir vorstellen, dass das für viele schon auch ein Träumchen. Aber überhaupt an Tickets für Konzerte zu bekommen, das ist ja heutzutage, boah. Also erstmal musst du sie kriegen, ja, und dann musst du sie bezahlen können. Die sind ja auch gerne mal irgendwo im dreistelligen Bereich unterwegs. Das ärgert natürlich die Fans und auch die Musiker. Habt ihr wahrscheinlich mitbekommen, da ist jetzt ein offener Brief unterwegs an die Bundesregierung, unterschrieben von einigen großen deutschen Künstlern. Campino zum Beispiel von den Toten Hosen, der hat unterschrieben. Nina Tschuber oder die Ärzte. Und sie alle fordern schärfere Regeln gegen Wucherpreise beim Wiederverkauf von Tickets. Wie macht ihr das denn eigentlich, wenn ihr zu einem Konzert wollt? Habt ihr Tipps, wie man da an bezahlbare Tickets kommt?
1: Die kleineren Veranstaltungen, wo man irgendwie für entweder eine Spende oder so einen Mindestbetrag reinkommt.
2: Also ich kaufe meine Tickets meist bei Eventim. Und wenn ich mich kurzfristig entscheide, gibt es ja auch über Eventim den Fansale.
3: Es gibt manchmal so Angebote durch irgendwelche Verträge. Da gibt es dann immer so ein paar Prozente auf Tickets. Man muss dann immer ein bisschen die Augen aufhalten.
4: Also ich kaufe immer bei eBay Kleinanzeigen. Ich hole wirklich selten direkt beim Verkäufer oder so.
5: Ich würde einfach nur sagen, bei verschiedenen Anbietern von Tickets einfach vergleichen. Manchmal differenzieren sie da ja dann schon noch mal ein paar Euro. Ist natürlich nicht die Welt, aber einen Euro haben oder nicht haben ist die Frage.
6: Im Bekanntenkreis nachfragen, das funktioniert meistens am besten. Vor allem im erweiterten Bekanntenkreis, die Schwarmintelligenz fragen, dann tun sich meistens ganz viele Türen auf.
0: Ah, Vitamin B, das hilft natürlich immer. Aber besser wäre es natürlich, wenn das gar nicht nötig wäre und ihr auch einfach so an bezahlbare Tickets kommen würdet. Wir werden das weiter für euch verfolgen.
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0: Das Wetter.
1: Die Nacht ist und bleibt klar und trocken und frisch bei 3 bis 7 Grad. Morgen früh kommt ihr dann ohne Regen zur Arbeit. Nachmittags kommen ein paar Wolken dazu. Es wird ein bisschen wärmer als gestern. Die Werte steigen auf 17 Grad.
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2: A44 Dortmund-Kassel zwischen Marsberg und Diemelstadt. 1 Kilometer Stau. Wir wünschen allen unterwegs gute Fahrt.
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1: Claudia Löß hier. Hallo zusammen. Oh, was zum Wegdämmern jetzt mit Herbert Grönemeyer. Der Weg. Und gleich dann neue Musik bei uns im besten Mix. BTS und Swim. Kommt gut durch die Nacht mit uns.
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1: Ihr habt es ja wahrscheinlich mitbekommen, eine Weltmeisterschaft läuft ja schon seit Freitag, die Eishockey-WM in der Schweiz. Eishockey ist ja so ein Ding, da ist nicht jeder so ganz sattelfest, wie gut, dass wir Hannes haben, ne? Der ist voll drin im Thema.
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3: Ja, endlich WM! Also nicht Fuppes, Eishockey. Ja, interessiert in Deutschland irgendwie keine Sau. Weil wir den Sport nicht kapieren. Der ist zu schnell, der Puck ist zu klein und irgendwann hauen sich zwei Broncos auf die Muppe. Und du weißt auch irgendwie nicht, da gibt's ja Strafen für und trotzdem gehört's ja auch zum Gesamterlebnis, ne? So Blut auf Eis, das hat schon farblich was Künstlerisches. Ich war als Kind schon fasziniert von dem Sport, allerdings hauptsächlich von der Eismaschine. Ja, die gehörte zu meinen Top 3 Traumjobs. Eismaschine, hinten auf dem Müllwagen fahren und Chips-Einsammler im Autoscooter. All diese Menschen standen für mich auf einer Stufe mit Superman. Habt ihr euch eigentlich schon mal gefragt, warum Nasen laufen können und Füße riechen? Und immer dran denken, wer ein Tor mehr schießt als der andere, gewinnt.
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1: Ich bin David Riemer. Bei einem Angriff auf ein großes islamisches Zentrum im US-Bundesstaat San Diego sind 3 Menschen getötet worden. Die Polizei geht davon aus, dass sich 2 mutmaßliche Angreifer im Alter von 17 und 19 Jahren selbst das Leben nahmen. Die Attacke werde bis auf Weiteres als Hassverbrechen eingestuft, so ein Polizeisprecher. Die SPD will sich innerhalb der Bundesregierung für eine rechtliche Grundlage für einen Mietendeckel in den Ländern einsetzen. Das hat SPD-Generalsekretär Klüssendorf erklärt. In Berlin hatte das Bundesverfassungsgericht solch einen Mietendeckel gekippt, mit dem Argument, dass der Bund für Mietrecht zuständig sei und nicht die Länder.
2: Der Berliner Mietendeckel bedeutete für viele Mieter zuerst, dass sie weniger zahlen mussten. Dann hatten Vermieter plötzlich Anspruch auf Nachzahlungen, als die Regelung gekippt wurde. Dass die Bundes-SPD ausgerechnet jetzt wieder eine rechtliche Grundlage schaffen will, damit Bundesländer jeweils für sich Mietendeckel festlegen können, liegt an der bevorstehenden Abgeordnetenhauswahl in Berlin, wo die SPD aktuell in Umfragen hinten liegt. Die Union lehnt Mietendeckel allerdings ab und innerhalb der Bundesregierung gibt es sowieso schon zahlreiche Streitthemen. Aus Berlin Jan-Henner Reitze.
1: Bundesinnenminister Dobrindt will den Zivilschutz in Deutschland ausbauen und dafür insgesamt 10 Milliarden Euro investieren bis zum Jahr 2029. Über diese Pläne in einem Eckpunktepapier soll die Bundesregierung morgen in ihrer Kabinettssitzung beraten.
3: Nach dem Ende des Kalten Krieges wurde vieles für überflüssig gehalten, Schutzbunker zum Beispiel. Doch wegen der Bedrohung durch Russland hat die Regierung vor gut einem Jahr Ausnahmen von der Schuldenbremse beschlossen, auch für den Zivilschutz. Mit den 10 Milliarden Investitionen sollen zum Beispiel jetzt 1.000 Spezialfahrzeuge angeschafft werden und über 100.000 stapelbare Feldbetten. Außerdem soll die Warn-App Nina so weiterentwickelt werden, dass sie den Weg zum nächsten Schutzraum anzeigen kann. Dafür müssen aber wohl noch viele Schutzräume überhaupt erst wieder eingerichtet werden. Aus Berlin, Ronny Tochau.
1: Zum Fußball. Pep Guardiola steht einem Medienbericht zufolge vor dem Rücktritt als Coach von Manchester City. Laut der britischen Zeitung Daily Mail wird der Spanier den englischen Fußballclub zum Saisonende verlassen. Als Topfavorit auf die Nachfolge gilt Ex-Chelsea-Coach Enzo Maresca. Guardiola gewann mit City unter anderem 6-mal die Meisterschaft und 2023 die Champions League. Er hat in Manchester noch einen Vertrag bis 2027.
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4: Frisch ist es heute Nacht. Temperaturen liegen bei 3 bis 7 Grad, aber es bleibt trocken und klar. Gegen morgen kann es ein paar Nebelfelder geben. Wir starten dann aber erstmal freundlich in den Dienstag und am Nachmittag kann es dann ein paar Schauer geben.
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5: A1 Dortmund-Köln zwischen Wermelskirchen und Burscheid. 1 Kilometer Stau, 5 Minuten Zeitverlust. Und A3 Oberhausen-Arnheim zwischen Dienstlaken-Nord und Wesel. 2 Kilometer stockender Verkehr. Wir wünschen allen unterwegs gute Fahrt.
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4: Claudia Löhr hier, hallo, Michael Jackson jetzt für euch.

0: Hallo zusammen, kommt gut durch die Nacht mit uns. In Deutschland gab es jetzt am Wochenende die erste deutsche Meisterschaft im Bäume umarmen. In Niedersachsen war das, in Bad Pyrmont. Wie kreativ und innig kann man einen Baum umarmen? Das war so im Groben die Challenge. Knapp 100 Leute haben mitgemacht. Es sieht ein bisschen gewöhnungsbedürftig aus in der Tat, aber gut. Ich meine, so ein Baum kann ja auch doch sehr viel zurückgeben. Ne? Neue Musik jetzt für euch von Alex Warren, Fever Dream.
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0: Das Wetter.
1: Wir kommen trocken durch diese Nacht, aber frisch ist es. Temperaturen liegen um 7 Grad. Später können sich dann ein paar Nebelfelder bilden. Ansonsten starten wir aber recht freundlich in den Dienstag. Bis zu 17 Grad kriegen wir dann.
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2: A1 Dortmund-Köln zwischen Wermelskirchen und Burscheid. 1 Kilometer Stau, 53 Minuten Zeitverlust. Wir wünschen allen unterwegs gute Fahrt.
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1: Jo, ganz schön frisch noch diese Nacht, aber es wird allmählich von Tag zu Tag wird's ein bisschen wärmer und ein bisschen schöner und freundlicher. Ja, bis dann Pfingsten wird's richtig cool und richtig knackig warm. Claudia Löß hier, hallo zusammen, kommt gut durch die Nacht.

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0: 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Bring Your Love.

0: aktuelle Single von Kamrat, Hug Yourself. Es ist Finalwoche hier.
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1: Ich bin David Riemer. US-Präsident Trump hat einen angeblich für heute geplanten Angriff auf den Iran abgesagt. Er habe das Militär angewiesen, die Attacke nicht durchzuführen, schrieb er auf der Plattform True Social. Gleichzeitig soll das Militär bereit sein, einen umfassenden, groß angelegten Angriff zu beginnen, falls keine akzeptable Vereinbarung mit dem Iran erzielt werde.
2: Einige Golfstaaten, darunter Katar und Saudi-Arabien, hätten ihn gebeten, von dem geplanten Militärschlag zunächst abzusehen, weil gerade ernsthafte Verhandlungen im Gange seien, erklärte Trump weiter. Aus Respekt sei er dieser Bitte nachgekommen. Zuvor hatte Trump den Druck auf den Iran wieder mal hochgeschraubt und gedroht, den Krieg wieder aufzunehmen. Die Uhr ticke, der Iran solle nun schnell handeln, hatte Trump gewarnt. Seit Anfang April gilt eine von ihm einseitig verhängte, oftmals sehr wackelige Waffenruhe. Aus den USA, Tina Eck.
1: Union und SPD sind sich einig, dass die automatische Diätenerhöhung für Bundestagsabgeordnete in diesem Jahr ausgesetzt werden soll. Er sei dafür, diese Idee aus der Union schnellstmöglich umzusetzen, sagte SPD-Generalsekretär Klüssendorf.
3: Man könne nicht bei Krankenversicherung, Rente und Pflege über Einsparungen diskutieren und sich gleichzeitig eine Diätenerhöhung von 500 Euro pro Monat genehmigen, so SPD-Generalsekretär Klüssendorf. Auch Unionsfraktionschef Spahn hatte sich offen gezeigt für einen Verzicht auf die anstehende automatische Diät.